0: grüße Gott als der Propstei-Kapelle. Wir beten heute die lobenden Geheimnisse für den Frieden in den Herzen, in den Familien, unter den Völkern, in Europa und in der ganzen Welt. Wir beten für die Mächtigen dieser Welt und deren Berater. Wir beten für unseren Papst Leo in seinen Anliegen. Wir beten für alle Priester und gottgeweihten Seelen. Wir beten auch für unsere Diözese, für unseren Bischof Ivo und seinen Mitarbeiterstab. Wir beten für alle Kranken, Leidenden und Sterbenden und in unseren persönlichen Anliegen. Im Namen des Vaters und des Sohnes und des Heiligen Geistes.
1: Amen.
0: Ich glaube an Gott, den Vater, den Allmächtigen, den Schöpfer des Himmels und der Erde und an Jesus Christus, seinen eingeborenen Sohn, unseren Herrn, empfangen durch den Heiligen Geist, geboren von der Jungfrau Maria, gelitten unter Pontius Pilatus, gekreuzigt, gestorben und begraben, hinabgestiegen in das Reich des Todes, am dritten Tage auferstanden von den Toten, aufgefahren in den Himmel. Er sitzt zu Rechten Gottes, des allmächtigen Vaters, von dort wird er kommen, zu richten die Lebenden und die Toten. Ich glaube an den Heiligen Geist, an die heilige katholische Kirche, die Gemeinschaft der Heiligen, die Vergebung der Sünden, die Auferstehung der Toten und an das ewige Leben. Amen. Ehre sei dem Vater und dem Sohn und dem Heiligen Geist.
1: Wie am Anfang, so auch jetzt und alle Zeit und in Ewigkeit. Amen.
0: Vater unser im Himmel, geheiligt werde dein Name, dein Reich komme, dein Wille geschehe, wie im Himmel, so auch auf Erden.
1: Unser tägliches Brot gib uns heute und vergib uns unsere Schuld. Ja, wir vergeben unsere Schuldigen und führen uns nicht in Versuchung, sondern erlöse uns von den Bösen.
0: Gegrüßt seist du, Maria, voll der Gnade, der Herr ist mit dir. Du bist gebenedeit unter den Frauen und gebenedeit ist die Frucht deines Leibes, Jesus, der uns den Glauben vermehre.
1: Heilige Maria, Mutter Gottes, bitte für uns Sünder, jetzt und in der Stunde unseres Todes. Amen.
0: Gegrüßt seist du, Maria, voll der Gnade, der Herr ist mit dir. Du bist gebenedeit unter den Frauen und gebenedeit ist die Frucht deines Leibes, Jesus, der uns die Hoffnung
1: Heilige Maria, Mutter Gottes, bitte für uns Sünder, jetzt und in der Stunde unseres Todes. Amen.
0: Gegrüßt seist du, Maria, voll der Gnade, der Herr ist mit dir. Du bist gebenedeit unter den Frauen und gebenedeit ist die Frucht deines Leibes, Jesus, der uns die Leben zündet.
1: Heilige Maria, Mutter Gottes, bitte für uns Sünder, jetzt und in der Stunde unseres Todes. Amen.
0: Ehre sei dem Vater und dem Sohn und dem Heiligen Geist.
1: Wie im Anfang, so auch jetzt und alle Zeit und in Ewigkeit. Amen.
0: Vater unser im Himmel, geheiligt

0: Leibes Jesus, der von der Toten auferstanden ist.
1: Heilige Maria.

0: auferstanden ist.
1: Heilige Maria, Mutter Gottes, bitte für uns Sünder, jetzt und in der Stunde unseres Todes. Amen.
0: Gegrüßt seist du, Maria, voll der Gnade, der Herr ist mit dir. Du bist gebenedeit unter den Frauen und gebenedeit ist die Frucht deines Leibes, Jesus, der von den Toten auferstanden ist.
1: Heilige Maria, Mutter Gottes, bitte für uns Sünder, jetzt und in der Stunde unseres Todes. Amen.
0: Gegrüßt seist du, Maria, voll der Gnade, der Herr ist mit dir. Du bist gebenedeit unter den Frauen und gebenedeit ist die Frucht deines Leibes, Jesus, der von den Toten auferstanden ist.
1: Heilige Maria, Mutter Gottes, bitte für uns Sünder, jetzt und in der Stunde unseres Todes. Amen.
0: Gegrüßt seist du, Maria, voll der Gnade, der Herr ist mit dir. Du bist gebenedeit unter den Frauen und gebenedeit ist die Frucht deines Leibes, Jesus, der von den Toten auferstanden ist.
1: Heilige Maria, Mutter Gottes, bitte für uns Sünder, jetzt und in der Stunde unseres Todes. Amen.
0: Gegrüßt seist du, Maria, voll der Gnade, der Herr ist mit dir. Du bist gebenedeit unter den Frauen und gebenedeit ist die Frucht deines Leibes, Jesus, der von den Toten auferstanden ist.
1: Heilige Maria, Mutter Gottes, bitte für uns Sünder, jetzt und in der Stunde unseres Todes. Amen.
0: Ehre sei dem Vater und dem Sohn und dem Heiligen Geist.
1: Wie im Anfang, so auch jetzt und alle Zeit.

0: Gottes, bitte für uns in der jetzt und in der Stunde unseres Todes. Amen.
1: Gegen diese Zeit, du Maria, vor der Gnade, der Herr ist mit dir. Du bist gebenedeit unter allen Frauen und gebenedeit ist die Frucht deines Leibes, Jesus, der in den Himmel aufgefahren ist.
0: Heilige Maria, Mutter Gottes, bitte für uns in der jetzt und in der Stunde unseres Todes. Amen.
1: Gegen diese Zeit,

bitte für uns in der jetzt und in der Stunde unseres Todes. Amen.

0: jetzt und in der Stunde unseres Todes. Amen. Ehre sei dem Vater und dem Sohn und dem Heiligen Geist.
1: Wie im Anfang, so auch jetzt und alle Zeit und in Ewigkeit. Amen.
0: O mein Jesus, verzeih uns unsere Sünden, bewahre uns vor dem Feuer der Hölle, führe alle Seelen in den Himmel, besonders jene, die deiner Barmherzigkeit am meisten bedürfen.
2: Vater unser im Himmel, geheiligt werde dein Name, dein Reich komme, dein Wille geschehe, wie im Himmel, so auch auf Erden.
1: Unser tägliches Brot gib uns heute und vergib uns unsere Schuld, wie auch wir vergeben unsere Schuldigen und führe uns nicht in Versuchung, sondern erlöse uns von der Bösen.
2: Gegrüßt seist du, Maria, voll der Gnade, der Herr ist mit dir. Du bist gebenedeit unter den Frauen und gebenedeit ist die Frucht deines Leibes, Jesus, der uns den Heiligen Geist gesandt hat.
1: Heilige Maria, Mutter Gottes, bitte für uns Sünder, jetzt und in der Stunde unseres Todes. Amen.
2: Gegrüßt seist du, Maria, voll der Gnade, der Herr ist mit dir. Du bist gebenedeit unter den Frauen und gebenedeit ist die Frucht deines Leibes, Jesus, der uns den Heiligen Geist gesandt hat.
1: Heilige Maria, Mutter Gottes, bitte für uns Sünder, jetzt und in der Stunde unseres Todes. Amen.
2: Gegrüßt seist du, Maria, voll der Gnade, der Herr ist mit dir. Du bist gebenedeit unter den Frauen und gebenedeit ist die Frucht deines Leibes, Jesus, der uns den Heiligen Geist gesandt hat.
1: Heilige Maria, Mutter Gottes, bitte für uns Sünder, jetzt und in der Stunde unseres Todes. Amen.
2: Gegrüßt seist du, Maria, voll der Gnade, der Herr ist mit dir. Du bist gebenedeit unter den Frauen und gebenedeit ist die Frucht deines Leibes, Jesus, der uns den Heiligen Geist gesandt hat.
1: Heilige Maria, Mutter Gottes, bitte für uns Sünder, jetzt und in der Stunde unseres Todes. Amen.
2: Gegrüßt seist du, Maria, voll der Gnade, der Herr ist mit dir. Du bist gebenedeit unter den Frauen und gebenedeit ist die Frucht deines Leibes, Jesus, der uns den Heiligen Geist gesandt hat.
1: Heilige Maria, Mutter Gottes, bitte für uns Sünder, jetzt und in der Stunde unseres Todes. Amen.
2: Gegrüßt seist du, Maria, voll der Gnade, der Herr ist mit dir. Du bist gebenedeit unter den Frauen und gebenedeit ist die Frucht deines Leibes, Jesus, der uns den Heiligen Geist gesandt hat.
1: Heilige Maria, Mutter Gottes, bitte für uns Sünder, jetzt und in der Stunde unseres Todes. Amen.
2: Gegrüßt seist du, Maria, voll der Gnade, der Herr ist mit dir. Du bist gebenedeit unter den Frauen und gebenedeit ist die Frucht deines Leibes, Jesus, der uns den Heiligen Geist gesandt hat.
1: Heilige Maria, Mutter Gottes, bitte für uns Sünder, jetzt und in der Stunde unseres Todes. Amen.
2: Gegrüßt seist du, Maria, voll der Gnade, der Herr ist mit dir. Du bist gebenedeit unter den Frauen und gebenedeit ist die Frucht deines Leibes, Jesus, der uns den Heiligen Geist gesandt hat.
1: Heilige Maria, Mutter Gottes, bitte für uns Sünder, jetzt und in der Stunde unseres Todes. Amen.
2: Gegrüßt seist du, Maria, voll der Gnade, der Herr ist mit dir. Du bist gebenedeit unter den Frauen und gebenedeit ist die Frucht deines Leibes, Jesus, der uns den Heiligen Geist gesandt hat.
1: Heilige Maria, Mutter Gottes, bitte für uns Sünder, jetzt und in der Stunde unseres Todes. Amen.
2: Gegrüßt seist du, Maria, voll der Gnade, der Herr ist mit dir. Du bist gebenedeit unter den Frauen und gebenedeit ist die Frucht deines Leibes, Jesus, der uns den Heiligen Geist gesandt hat.
1: Heilige Maria, Mutter Gottes, bitte für uns Sünder, jetzt und in der Stunde unseres Todes. Amen.
2: Ehre sei dem Vater und dem Sohn und dem Heiligen Geist.
1: Wie am Anfang, so

Freitag, vergeht uns noch solche.

gehört, dass bitte für uns sind, auch jetzt und in der Stadt.

0: Heilige Maria, Mutter Gottes, bitte für uns Sünder, jetzt und in der Stunde unseres Todes. Amen.
1: Gegrüßet seist du, Maria, voll der Gnade, der Herr ist mit dir. Du bist gebenedeit unter den Frauen, und gebenedeit ist die Frucht deines Leibes, Jesus, der dich ohne Frau in den Himmel aufgenommen hat.
0: Heilige Maria, Mutter Gottes, bitte für uns Sünder, jetzt und in der Stunde unseres Todes. Amen.
1: Gegrüßet seist du, Maria, voll der Gnade, der Herr ist mit dir. Du bist gebenedeit unter den Frauen, und gebenedeit ist die Frucht deines Leibes, Jesus, der dich ohne Frau in den Himmel aufgenommen hat.
0: Heilige Maria, Mutter Gottes, bitte für uns Sünder, jetzt und in der Stunde unseres Todes. Amen.

0: Sünder, jetzt und in der Stunde unseres Todes. Amen.
1: Gegrüßet seist du, Maria, voll der Gnade, der Herr ist mit dir. Du bist gebenedeit unter den Frauen und gebenedeit ist die Frucht deines Leibes, Jesus, der dich, o Jungfrau, in den Himmel aufnimmt.
0: Heilige Maria, Mutter Gottes, bitte für uns Sünder, jetzt und in der Stunde unseres Todes. Amen.
1: Gegrüßet seist du, Maria, voll der Gnade, der Herr ist mit dir. Du bist gebenedeit

0: jetzt und in der Stunde unseres Todes. Amen. Ehre sei dem Vater und dem Sohn und dem Heiligen Geist.
1: Wie im Anfang, so auch jetzt und alle Zeit und in Ewigkeit. Amen.
0: O mein Jesus,
1: lasst uns einstimmen in eurer Gott. Göttliche für uns sind.
0: Ihr Engel, der uns anvertraut.
1: Helft uns, wie das sichtbare Schutzengel zu sein.
0: Ihr Engel der Gläubigen.
1: Befestigt ihre Treue im Glauben.
0: Ihr Engel der Irrgläubigen.
1: Ruft sie auf den rechten Weg.
0: Ihr Engel der Ungläubigen.
1: Lasst ihnen das Glaubenslicht ausstrahlen.
0: Ihr Engel der Suchenden.
1: Helft ihnen, Heiligen.
0: Ihr Engel der Sünder.
1: Rettet sie.
0: Ihr Engel der Kranken und Betrübten.
1: Tröstet sie.
0: Ihr Engel der Sterbenden.
1: Geleitet sie heim zum Vater.
0: Ihr Engel der Mutlosen und Verzagten.
1: Richtet sie auf.
0: Ihr Engel der Verbitterten und Einsamen.
1: Führt sie zum Quell der Freude.
0: Ihr Engel der Armen und Notleidenden.
1: Bringt ihnen Hilfe und Kraft.
0: Ihr Engel der Reichen.
1: Bewegt sie zur Liebe und Freigebigkeit.
0: Ihr Engel unserer Wohltäter.
1: Lohnt ihre Liebe.
0: Alle heiligen Schutzengel.
1: Bewegen sie uns und führen uns immer mehr zu Gott.
0: Wir beten gemeinsam. O, ihr himmlischer Meister, die ihr unsere Tabernakel behütet, in denen das anbetungswürdige und Empfang der göttlichen Liebe ruht, verteidigt es gegen den Heiligungen und bewahrt es unserer Liebe. Wir alle Sterbenden und die armen Seelen im Fegefeuer. Vater unser im Himmel, geheiligt werde dein Name, dein Reich komme, dein Wille geschehe, wie im Himmel so auf Erden. Unser tägliches Brot gib uns heute und vergib uns unsere Schuld. Wir vergeben unseren Schuldigen und führe uns nicht in Versuchung, sondern erlöse uns von der Bösen. Gegrüßet sei du, Maria, volle Gnade, der Herr ist mit dir. Du bist gebenedeit unter den Frauen und gebenedeit ist die Frucht deines Leibes, Jesus. Heilige Maria, Mutter Gottes, bitte für uns Sünder, jetzt und in der Stunde unseres Todes. Amen. Herr, die wahren Sinne, Fegefeuer, die ewige Ruhe.
1: Und das ewige Licht leuchte.
0: Herr, lass sie ruhen in deinem Frieden.
1: Amen.
0: Herr Jesus Christus, Sohn des Vaters, sende jetzt deinen Geist über die Erde. Lass den Heiligen Geist wohnen in den Herzen aller Völker, damit sie bewahrt bleiben mögen vor Verfall, Unheil und Krieg. Möge die Frau aller Völker, die selige Jungfrau Maria, unsere Fürsprecherin sein. Amen. Heiliger Erzengel Michael, verteidige uns im Kampf gegen die Bosheit und die Nachstellungen des Teufels, sei unser Schutz. Gott gebiete ihn, so bitten wir flehentlich. Du aber, Fürst der himmlischen Herrscher, stoße den Satan und die anderen bösen Geister, die zum Verderben der Seelen in der Welt umherschweifen, mit der Kraft Gottes in die Hölle hinunter. Amen. Heiliger Schutzengel mein, lass mich dir empfohlen sein, in deiner Liebe stehe bei und halte mich vor Sünde frei, weil Tag und Nacht ich bitte dich, beschütze und bewahre mich. O Maria mit dem Kindernlieb,
1: uns allen deine Segen gib.
0: Heiliger Josef, du Nährvater unseres Herrn Jesus Christus und war Bräutigam der seligsten Jungfrau Maria, bitte für uns sowie für alle Sterbenden des heutigen Abends und der kommenden Nacht. Amen. Im Namen des Vaters und des Sohnes und des Heiligen Geistes.
1: Amen.
0: Gelobt sei Jesus Christus.
1: In Ewigkeit. Amen.

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0: 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Eine Zeitangabe, es ist 6 Uhr. 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
2: Zweiter Tag für Leo XIV. In Frankreich. Große Papstmesse auf der Place de la Concorde. Und der Papst trifft Taufbewerber und Flüchtlinge. Herzlich willkommen zu dieser Sondersendung zum zweiten Reisetag des Papstes in Frankreich, heißt sie Anne Preckel. Papst Leo hat an diesem Samstagnachmittag in Paris eine große Messe auf der Place de la Concorde gefeiert. Wer Durst hat, komme zu mir und trinke. Diese Worte Jesu aus dem Tagesevangelium waren das Leitmotiv der Feier, an der 700.000 Menschen teilnahmen. Nur Gott könne den spirituellen Durst der Menschen von heute wirklich löschen, so der Papst im Herzen von Paris.
3: Die Karten für die zentrale Messe des Papstes in Paris waren binnen kurzer Zeit vergriffen gewesen. Das starke Interesse an dem Ereignis hatte Veranstalter und Öffentlichkeit überrascht. Dementsprechend hatte man mehr Platz für Teilnehmende geschaffen als ursprünglich geplant und die Menschenschlange zog sich sogar die berühmten Champs-Élysées hinauf. Doch trotz des Andrangs, der Gottesdienst lief in festlich gesammelter Atmosphäre ab.
4: Le désir de Dieu habite notre cœur au plus profond.
3: Die Sehnsucht nach Gott wohnt im Innersten unseres Herzens, sagte Leo XIV. In seiner Predigt. Ein Durst nach Sinn, nach Wahrheit und nach Erfüllung sei das, der dem Herzen eines jeden Menschen innewohnt, eine innere Leere.
4: Pour le combler, il se peut que nous recherchions de nouveaux plaisirs.
3: Um diese Leere zu füllen, kann es vorkommen, dass wir nach neuen Freuden suchen, dass wir neue Dinge besitzen wollen, dass wir alles tun, um Spaß zu haben, nur um dieses innere Unbehagen nicht zu spüren. Doch die Liturgie von diesem Samstag lade in dieser Hinsicht zu einer Gewissenserforschung ein. Was ist unser tiefster Durst? Was suchen wir wirklich im Leben? Wir alle sehnen uns nach Glück, nach Liebe, nach Selbstverwirklichung. Aber an welcher Quelle versuchen wir, unseren Durst zu stillen? Klar sei doch, dass materielle Güter und sofortige Befriedigung die Lücke nicht stopfen können. Mit der Taufe haben wir das lebendige Wasser empfangen, von dem das Evangelium spricht. Aber sind wir Christus wirklich persönlich begegnet? Der Mensch ist im Grunde ein sich sehnendes Wesen und nur Gott kann diese innere Leere füllen. Jesus sei der gute Hirt, der uns zur Quelle des Glücks und des Friedens führt, fuhr der Papst fort. Er kennt jeden und jede von uns mit Namen. In seinen Augen ist keiner von uns eine Nummer auf einem Ausweis oder ein Identifikationscode, sondern ein Mensch, eine einzigartige und unersetzliche Person. Leo lud, ein bisschen Pathos darf ja auch mal sein, alle Erben einer langen und schönen Geschichte des Glaubens in Frankreich dazu ein, aus der Quelle Jesu zu trinken. Ihr strebt danach, wieder eine lichtvolle Zukunftsperspektive zu entdecken und nach einer Erneuerung der Nation aus ihren vom Glauben durchdrungenen Wurzeln. Behaltet den Glauben an Jesus Christus nicht nur für euch selbst, sondern lasst ihn überfließen, um den Durst der Menschen zu stillen, denen ihr begegnet, und um ihnen Erfüllung zu schenken. Es ist eure Aufgabe, Hoffnung dahin zu bringen, wo Entmutigung und geistliche Trockenheit herrschen. Das Leben sei gar nicht nur zerbrechlich, verletzlich und auf den Tod ausgerichtet.
4: Fragile, vulnérable, volé au passage de la mort.
3: Sondern gleichzeitig auch herrlich, voller Wunder und fähig, sich der wahren Liebe zu öffnen.
4: C'est-à-dire,
3: Davon zeugten auch die vielen Heiligen, die dieses wunderschöne Land hervorgebracht habe. Rätselhafterweise nannte der Papst als eines der Beispiele solcher Heiligkeit Jeanne Jougon, aber nicht die ungleich bekanntere kleine Therese von Lisieux.
4: De cette belle ville de Paris, je prie avec fervour pour que l'eau vive de l'Esprit Saint se répande sur toute la France.
3: Von dieser schönen Stadt Paris aus bete ich inständig dafür, dass sich das lebendige Wasser des Heiligen Geistes über ganz Frankreich ausbreitet. Mögen überall in Frankreich die Knospen des Glaubens, der Hoffnung und der Liebe zur Blüte gelangen.
4: Et fasse partout fleurir en France des germes de foi, d'espérance et de charité. Amen.
3: Präsident Emmanuel Macron war nicht zur Messe erschienen. Er nimmt an keinem der Gottesdienste bei dieser Papstreise teil. Das hatte vorab für ein wenig mediale

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1: Leo XIV. Hat Frankreichs Kirche dazu ermutigt, Neugetaufte intensiv zu begleiten, vor wie nach dem Empfang des Sakramentes. Der Glaube von Erwachsenen, die sich taufen lassen, sei ein Schatz, der der Kirche Frankreichs und der Weltkirche geschenkt ist, formulierte der Papst am Samstag bei einer Begegnung mit Katechumenen, Neugetauften und Teilnehmern einer kirchlichen Provinzialversammlung in Paris.
2: Das Treffen fand in einem Hörsaal des Institut Catholique de Paris statt, einer Privatuniversität mit 6 Fakultäten, und umfasste auch die Erzählungen dreier Erwachsener, die sich auf ihre Taufe vorbereiten oder sie unlängst empfangen haben. In Frankreich stieg die Zahl der Erwachsenentaufen in den Jahren seit der Pandemie nach Angaben der Bischofskonferenz um rund 13.000. Auch die Zahl der Firmungen und der kirchlichen Trauungen ging nach oben. Dass diese Entwicklung in einem säkularisierten Land wie Frankreich überraschend kam, räumte auch Papst Leo ein. Wie ihr und gemeinsam mit euch bin ich erstaunt über die Zahl der Menschen, die sich wieder neu für den Glauben interessieren, sagte das Kirchenoberhaupt in Paris. Die Kirche dürfe es jetzt aber nicht einfach bei der Freude über steigende Zahlen belassen. Leo forderte konkrete pastorale Antworten auf die neuen Entwicklungen. Das Staunen angesichts dessen, was so vielen unserer Brüder und Schwestern widerfährt, darf nicht dazu führen, dass wir bei einer seligen Naivität stehen bleiben. Im Gegenteil, wir müssen uns bemühen, suchen, uns Fragen stellen und konkrete pastorale Maßnahmen ergreifen. Die Kirche müsse ergründen, wohin der Geist sie führe, um Katechumenen, Neugetauft und Menschen zu begleiten, die nach längerer Distanz zum Glauben zurückkehrten. Im Mittelpunkt dieser Begleitung steht für Leo die Zeit nach der Taufe. Neue Christen braucht noch dann Menschen, die ihnen zur Seite stünden. Zugleich könnten sie bestehende Gemeinden verändern. Die Chance liegt darin, dass dank ihnen auch die Gemeinschaft der Gläubigen ihren Glaubensweg erneuern und auf diese Weise die Freude des Evangeliums erleben kann. Die Aufgabe besteht darin, sich um sie zu kümmern und ihnen als Wegbegleiter zur Seite zu stehen, auch nachdem sie die Sakramente empfangen haben.
3: Der Papst griff dabei eine Frage aus einem zuvor gehörten Zeugnis auf. Marielle, eine Frau im vorgerückten Alter, die nach ihrer 20-jährigen Tochter die Taufe empfing, wollte von Leo wissen, wie lässt sich die Leere nach der Taufe vermeiden. Der Papst schlug als wichtigste Säulen Nähe und Bildung vor. Dazu gehörten die Grundlagen des Glaubens und des Gebets, ebenso wie eine biblisch und theologisch fundierte Unterweisung. Auch Fragen des christlichen Handelns und namentlich die Einführung in die Liturgie zählte der Papst ausdrücklich dazu. Mit ihren Rhythmen, ihrer Sprache und ihren Riten ist die Liturgie Teil des Weges der Bekehrung und der Sakramentenvorbereitung. Besondere Anforderungen sieht Leo bei jenen, die Neugetaufte und Taufbewerber begleiten. Pastorale Mitarbeiter sollten neben theologischen und geistlichen Kenntnissen auch menschliche Qualifikationen mitbringen. Denn der Lebensweg der Menschen, die sich heute der Kirche zuwendeten, unterschieden sich stark. Manche kommen mit einem einfachen spirituellen Hunger auf der Suche nach Sinn und angezogen vom Evangelium, während andere von schmerzhaften Erfahrungen, Einsamkeit und tiefen Verletzungen gezeichnet sind. Die Begleitung müsse deshalb Nähe mit den Anforderungen des Glaubens verbinden. Dabei müsse das persönliche Tempo jedes Einzelnen Beachtung finden. Leo sprach von einem Stil des gemeinsamen Gehens, an dem Priester und Laien, Paten und Katechumenen sowie Gruppenleiter und Neugetaufte beteiligt seien. Der Papst versteht die Neugetauften zugleich als aktive Mitglieder der Kirche. Sie sind nicht nur dazu bestimmt, etwas zu empfangen. Ihr Glauben ist ein Schatz, der der Kirche Frankreichs und der Weltkirche geschenkt ist. Als Beispiel nannte Leo den heiligen Augustinus, dessen Glauben bei seiner Taufe nur ein kleiner Samen gewesen sei und später große Wirkung entfaltet habe. Gudrun Seiler, Radio Vatikan.
1: Ein weiterer Programmpunkt war am Samstag der Besuch des Papstes in einem Sozialzentrum für Flüchtlinge in Paris. Dort hörte Leo XIV. Erfahrungsberichte an und warb für eine christliche Kultur der Begegnung

und Fürsorge. Niemand ist so arm, dass er nichts zu geben hätte. Niemand ist so reich, dass er nichts zu empfangen hätte. So der Papst, der zum Einsatz für Menschen am Rande und für die Sklaven der Wirtschaft und Kultur aufrief, wie er das formulierte. Als die berühmte Basilika Notre Dame 2019 in Flammen aufging, erschütterte das nicht nur Frankreichs Katholiken, sondern die Welt. Der Wiederaufbau des historischen Bauwerkes steht für Hoffnung auf eine Gesellschaft, die Menschen zusammenführt, Ausgrenzung überwindet und Gastfreundschaft zur Lebensform macht. Dies sagte Papst Leo am Freitagabend beim Abendgebet in der geschichtsträchtigen Pariser Kathedrale. Papst Leo war in Notre Dame der erste Papst seit der Wiedereröffnung der Kathedrale vor 2 Jahren. In dem erneuerten, strahlend weißen Kirchenraum feierte er am Freitagabend mit fast 2500 Menschen und Kirchenvertretern aus ganz Frankreich.

0: In seiner Predigt erinnerte Leo an die dramatischen Stunden des Jahres 2019.
1: Nous avons pris conscience in cette heure dramatique que Notre-Dame est plus qu'un monument.
0: In dieser dramatischen Stunde wurde uns bewusst, dass Notre-Dame mehr ist als nur ein Denkmal, so der US-Amerikaner. In Notre-Dame schlage das Herz eines Volkes, umarmten sich Vergangenheit und Zukunft. Der Wiederaufbau sei der Anlass für eine Begegnung gewesen, die die Räume der Gastfreundschaft und Teilhabe über die Grenzen der kirchlichen Zugehörigkeit hinaus erweitert habe.
1: Soyez une église vivante, multiforme et proche.
0: Seid eine lebendige, facettenreiche und nahbare Kirche, ermutigte der Papst Frankreichs Kirchenvertreter, setzt dabei voll Vertrauen auf die Sendung der Laien, die der lebendige Vorposten der Kirche an den Schnittstellen des Alltags sind, schärfte Leo Bischöfen, Priestern, Diakonen und Ordensleuten ein. Seine Ansprache nutzte der Papst auch für ein paar Worte zum Thema Liturgie. Leo XIV. Bat um liturgische Feiern in Würde und gebührender Weise, auch dort, wo sich kleinere Gemeinschaften versammeln. Gerade in einer Zeit, die von Unruhe, Überforderung und einer hypervernetzten und lauten Gesellschaft geprägt sei, könne die Liturgie zu einem Ort des Friedens werden, so Papst Leo in Notre-Dame de Paris. Ausgeklungen war der erste Tag des Staatsbesuches von Papst Leo in Frankreich am Freitagabend mit einer stimmungsvollen Gebetsvigil im Stade de France. Rund 80.000 junge Menschen waren angemeldet.
2: Bei der Jugendvigil mit Leo XIV. Im Stade de France bei Paris ging es um Fragen, die in unserer schnelllebigen und leistungsorientierten Welt viele junge Menschen umtreiben. Die Antwort von Papst Leo war ein Aufruf zur Geschwisterlichkeit, Verantwortung und Gottvertrauen. Zwei junge Franzosen konnten dem hohen Gast aus Rom dabei stellvertretend für ihre Altersgenossen Fragen stellen. Chloé, eine junge Pharmaziestudentin aus der Île-de-France, sprach über die Herausforderung, den christlichen Glauben in einer säkulären Gesellschaft zu bezeugen, ohne dabei Menschen anderer Überzeugungen auszugrenzen. François, ein Student aus Burgund, dagegen wollte von Papst Leo wissen, wie man angesichts von Zukunftsängsten und den vielen gesellschaftlichen Herausforderungen unserer Zeit Orientierung finden und seine Berufung erkennen könne. In seiner Antwort auf Französisch, die immer wieder von tosendem Applaus unterbrochen wurde, erinnerte der Papst an das Pauluswort.
3: Très bien, bienvenue. C'est pour moi.
2: Für mich ist Christus das Leben.
3: C'est le Christ.
2: Eine Botschaft, die nicht zur Abgrenzung führen dürfe. Wer das Evangelium verkünde, müsse immer wieder auch offen bleiben für andere, die unseren Glauben nicht teilten. Mission und Geschwisterlichkeit seien untrennbar miteinander verbunden, so Papst Leo.
1: Combien de personnes, malheureusement, se désintéressent des deux prochaines?
2: Wie viele Menschen interessieren sich leider nicht für ihren Nächsten, führen ein egoistisches Leben oder verachten die Armen, indem sie ihren Reichtum für belanglose Dinge verschwenden? Wie viele lehnen einfache Menschen und Kranken ab in der Annahme, dass jeder nur durch das etwas wert ist, was er leistet? In Christus aber wüssten wir, dass Gott dem Menschen gegenüber niemals gleichgültig sei. Und so lade sein Evangelium nicht zu Konflikten, sondern zu Vergebung ein.
1: La rencontre avec le Christ ouvre au dialogue.
2: Die Begegnung mit Christus öffnet den Weg zum Dialog und bereitet auch seinen Frieden vor. Denn sie schenkt jedem Mann und jeder Frau das größte Versprechen, das alle Sehnsüchte erfüllt, das Versprechen des ewigen Lebens.
1: De la vie éternelle.
2: Zu Beginn der Vigil erzählten die jungen Menschen von einer beeindruckenden szenischen Darstellung von den heiligen Männern und Frauen, die die Geschichte Frankreichs geprägt haben. Darunter die Jungfrau von Orléans, Theresa von Lisieux oder König Ludwig IX. Von Frankreich, der in Paris die prachtvolle Sainte-Chapelle als Reliquienschrein für die Dornenkrone erbauen ließ und den Ausbau der Kathedrale von Notre-Dame unterstützte. Für Radio Vatikan, Viola Olszewski.
0: Wie geht es diesen Samstag für den Papst weiter? Am Abend reist der Papst weiter zur berühmten Marienwallfahrtsstätte Lourdes im Südwesten Frankreichs. 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Damit verabschiedet sich nun von Ihnen sehr herzlich Anne Preckel. 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

0: 10:50.
1: Verkehrsunfall in Bozen fordert 7 Verletzte. Kletterunfall am Sas Riga, deutscher Tourist gerettet. Und strahlend sonnig wird es heute. Ich bin Marlies Winkler, schönen Sonntagmorgen.
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1: In Bozen ist es heute Nacht um 1:30 zu einem Verkehrsunfall gekommen. Auf der Eisack-Uferstraße bei der Kreuzung zur Auffahrt auf die Mebo und die Autobahn sind 2 Autos zusammengeprallt. Dabei sind 5 Menschen leicht verletzt und 2 mittelschwer verletzt worden. Sie sind in das Krankenhaus von Bozen eingeliefert worden. Am Sas Riga ist ein 62-jähriger Tourist aus Deutschland beim Klettern verunglückt. Der Mann konnte zwar noch selbst den Notruf absetzen, allerdings war er mit dem Kopf aufgeschlagen und deshalb verwirrt. Er konnte den Einsatzkräften nicht genau sagen, wo er sich befindet. Er hatte zunächst sogar gesagt, er befinde sich im Gardatal. Den Rettungskräften ist es schließlich gelungen, einen Bekannten des Touristen zu kontaktieren und seinen Standort herauszufinden. Der Mann wurde mit einer Seilwinde geborgen und mit mittelschweren Verletzungen in das Krankenhaus nach Bozen gebracht. Wer aus Bozen hinaus oder in die Stadt hinein will, muss heute früher dran sein, denn die meisten Straßen werden von 9:30 bis 4:30 am Nachmittag für den Verkehr gesperrt. Anlass ist der Bozener Radtag, der heuer einen runden Geburtstag feiert. Sabrina Fleischmann.
2: Ja, der Radtag wird bereits zum 30. Mal organisiert. Dazu gibt es einen Sonderstempel der Post und ein Programm für Kinder und Erwachsene in allen Stadtvierteln entlang der Strecke. Dazu gehören etwa Infostände über Verkehrssicherheit und Erste Hilfe, Musik, ein Bücherflohmarkt, eine Radwerkstatt und eine Schnitzeljagd zu historischen Orten. Die Radler können die Stadtrundfahrt von verschiedenen Startpunkten aus in Angriff nehmen. Sie müssen dann an Kontrollpunkten Stempel sammeln, um ein T-Shirt zu bekommen und an der Verlosung am Abend teilzunehmen.
1: Die Stimmung in der Straße von Hormuz bleibt angespannt. Der Iran warnt nun alle Schiffe und spricht auch Drohungen aus. Wer sich nicht an die vorgegebenen Routen hält, der würde finanzielle und menschliche Verluste riskieren. Diese Drohungen deuten nun wieder darauf hin, dass es wohl noch dauern wird, bis die Straße von Hormuz wieder vollständig geöffnet wird. Erst gestern hat US-Präsident Trump Irans Plan zur Wiederöffnung der Meerenge abgelehnt. Die Schweiz ist ja bekanntlich neutral und das könnte sie in Zukunft noch stärker werden. Es gibt den Vorschlag, dass die Neutralität der Schweiz in der Verfassung verankert werden soll. Heute stimmt die Bevölkerung darüber ab. Sollte der Vorschlag durchgehen, dann würde die Schweiz künftig etwa nicht mehr Sanktionen gegen Russland verhängen oder mittragen können. Ja, und uns in Südtirol erwartet heute nichts als Sonnenschein. Wie es mit dem Wetter weitergeht, hören Sie gleich.
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1: Ja, es ist zwar schön, die ersten Sonnenstrahlen, die sich zeigen, aber teilweise ist es noch richtig frisch. 2 Grad messen wir in Sechsten, 0 Grad im Fitsch St. Jakob, 9 Grad sind es in Schlanders und 10 in Salurn. Die morgendlichen Hochnebel, die es teilweise gibt, lösen sich schnell auf und danach scheint den ganzen Tag über die Sonne im ganzen Land. Die Temperaturen werden dann auch in die Höhe steigen. Wir bekommen nochmal maximal 23 bis 26 Grad.
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9: Ein
8: Einen schönen Sonntagmorgen wünscht Deborah Gardner aus der Landesverkehrsmeldezentrale. Wegen des Radtages gilt heute von 9.30 Uhr bis 16.30 Uhr im Wohngebiet von Bozen ein Fahrverbot für alle Motorfahrzeuge. Frei befahrbar bleiben die Industriezone, die Verbindung von der Fahrenstraße zum Krankenhaus sowie die Zufahrt zum Parkhaus Bozen-Mitte. Auf der Arntaler Stadtstraße zwischen St. Jakob und Kasern gilt abschnittsweise eine Einbahnregelung von 13.15 Uhr bis 16.15 Uhr wegen einer Veranstaltung. Die Landesstraße Salden zwischen St. Martin und Maria Salden ist von 14 Uhr bis 16.30 Uhr wegen einer Veranstaltung gesperrt. Ausweichmöglichkeit über die Gadertaler Stadtstraße. Kommen Sie gut voran.

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2: Liebe Hörerinnen und Hörer, herzlich grüße ich Sie und ich freue mich, dass Sie sich wiederum eingefunden haben, um gemeinsam mit mir den Sonntag vorzubereiten, uns einzustimmen, vor allem auf das Evangelium, das uns am 26. Sonntag im Jahreskreis verkündet wird. Es ist eine frohe Botschaft, das Evangelium, das wir hören, aber gleichzeitig stellt es uns nicht nur das Leben so ganz naiv vor Augen, sondern das Frohe ergibt sich, wenn wir den Weg unseres Lebens als einen Weg der Umkehr, der Hinkehr zum Guten begreifen.

Wir selber sind recht dankbar, wenn uns jemand großzügig behandelt. Oft sehen wir es allerdings nicht gern, dass auch andere großzügig behandelt werden. Selbst im religiösen Bereich kann es solche Vorstellungen geben. Die Botschaft der Bibel verkündet, dass Gott ein großzügiger Gott ist, der nicht kleinlich rechnet. Er lässt sich von den Sündern finden, denn er ist groß im Verzeihen. Jesus wurde während seines öffentlichen Wirkens des Öfteren angefeindet, weil er mit Sündern und mit Ausgeschlossenen zu freundlich umging. Er verteidigt sich mit einer Geschichte aus dem Leben. Im Dienst dieses menschenfreundlichen Gottes ist auch Paulus bereit, weiter für die Gemeinde zu wirken.

Wir hören aus dem Matthäusevangelium. In jener Zeit sprach Jesus zu den hohen Priestern und den Ältesten des Volkes. Was meint ihr? Ein Mann hatte zwei Söhne. Er ging zum ersten und sagte, mein Sohn, geh und arbeite heute im Weinberg. Er antwortete, ja, Herr, ging aber nicht. Da wandte er sich an den zweiten Sohn und sagte zu ihm dasselbe. Dieser antwortete, ich will nicht. Später aber reute es ihn und er ging doch. Wer von den beiden hat den Willen seines Vaters erfüllt? Sie antworteten, der zweite. Da sagte Jesus zu ihnen, Amen, das sage ich euch, Zöllner und Dirnen gelangen eher in das Reich Gottes als ihr. Denn Johannes ist gekommen, um euch den Weg der Gerechtigkeit zu zeigen, und ihr habt ihm nicht geglaubt. Aber die Zöllner und die Dirnen haben ihm geglaubt. Ihr habt es gesehen, und doch habt ihr nicht bereut und ihm nicht geglaubt.

Liebe Hörerinnen und Hörer, besinnen wir uns. Immer wieder finden wir Jesus im Streit mit den Pharisäern, die andere ausschließen und verachten. Für ihn ist Selbstüberschätzung eine ebenso schlimme Verfehlung wie die Verletzung einzelner Gebote. Und ist doch die Selbstüberschätzung nicht weit weg vom Stolz, der, so wie wir aus der Heiligen Schrift wissen, die Wurzel aller Sünden ist. Umkehr beginnt mit der Einsicht, dass wir alle gleichermaßen auf Gottes Barmherzigkeit angewiesen sind, weil wir sicher auf manches stolz sein können und gut sind in manchen Dingen, aber doch nicht perfekt. Und weil es uns an Liebe immer wiederum mangelt, an Zuwendung, an Respekt, an Achtung. Niemand hat deshalb das Recht, sich über andere zu erheben. Alle aber dürfen wir darauf vertrauen, dass Gottes Barmherzigkeit mehr zählt als unsere Rechenspiele.

Liebe Hörerinnen und Hörer, das Vertrauen auf Gottes Barmherzigkeit wird genährt im Gebet und Umkehr als Weg zum Leben zu entdecken, das kann auch fast nur im Gebet geschehen, in welchen Formen dieses Gebet sich immer vollzieht, als Sehnsucht des Herzens, als gesprochenes, hilfesuchendes Wort an den Herrn, als Darbringung des Lebens, wie es uns zu leben aufgetragen ist. Jetzt aber lasset uns mit den Worten beten und sprechen. Großer und barmherziger Gott, in deinem Sohn, unserem Herrn Jesus Christus, zeigst du uns den Weg, die Wahrheit und das Leben. Du bietest uns in ihm die Umkehr an, durch das Evangelium, das er zu uns spricht. Wir bitten dich um deinen Heiligen Geist, dass wir den Ruf hören und annehmen und die Kraft haben, diesem Ruf zu folgen und dadurch zur Wahrheit und zum Leben zu gelangen. Darum bitten wir durch Jesus Christus, deinen Sohn, unseren Herrn und Gott, der in der Einheit des Heiligen Geistes mit dir lebt und herrscht in alle Ewigkeit. Amen.

Liebe Hörerinnen und Hörer, Ihnen allen einen gesegneten Sonntag und eine von Gottes Güte erfüllte Zeit. Musik.

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1: 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Heute ist Sonntag, der 27. September. Im Namenstags- und Heiligenkalender des heutigen Tages stehen die Namen Vinzenz von Paul, Kjeld, Elzearius, Hildrud, Dietrich und Florentin.
2: Mehr Vinzenz über von diese Paul lebte ab seinem 19. Lebensjahr in Paris und legte 1617 das Gelübde ab, sein Leben den Armen zu widmen. Er gründete 1625 die Kongregation der Lazaristen. Ebenso war er an der Gründung von Priesterseminaren und an der Einrichtung von Exerzitien für den Klerus beteiligt. Vinzenz rief eine Vereinigung von Frauen zur Betreuung von armen und alleinstehenden Kranken ins Leben, sowie mit Luise von Marillac die Vinzentinerinnen, die erstmals in der Kirche eine Genossenschaft ohne Profess und Klerus bildeten, um sich allen Werken der christlichen Nächstenliebe zu widmen. Vinzenz wurde zu einem Erneuerer des kirchlichen Lebens in Frankreich, sowohl bei Laien als auch beim Klerus. Seine Ideen breiteten sich bald in der ganzen Welt aus. Vinzenz von Paul starb am 27. September 1660 in Paris. 1737 wurde er heilig gesprochen. Vinzenz von Paul ist der Schutzpatron der barmherzigen Schwestern des heiligen Vinzenz von Paul. Im städtischen Friedhof in Bozen ist der heilige Vinzenz von Paul an der Grabstelle

0: Gedenkstätte der Barmherzigen Schwestern abgebildet. Auch die von Frederik Ozanam gegründete Vincenz-Gemeinschaft ist nach ihm benannt. Kjeld von Dänemark lebte in der ersten Hälfte des 11. Jahrhunderts in Jütland. Er war regulierter Chorherr und wurde Leiter der Domschule in Viborg. Schließlich wurde er 1145 Dompropst. Er galt als mildtätig und unkonventionell in seiner Freigebigkeit gegenüber den Armen. Bei Rechtsstreitigkeiten genoss er hohes Ansehen als Friedensstifter. Wegen seiner Beliebtheit beim Volk wurde er vom Klerus angefeindet und 1148 aus Viborg vertrieben. Papst Eugen III. Setzte ihn jedoch ein Jahr später wieder in sein Amt ein. Kjeld starb am 27. September 1150 in Viborg. Sein Reliquienschrein im Dom zu Viborg wurde bei einem Brand im Jahr 1726 vernichtet. Elciarius, Graf von Arian, gehörte mit seiner Frau Delfina dem dritten Orden der Franziskaner an. Sie waren berühmt für ihre Wohltätigkeit. Elciarius war der Erzieher des Herzogs Karl von Kalabrien und Gesandter Roberts von Neapel am Hof von Frankreich. Er starb am 27. September 1323 in Paris. Hildrud lebte als Reklusin in dem von ihren Eltern gestifteten Kloster Lissis im Hennegau, wo ihr Bruder Abt war. Sie starb gegen Ende des 8. Jahrhunderts. Dietrich war einst Bischof von Naumsburg. Er widmete sich vor allem dem Bau von Kirchen und Klöstern. Florentin war der Überlieferung nach ein Bischof von Sitten. In Semont, in Burgund, wurde er im Jahr 406 oder 411 gemartert. Ihm wurde die Zunge abgeschnitten und dann wurde er enthauptet.
1: Das war Karin Warasin mit dem Blick auf die Heiligen des heutigen Tages. 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Es geht nun weiter hier bei Radio Grüne Welle mit der Bach-Kantate zum heutigen Sonntag. Wir bringen nun vom deutschen Komponisten Johann Sebastian Bach das Werk Herz und Mund und Tat und Leben, Bachwerkeverzeichnis 147. Ausführende sind der Dölzer Knabenchor, die Gesangssolisten Alain Bergy, Sopran, Stefan Rampf, Alt, Kurt Equilus Tenor und Thomas Hemsen Bass. Die Musik kommt vom Concentus Musicus Wien unter der Leitung von Nikolaus Arnoncourt.

Sie hörten von Johann Sebastian Bach das Werk Herz und Mund und Tat und Leben, Bachwerke Verzeichnis 147. Ausführende waren neben den Solisten der Tölzer Knabenchor und der Concentus Musicus Wien. Die Leitung hatte Nikolaus Arnonkur inne. 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Nächster Programmpunkt sind um 10 vor 9 die Nachrichten aus der Redaktion des Südtirol-Journals. Um 9 Uhr hören Sie die Blasmusik-Sendung und ab 10 Uhr übertragen wir aus dem Bozener Dom die Heilige Messe. Ich wünsche Ihnen jetzt noch einen schönen, angenehmen und erholsamen Sonntag.

0: 10 vor 9.
1: Nächtlicher Verkehrsunfall in Bozen, 7 Verletzte. Bozen wegen Radtag für Autos großräumig gesperrt. Und nichts als Sonne erwartet uns heute im ganzen Land. Ich bin Marlies Winkler, schönen Sonntagmorgen.
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1: In Bozen ist es heute Nacht gegen 1:30 zu einem Verkehrsunfall gekommen. Auf der Eisack-Uferstraße bei der Kreuzung zur Auffahrt auf die Mebo und die Autobahn sind 2 Autos zusammengeprallt. Dabei sind 5 Menschen leicht verletzt und 2 mittelschwer verletzt worden. Die beiden sind in das Krankenhaus von Bozen eingeliefert worden. In Bozen haben Radlerinnen und Radler heute wieder freie Fahrt. Zum 30. Mal wird der Bozener Radtag abgehalten und das bedeutet Straßen ohne Autos und Motorräder. Sabrina Fleischmann.
2: Die meisten Straßen sind von 9:30 bis 5:30 am Nachmittag für den motorisierten Verkehr gesperrt. Nur die großen Durchzugsstraßen bleiben offen, wie etwa zum Krankenhaus und in die Industriezone. Der Rest der Stadt ist autofrei. Trotzdem heißt es aufpassen und auf rote Ampeln achten, denn die Busse sind nicht ausgesperrt und fahren ihre üblichen Strecken. Begleitet wird der Radtag von einem bunten Programm für Kinder und Erwachsene. Die Veranstaltungen sind über die ganze Stadt verteilt.
1: Am Sassrigais ist gestern Nachmittag ein 62-jähriger Tourist aus Deutschland beim Klettern verunglückt. Der Mann konnte zwar noch selbst den Notruf absetzen, allerdings war er mit dem Kopf aufgeschlagen und deshalb verwirrt. Er konnte den Einsatzkräften nicht genau sagen, wo er sich befindet. Er hatte zunächst sogar gesagt, er befinde sich im Gardatal. Den Rettungskräften ist es schließlich gelungen, einen Bekannten des Touristen zu erreichen und seinen Standort herauszufinden. Der Mann wurde mit einer Seilwinde geborgen und mit mittelschweren Verletzungen in das Krankenhaus nach Bozen gebracht. Es bleibt angespannt in der Straße von Hormuz. Der Iran warnt nun alle Schiffe und spricht sogar Drohungen aus. Wer sich nicht an die vorgegebenen Routen hält, der würde finanzielle und menschliche Verluste riskieren. Diese Drohungen deuten nun wieder darauf hin, dass es wohl noch dauern wird, bis die Straße von Hormuz wieder vollständig geöffnet wird. Erst gestern hat US-Präsident Trump Irans Plan zur Wiederöffnung der Meerenge abgelehnt. Die Schweiz könnte noch einen Schritt neutraler werden. Heute stimmt die Bevölkerung in der Schweiz nämlich darüber ab, ob die Neutralität der Schweiz in der Verfassung verankert werden soll. Sollte der Vorschlag durchgehen, dann würde die Schweiz künftig etwa nicht mehr Sanktionen gegen Russland verhängen oder mittragen können. Befürworter sagen, wenn die Schweiz wirklich strikt neutral wird, würde sie auch bei einem Krieg in Europa nicht angegriffen werden. Die Gegner bezweifeln das und befürchten, dass bei einer Verankerung der Neutralität nur der Weg freigemacht würde, um mit Kriegsländern Geschäfte zu machen. Und das wird heute ein strahlend schöner Sonntag bei uns, wie es mit den Temperaturen ausschaut, gleich bei uns.
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1: Ja, wir sehen es schon, der Himmel strahlend blau. Ein richtig schöner, sonniger Sonntag steht uns heute bevor. Perfekt zum Wandern, Spazieren, es draußen genießen. Jetzt braucht es aber noch die Jacke. Teilweise ist es noch richtig frisch. Mit 8 Grad in Naturn, 6 in Doblach, in Sterzing 4 Grad und 9 in Deutschnofen. Mit der Sonne ändert sich das aber. Wir erreichen heute nochmal Höchstwerte von 23 bis 26 Grad.
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9: Einen schönen Sonntagmorgen wünscht Deborah Gardner aus der Landesverkehrsmeldezentrale. Wegen des Radtages gilt heute von 9.30 Uhr bis 16.30 Uhr im Wohngebiet von Bozen ein Fahrverbot für alle Motorfahrzeuge. Frei befahrbar bleiben die Industriezone, die Verbindung von der Fahrenstraße zum Krankenhaus sowie die Zufahrt zum Parkhaus Bozen-Mitte. Auf der Arntaler Stadtstraße zwischen St. Jakob und Kasern gilt abschnittsweise eine Einbahnregelung von 13.15 Uhr bis 16.15 Uhr wegen einer Veranstaltung. Die Landesstraße Salden zwischen St. Martin und Maria Salden ist von 14 Uhr bis 16.30 Uhr wegen einer Veranstaltung gesperrt. Ausweichmöglichkeit über die Gadertaler Stadtstraße. Kommen Sie gut voran.

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Ja, schon wieder ist eine Woche vorbei. Es ist wieder Zeit für Blasmusik. Faszination Blasmusik hier auf Radio Grüne Welle. Das Bezirksmusikfest des Bezirkes Brixen ist voll im Gange, hat bereits am Freitag begonnen und wird dann am Sonntag enden. Etwas später zu diesem Fest noch mehr. Wir begrüßen heute auch den künstlerischen Leiter des Brassfestivals von Meran, Alexander Veit. Er wird Ihnen die Höhepunkt des heurigen Festivals präsentieren. Nun aber zu Brassmusik. Sie hören Musik von Tilman Susato aus der Renaissance Suite. Ich wünsche Ihnen dazu gute Unterhaltung. Für Sie die Black Dyke Band aus England.

0: Sie hörten die Renaissance-Suite von Tilman Susato mit der Black Dyke Band, einer der besten Brassbands der Welt, die ja natürlich auch schon am Brassfestival von Meran dabei waren. Heuer gibt es sogar 4 Konzerte. Alexander Veit wird Ihnen Informationen dazu liefern. Alexander Veit, seit wann gibt es das Brassfestival von Meran?
1: Ja, das internationale Brassfestival von Meran gibt es nun seit 25 Jahren. Das heißt, wir gehen heuer mit dieser Konzertreihe in die Jubiläumsausgabe und dementsprechend reichhaltig, breit gefächert ist auch das Konzertangebot für unser Publikum. Wir haben uns wahrlich große Mühe gegeben, wirklich wieder ein Best-of zu bieten.
0: Alexander Veit, das internationale Brassfestival von Meran hat sich bereits international einen Namen gemacht. Ist es nun auch leichter, Top-Ensembles nach Meran zu holen?
1: Ich glaube, die Blechbläserszene, die verschiedenen Brass-Ensembles europaweit und darüber hinaus waren seit Anbeginn sehr glücklich, eine Einladung ausgesprochen zu bekommen. Natürlich hat das Brassfestival im Laufe der Jahre einen sehr klingenden Namen aufgebaut. Aber seit Anbeginn ist es uns gelungen, internationale Elite-Ensembles, nicht nur europäische Spitzenformationen, sondern weit darüber hinaus nach Meran zu bringen. Das war vor 25 Jahren so und hat sich bis heute in keinster Weise geändert.
0: Alexander Veit, auf welche Ensembles kann sich das Publikum heuer besonders freuen?
1: Ja, im Rahmen des heurigen 25. Internationalen Brassfestivals dürfen wir gleich 4 unterschiedliche Formationen begrüßen. Den Auftakt dieses Brassfestivals macht die Red Brass Band am Samstag, 3. Oktober. Die Brassband Red vereint Spitzenblechbläser, die als professionelle Orchestermusiker und Musikpädagogen tätig sind, sowie aus Musikstudenten aus ganz Tirol. Durch die Teilnahme an nationalen und internationalen Wettbewerben wollten diese ambitionierten Musiker von Anfang an höchste Qualität bieten und haben sich auch international einen Namen gemacht. Diese Brassband steht im Übrigen seit seiner Gründung unter dem Dirigenten Andreas Lackner, der mit großem Engagement diese Brassband führt. Ja, das zweite Konzert am Samstag, 10. Oktober, gestaltet ProBrass. ProBrass ist nicht einfach nur ein Brass-Ensemble, es ist ein Erlebnis. Seit mittlerweile über 4 Jahrzehnte begeistert diese Ausnahmeformation. Mit einer einzigartigen Mischung aus virtuosem Können, mitreißender Musikalität und humorvoller Bühnenpräsenz. ProBrass in kurzen Worten skizziert oder umrissen, könnte man einfach sagen, hier wird Musik nicht nur gespielt, hier wird Musik zelebriert. Das dritte Konzert, das bildet eine Besonderheit. Es findet an einem Freitag, und zwar am Freitag, 16. Oktober statt. Diesmal nicht im Kursaal, sondern in der Stadtpfarrkirche Meran. Matthias Höfs, der Meister an der Trompete, wird gemeinsam mit Michael Schöch am Klavier, ich sage bewusst am Klavier, an der Orgel, ein gemeinsames Konzert gestalten in der Stadtpfarrkirche Meran. Es erklingt Trompetenmusik. Matthias Höfs wird an der Piccolo-Trompete spielen, an der B-Trompete, am Flügelhorn. Michael Schöch wird ihn am Klavier, an der Orgel begleiten. Dies alles in einem wunderschönen Farbdesign, Lichtdesign gekleidet. Und nachdem dieses Konzert im Jubiläumsjahr ein besonderes Jubiläumskonzert darstellt, bieten wir dieses Konzert unserem Konzertpublikum kostenfrei an. Den Abschluss des diesjährigen Brassfestivals gestaltet dann German Brass. German Brass ist zu Gast am Samstag, 17. Oktober. German Brass als Slogan, als kurze Message, der Sound des Erfolgs. German Brass verdankt seinen Erfolg einzig und allein über all seine Jahre seinem Klang. Als Pionier unter den Brass-Ensembles hat German Brass seit seiner Gründung 1974 maßgeblich

Musikgeschichte in der Blechbläserszene geschrieben. Die 10 Solo-Blechbläser sind Hochschulprofessoren und zeichnen sich aus, dass sie sich kompromisslos diesem, ich würde sagen, genuinen Klang ihres Ensembles hingeben, den sie erschaffen haben. Diesen Klang zelebrieren sie bei jedem Konzert und für das Publikum wird so jedes Konzert zu einem besonderen Erlebnis. Ich denke, dieses Konzert sollte man einfach auf sich wirken lassen und gemeinsam mit German Brass den Abschluss der 25. Jubiläumsausgabe des diesjährigen Brass Festivals feiern.

Ja, Kompliment dem künstlerischen Leiter des Brassfestivals Meran, Alexander Veit. Ich habe ihn voriges Jahr auch gefragt, wie lange man da vorher planen muss, und er hat mir verraten, man muss Jahre vorher diese Ensembles anfragen, sonst bekommt man diese Top-Ensembles natürlich nicht. Das heißt, eine große Aufgabe, die Alexander Veit einfach meistert. Ja, wenn Sie Karten möchten für diese Konzerte, der Kartenvorverkauf geht online über die Bühne, und zwar auf der Homepage www.brassfestival.net. Dort können Sie die Karten reservieren.

wunderbare Brassmusik ab nächsten Samstag im Kursaal von Meran beim Internationalen Brassfestival mit dem künstlerischen Leiter Alexander Veit. Und wie gesagt, die Karten können Sie reservieren bei brassfestival.net. In Brixen findet inzwischen das Bezirksmusikfest des VSM-Bezirkes Brixen statt und wir hören hinein in die Musikkapelle Pfeffersberg bei With Heart and Voice von David Gillingham.

0: Ja, eine Wahnsinnsleistung, die Musikkapelle Pfeffersberg mit dem Werk With Heart and Voice von David Gillingham. Das Werk gehörte 2025 zum festen Repertoire der Musikkapelle Pfeffersberg unter der Leitung von Kapellmeister Bernhard Reifer, zugleich Bezirkskapellmeister des VSM-Bezirkes Brixen. Die Musikkapelle Pfeffersberg hat ja am letzten Wertungsspiel in Doblach teilgenommen und hat in der Stufe D ganze 97 Punkte erhalten und wird deshalb Südtirol beim Bundeswettbewerb des Österreichischen Blasmusikverbandes vertreten. Bernhard ist auch der Bezirkskapellmeister des VSM-Bezirkes Brixen und wird Ihnen nochmals Höhepunkte des Bezirksmusikfestes präsentieren.
1: Bezirksmusikfeste werden jedes Jahr in anderen Bezirken veranstaltet und mehrere Bezirke Brixen haben uns bereits im Januar 2025 zusammengesetzt, eigens fürs Bezirksmusikfest Ideen zu sammeln, was können wir alles tun, was will man tun. Und dabei ist außerdem, nachdem dass wir 2025 ein Bezirksjugendblasorchester gehabt haben im Herbst, dass wir 26 beim Bezirksmusikfest ein Bezirksblasorchester ohne Altersbegrenzung ausschreiben werden und dabei also die besten Musikanten und Musikantinnen aus unserem Bezirk zusammenbringen möchten. Und dazu haben wir dann auch einen Dirigenten gebraucht. Da fiel dann die Entscheidung auf den Dirigenten Miguel Echegón Zelay, gebürtiger Argentinier, der in Frankreich wohnt und in Deutschland und in ganz Europa tätig ist als Dirigent und auch als Dirigierprofessor. Den habe ich kontaktiert und der hat uns dann zu diesem Projekt zugesagt. Dann haben wir eine Ausschreibung zusammengestellt und haben die eigentlich im Oktober, November 2025 verschickt, damit die Musikkapellen das frühzeitig im Kopf haben und da frühzeitig Termine freihalten können. Und die Musiker und Musikerinnen haben sich dann melden gekannt für dieses Bezirksblasorchester. Beim Anmeldeschluss war das Blasorchester noch nicht ganz so vollständig wie so oft, aber mit ein bisschen Nachtelefonieren und Nachhaken haben wir jetzt mittlerweile eine super Gruppe zusammen mit jungen Musiklehrern, mit jung gebliebenen Musiklehrern, mit begeisterten Musikern, mit Musikstudenten und Studentinnen und mit anderen ambitionierten Musikerinnen und Musikern, sodass wir jetzt 66 aktive Musiker im Orchester haben. Die Besetzung ist, finde ich, super toll. Mich freut es, dass wir das so zustande gekriegt haben. Ich darf da auch mitspielen, weil bei der Literatur, die ausgesucht wurde, so einiges an Percussion-Instrumente gefordert ist. Zum Programm des Konzertes. Aufgrund der Herkunft vom Komponisten ist das Programm für unsere Breitengrade eher ungewohnt. Wenn man es durchliest, trifft man auf einige südamerikanische Komponisten, die bei uns eigentlich sehr unbekannt sind, aber äußerst tolle Musik schreiben. Und darum freut es mich wirklich sehr, dass er selbst das Programm so ausgewählt hat, wo er uns als Musiker und Musikerin fordert, aber wahrscheinlich auch fördert, weil die Stücke seien teilweise sehr rhythmisch. Einfach, das ist die lateinamerikanische Kultur. Das sind ein bisschen andere Rhythmen gewohnt. Da gibt's mehr Offbeats als V-Beats und schwer leicht, leicht schwer. Ist natürlich für uns, wenn wir die Noten das erste Mal gesehen haben im Vorfeld, schon sehr lustig gewesen. Und da beim ersten Probenwochenende, das sehr spannend war, hat uns der Dirigent diese südamerikanische Literatur äußerst gut erklärt und einfach geschaut, dass wir Tiroler auch die Literatur vom Charakter her und vom Stil her einfach so gut wie möglich spielen können. Und ich glaube, das ist eben in den ersten zwei Proben schon gelungen. Ich bin da sehr zuversichtlich, dass wir da ein super tolles Konzert auf die Beine stellen. Ich freue mich auf das Bezirksmusikfest, vor allem dort auf das Konzert des Bezirksblasorchesters am 26. September um 18 Uhr am Domplatz von Brixen. Und dann freue ich mich noch mehr aufs Saalkonzert am 3. Oktober um 20 Uhr im Forum von Brixen. Lasst euch das nicht entgehen, schaut's vorbei und habt Spaß mit uns, coole Musik zu hören.
0: Soweit der Bezirkskapellmeister des VSM-Bezirkes Brixen. Ja, das Konzert findet natürlich zurzeit statt, aber ich möchte besonders auf das nächste Konzert hinweisen am 3. Oktober, das im Forum stattfinden wird. Dort können Sie auch Karten reservieren bei der Musikkapelle Pfeffersberg. Und die Musikkapelle Pfeffersberg wird uns noch ein Stück präsentieren, und das heißt Serenity von Ola Gyailo.

Ruhige Musik mit der Musikkapelle Pfeffersberg unter der Leitung von Bernhard Reifer in Serenity. Das nächste Werk stammt auch aus dem Repertoire der Musikkapelle Pfeffersberg, und zwar vom jungen flämischen Komponisten und Arrangeur Stijn Egerts. Sie hören die Komposition Osterfjorden.

umstrittenes Werk Osterfjorden mit der Musikkapelle Peter Meyer Pfeffersberg unter der Leitung von Bernhard Reifer. Ja, das war es ja auch schon, die heutige Blasmusiksendung. Wie gesagt, nächstes Wochenende geht es so richtig los bei dem Brass-Festival von Meran, aber auch bei dem besonderen Konzert des Bezirksblasorchesters Eisacktal oder des Bezirkes Brixen unter der Leitung von Miguel Echegon-Zelay. Das war's ja auch wieder. Wir beschließen die heutige Blasmusiksendung wiederum mit Brassband Canadian Brass mit Musik von Claudio Monteverdi. Ich bedanke mich ganz herzlich, dass Sie auch heute wieder zu Gast waren. Am Mikrofon verabschiedet sich von Ihnen mit einem Dankeschön Arnold Leimgruber.

0: 10 vor 10.
1: Klimaclub protestiert gegen Gasleitung im Gardatal. Schweiz stimmt heute über mehr Neutralität ab. Und die Sonne strahlt im ganzen Land. Ich bin Marlies Winkler. Schönen Vormittag.
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1: Der Klimaclub Südtirol protestiert gegen Pläne für eine neue Erdgasleitung im Gardatal. Der Bau der Leitung würde den Ausstieg aus fossilen Energien verzögern und widerspreche den Klimazielen, warnt der Klimaclub. Und eine neue Leitung würde auch viel Geld kosten, das besser investiert werden könnte, und zwar in erneuerbare Energien, Energieeffizienz und Einsparung. Wenn Südtirol bis 2040 klimaneutral werden soll, dann dürften keine neuen Infrastrukturen für Erdgas gebaut werden. Die Planung für die Leitung zwischen St. Vigil und Wengen sollte deshalb sofort gestoppt werden, fordert der Klimaclub. Schauen wir zu unseren Nachbarn in die Schweiz. Dort stimmt die Bevölkerung heute darüber ab, ob die Neutralität ihres Landes in der Verfassung verankert werden soll. Sollte das durchgehen, dürfte die Schweiz in Zukunft keine Sanktionen mehr gegen andere Länder verhängen. Christiane Oelrich berichtet für uns aus Genf.
2: Hört man die Befürworter an, dann geht es um Krieg und Frieden. Aber die Gegner argwöhnen, dass nur die Bahn freigemacht werden soll für Geschäfte mit Kriegsparteien. Die einen sagen, eine strikt neutrale Schweiz werde auch bei Krieg in Europa nicht angegriffen. Die anderen halten das für Wunschdenken. Wenn die Initiative angenommen würde, dann dürfte die Schweiz aber keine Sanktionen mehr verhängen, etwa gegen Russland wegen des Angriffskriegs auf die Ukraine.
1: Den Nordosten der USA hat ein schwerer Sturm getroffen. Er hat den Flugverkehr teilweise lahmgelegt. Hunderte Flüge mussten gestrichen werden. Mehrere Musikfestivals rund um New York und Maryland sind sicherheitshalber abgesagt worden. In New York wurde ein 56-jähriger Mann von einem Baum getroffen und tödlich verletzt. Zudem hat es mehrere Stromausfälle gegeben. Fast 100.000 Haushalte waren betroffen. In den nächsten Tagen wird weiter viel Regen und starker Wind erwartet. Heute öffnet das Südtiroler Landesdenkmalamt die Tore für einige Bau- und Kunstdenkmäler, die sonst nicht öffentlich zugänglich sind. Insgesamt sind es 14 Denkmäler verteilt über das ganze Land. Besichtigt werden können unter anderem das Denkmal Menz am Ritten, der Stadel Zimmerlehen in Völs, die Kapelle und der Backofen am Oberhof in Geiselsberg bei Ohlang. Dazu kommen noch Kapellen im Unterland sowie der Themenweg der 8 Kirchen in Daufers im Münstertal. Alle Denkmäler wurden restauriert und saniert. Zum Teil mit Geldern aus dem Wiederaufbaufonds. Ja, und es ist strahlend sonnig im ganzen Land. Wie es mit dem Wetter weitergeht, das hören Sie gleich bei uns.
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1: Es ist traumhaft schön heute, die Sonne strahlt, der Himmel ist so gut wie überall wolkenlos. Die Fernsicht ist top für alle, die heute einen Ausflug draußen oder in den Bergen geplant haben. Mit der Sonne gehen auch die Temperaturen so langsam nach oben. 15 Grad sind es jetzt in Meran, 11 Grad in Kolmann, 10 in Laas und 7 Grad in St. Magdalena in Xiers. Maximal werden es heute noch 21 bis 26 Grad. Auch morgen gibt es wieder viel Sonne in ganz Südtirol und es wird sogar noch ein bisschen wärmer. Wir erreichen im Bozen und Unterland noch einmal bis zu 27 Grad.
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3: Einen schönen Sonntagmorgen wünscht Deborah Gardner aus der Landesverkehrsmeldezentrale.
5: Wegen des Radtages gilt heute von 9.30 Uhr bis 16.30 Uhr im Wohngebiet von Bozen ein Fahrverbot für alle Motorfahrzeuge. Frei befahrbar bleiben die Industriezone, die Verbindung von der Fahrenstraße zum Krankenhaus sowie die Zufahrt zum Parkhaus Bozen-Mitte. Auf der Arntaler Stadtstraße zwischen St. Jakob und Kasern gilt abschnittsweise eine Einbahnregelung von 13.15 Uhr bis 16.15 Uhr wegen einer Veranstaltung. Die Landesstraße Salden zwischen St. Martin und Maria Salden ist von 14 Uhr bis 16.30 Uhr wegen einer Veranstaltung gesperrt. Ausweichmöglichkeit über die Gadertaler Stadtstraße. Kommen Sie gut voran.

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Es ist gleich 10 Uhr. 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

begrüße Sie alle herzlich zu diesem Gottesdienst heute am 26. Sonntag im Jahreskreis. Ein herzliches Grüß Gott auch allen, die über die Medien mit uns verbunden sind, mit uns jetzt Gottesdienst feiern. Beginnen wir den Gottesdienst mit dem Zeichen unseres Glaubens. Im Namen des Vaters und des Sohnes und des Heiligen Geistes. Gott, der zu uns allen Ja sagt, er sei mit euch. Sie sind zum Gottesdienst heute gekommen, haben Ja gesagt zur Einladung, heute den Gottesdienst mitzufeiern. Sie haben nicht nur Ja gesagt, sondern auch das Ja in das Tun umgewandelt und sind gekommen, hier jetzt mit uns Gottesdienst zu feiern. Und es geht in den Gottesdienst heute in den Lesungen um dieses Ja sagen und Ja tun. Mögen wir darin etwas bestärkt werden. Zunächst schauen wir auf Christus, sagen wir Ja zu ihm in unserem Glauben, den wir ihn als unseren Kyrios, als unseren Herrn zunächst einmal schnell anerkennen. Und das tun wir in den Bußrufen, in denen wir uns an ihn wenden.

0: Der gute Gott erbarme sich unser. Er lass uns alle Sünden nach und führe uns einmal zum ewigen Leben.
1: Amen.
0: Das ist Gott, der Ja sagt zu uns. Und das wollen wir lobend anerkennen mit dem Gloria-Lied, das wir miteinander singen.

0: Und so wollen wir beten. Treuer Gott, du sagst Ja zu uns allen. Du bist uns immer nahe. Nimmst uns an, wie wir sind. Lass uns heute wieder auf diese Botschaft hören und nach dieser Botschaft leben und wirken. So bitten wir dich, der du lebst in Ewigkeit. Hören wir nun hin auf die Botschaft des Glaubens in den folgenden Lesungen.
1: Lesung aus dem Buch Ezechiel. So spricht der Herr. Ihr sagt, der Weg des Herrn ist nicht richtig. Hört doch, ihr vom Haus Israel. Mein Weg soll nicht richtig sein? Sind es nicht eure Wege, die nicht richtig sind? Wenn ein Gerechter sich abkehrt von seiner Gerechtigkeit und Unrecht tut, muss er dafür sterben. Wegen des Unrechts, das er getan hat, wird er sterben. Wenn ein Schuldiger von dem Unrecht umkehrt, das er begangen hat, und nach Recht und Gerechtigkeit handelt, wird er sein Leben bewahren. Wenn er alle seine Vergehen, die er verübt hat, einsieht und umkehrt, wird er bestimmt am Leben bleiben. Er wird nicht sterben.

Der Herr sei mit euch. Aus dem Heiligen Evangelium nach Matthäus. In jener Zeit erzählte Jesus den hohen Priestern und Ältesten folgendes Gleichnis. Er sagte: Was meint ihr? Ein Mann hatte zwei Söhne. Er ging zum ersten und sagte: Geh und arbeite heute im Weinberg. Der antwortete: Ich will nicht. Später aber reute es ihn und er ging in den Weinberg. Dann wandte er sich an den zweiten Sohn und sagte zu ihm dasselbe. Dieser antwortete: Ja, Herr. Aber er ging nicht hin. Wer von den beiden hat den Willen seines Vaters getan? Sie antworteten: Der Erste. Da sagte Jesus zu ihnen: Amen, ich sage euch, die Zöllner und die Dirnen gelangen eher in das Reich Gottes als ihr. Denn Johannes ist zu euch gekommen auf dem Weg der Gerechtigkeit. Der habt ihm nicht geglaubt. Aber die Zöllner und die Dirnen haben ihm geglaubt. Ihr habt es gesehen und doch habt ihr nicht bereut und ihm nicht geglaubt. So die Botschaft Jesu zum heutigen Sonntag. Liebe Mitchristen,

Pädagogen, das sind die Fachleute für die Erziehung, sagen, dass der Mensch als Kleinkind beim Erlernen des Sprechens zuerst zwei Wörter sich aneignet. Ein Wort ist das Nein. Und das bringen sie auch mit den Händen und Füßen zum Ausdruck, wenn die Kinder das ablehnen. Das zweite Wort ist das Ja, das sie haben wollen. Und mit den Händen zum Ausdruck bringen, was sie haben möchten. Und so gehört es wesentlich zum Menschen, nicht nur zum Kleinkind, sondern auch zum Erwachsenen und damit zu uns, dass wir lernen, Ja zu sagen und auch Nein. Dieses Ja-Sagen ist einmal wichtig, dass der Mensch Ja sagt zu sich selber anzunehmen, sich selber bejahen, zufrieden sein mit sich selber, sich annehmen mit den guten und auch mit den weniger guten Seiten. Dieses Ja-Sagen ist wichtig, ist die Grundlage für ein natürliches Selbstbewusstsein, das jeder Mensch braucht. Es ist die Grundlage für ein gediegenes Wertegefühl, das wichtig ist für jeden Menschen. Die Grundlage für die Entfaltung der eigenen Persönlichkeit, die jeder Mensch ist. Und dass sie dieses Ja sagen, ist wichtig für jeden Menschen. Und ebenso wichtig ist dabei immer auch das Nein sagen. Wir sollten im Blick auf uns Ja sagen zu dem, was gut ist für unser Leben. Und wir sollten bemüht sein, Nein zu sagen, was uns im Leben schadet. Und das ist eine wichtige Verhaltensweise für jeden Menschen, die jeder Mensch auch sich aneignen und erlernen sollte. Und da eine kurze Bemerkung. Eltern sagen heute oft, die Kinder sollen selber tun, was sie wollen. Sie sollen dann, wenn sie groß sind, lernen, was gut und nicht gut ist. Diese Haltung ist sehr schlimm im Blick auf das Werden der Persönlichkeit, die jeder Mensch ist und werden soll. Kinder brauchen Hilfe, dass sie eben das sehen, wann sie Ja sagen sollten, was sie annehmen sollten. Und es ist wichtig, dass sie lernen, auch Nein zu sagen für das, was für ihr Leben nicht gut ist. Und wenn sie diese Hilfe nicht bekommen, dann sind sie eben orientierungslos, wie heute leider Gott viele Jugendliche sind. Dieses Ja-Sagen zum Guten und das Ja-Sagen zum weniger Guten ist dann wichtig auch für das Zusammenleben der Menschen. Der Mensch ist ja ein soziales Wesen, ein soziales Embryo im ersten Jahr seines Lebens. Er ist angewiesen auf die anderen, auf die Eltern, auf die Familie, auf Freunde, auf Mitmenschen. Das ist wichtig für das Gedeihen des Lebens eines Menschen. Und dabei ist es dann wichtig, dass Menschen im Blick auf die Mitmenschen lernen, Ja zu sagen zu dem, was gut und wichtig ist. Und dass sie lernen, Nein zu sagen zu dem, was das Zusammenleben der Menschen gefährdet. Das heißt und gilt für die Eheleute, die Tag für Tag Ja zueinander sagen sollten, die Nein sagen müssten zu dem, was die Ehe gefährdet. Das ist wichtig dann für die Familie,
dass Eltern Ja sagen zu den Kindern, nicht nur, solange sie klein und brav sind, aber auch dann, wenn sie eigene Wege gehen und oft sehr abwertend sich benehmen. Aber sie brauchen Geborgenheit der Familie. Und dieses Ja wäre ganz wichtig, auch für die Jugendlichen in der Pubertät. Und dieses Ja-Sagen gilt natürlich auch für die Kinder und auch für die Jugendlichen, die Ja sagen müssten zu den Eltern, sie anzunehmen und dann, wenn die Eltern Hilfe brauchen, ihnen diese Hilfe zukommen lassen. Dieses Ja-Sagen, auch das Nein-Sagen, ist dann wichtig für den Glauben. Und gerade im Glauben wäre es wichtig, dass wir uns alle einmal sagen, dass Gott zuerst Ja sagt zu uns, dass Gott Ja sagt zu jedem Menschen, dass Gott jeden Menschen annimmt mit seinen guten, mit seinen weniger guten Seiten. Und dieses Ja-Sagen Gottes ist die Grundlage, dass für keinen Menschen Grund ist, Selbstwertgefühle nicht zu haben. Dass es keinen Grund gibt, depressiv zu sein und einfach sich Minderwertigkeitskomplexe zu haben. Gott sagt Ja zu jedem Menschen ohne Ausnahme. Und der Glaube würde dann darin bestehen, dass wir Menschen versuchen, Ja zu sagen zu Gott, zu dem, was Gott uns zu sagen hat, was Gott uns bedeutet. Und damit wird deutlich, von dieser Sicht her, im Glauben kommt es nicht zuerst darauf an, dass wir viele Glaubenswahrheiten lernen, aufsagen können. Es kommt nicht zuerst auf die Dogmen an oder auf die Spitzfindigkeiten, die uns Theologen so im Verlauf der Geschichte serviert haben. Es kommt darauf an und ist wesentlich, dass wir im Glauben Ja sagen zu Gott, Nein sagen zu dem, was unseren Glauben, unsere Beziehung zu Gott gefährden kann. Und dass wir uns so bemühen um eine persönliche Beziehung zu Gott. Dieses Ja sagen und Nein sagen spielt dann eine Rolle auch im Gleichnis des heutigen Evangeliums. Der Vater, der zwei Söhne hat. Der erste sagt, ich gehe nicht, aber geht trotzdem in den Weinberg. Der zweite, der Nein sagt, aber dann doch hingeht. Mit diesem Gleichnis lässt Matthäus Jesus die Führer des religiösen Lebens damals, die Schriftgelehrten und Pharisäer, kritisieren. Die haben den Untergebenen viele Vorschriften gemacht, vieles auferlegt, von den anderen viel verlangt. Sie selber haben es nicht getan. Und da wird eben deutlich gemacht, auch für uns, wie steht es bei uns? Gehören auch wir zu denen, die manchmal Ja sagen und nichts tun? Seien wir ehrlich und geben wir das ehrlich zu. Wie viele Vorsätze haben wir so im Verlauf des Lebens, da meine ich mich zuerst, wie viele Vorsätze haben wir gemacht und dann haben wir sie trotzdem nicht gehalten? Aber vielleicht, dass andere auch sehen, manchmal, dass wir Nein sagen, aber dann im Verlauf der Zeit draufkommen, was wir eben tun sollten und dann unser Ja sagen zu uns selber, zu den Mitmenschen und zu Gott. Und das, liebe Mitchristen, hat gestern Abend in einer Sendung auch unser alter Landeshauptmann Durnwalder gemeint, wenn er sagt, es ist wichtig zu reden mit den Leuten, zu sprechen, Ja zu sagen zu ihnen. Aber das genügt nicht. Und er hat drei Buchstaben genannt, D-U-N. Und das heißt tun.
Er hat gemeint, wesentlich ist das Tun, dass wir, dass wir im Leben verwirklichen. Und so käme es darauf an, dass wir beides versuchen zu tun, Ja zu sagen zu dem, was gut ist für unser Leben, was gut ist für die Mitmenschen, das gut ist eben auch vor Gott. Und wie würde die Welt anders ausschauen, würden die großen Politiker heute nicht nach dem Maßstab der Macht ihre Entscheidungen treffen, sondern nach der Frage, wie kann ich dem Wohl der Mitmenschen dienen durch mein Tun, durch meine Entscheidungen, durch meinen Einsatz. Und dass wir so lernen, auch Nein zu sagen, was unser eigenes Leben gefährdet, aber auch die Gemeinschaft mit den Mitmenschen und unsere Beziehung zu Gott. So möchte der heutige Sonntag uns alle einladen, Ja zu sagen zu dem, was gut ist, und Nein zu sagen, was eben für uns, für die Gemeinschaft und vor Gott nicht gut ist.

0: bekennen wir gemeinsam unseren Glauben. Ich glaube an Gott, den Vater, den Allmächtigen, den Schöpfer des Himmels und der Erde und an Jesus Christus, seinen eingeborenen Sohn, unseren Herrn, empfangen durch den Heiligen Geist, geboren von der Jungfrau Maria, gelitten unter Pontius Pilatus, gekreuzigt, gestorben und begraben, hinabgestiegen in das Reich des Todes, am dritten Tage auferstanden von den Toten, aufgefahren in den Himmel. Er sitzt zur Rechten Gottes, des allmächtigen Vaters. Von dort wird er kommen, zu richten die Lebenden und die Toten. Ich glaube an den Heiligen Geist, die heilige katholische Kirche, Gemeinschaft der Heiligen, Vergebung der Sünden, Auferstehung der Toten und das ewige Leben. Amen. Lasst uns nun Fürbitte halten, damit uns dieses Ja-Sagen zum Guten und das Nein-Sagen zum Schädlichen eher gelingen kann. So rufen wir, barmherziger Gott, du rechnest mit uns, hast mit uns etwas vor. Wir bitten dich nun.
1: Befähigung für uns und für alle Christen, nach dem Willen Gottes zu fragen und auch zu tun.
0: Wir bitten dich, erhöre uns.
1: Den Geist Gottes für uns alle, der uns stärkt, immer wieder nach dem rechten Weg zu Gott und zu den Mitmenschen zu suchen.
0: Wir bitten dich, erhöre uns.
1: Um Kraft und Mut für alle in der Gesellschaft, sich für Gerechtigkeit und Frieden bei uns und weltweit einzusetzen.
0: Wir bitten dich, erhöre uns.
1: Um das Bemühen aller, die Verantwortung tragen, Kriege und Terror zu beenden und Frieden zu schaffen.
0: Wir bitten dich, erhöre uns.
1: Um ewige Ruhe und den Frieden bei Gott für all unsere Verstorbenen.
0: Wir bitten dich, erhöre uns. Um das und vieles andere bitten wir durch Christus, unseren Herrn.

Herr unser Gott, nimm diese Gaben Brot und Wein an. Schau auch auf unser Bemühen, dass wir Ja sagen zu uns selber, zu dir und zu den Mitmenschen. Gib uns dazu immer wieder Mut und Kraft. So bitten wir dich, der du lebst in Ewigkeit.

Wir preisen dich, heiliger Vater. Du bist immer mit uns auf dem Weg, besonders wenn Jesus uns versammelt zum Mahl der Liebe. Wie den Jüngern deutet auch uns die Schrift und bricht uns das Brot. Und so bitten wir dich, allmächtiger Gott, sende deinen Geist auf diese Gaben herab und heilige sie, damit Jesus Christus in unserer Mitte gegenwärtig wird und wir seinen Auftrag erfüllen. Denn am Abend vor seinem Leiden nahm er beimal das Brot und sagte dir Dank, brach das Brot, reichte es seinen Jüngern und sprach: Nehmet und esset alle davon. Das ist mein Leib, der für euch hingegeben wird.

Dann nahm Jesus auch den Kelch mit Wein, dankte noch einmal, reichte den Kelch seinen Jüngern und sprach: Nehmet und trinket alle daraus. Das ist der Kelch des neuen und ewigen Bundes. Mein Blut, das für euch und für alle vergossen wird, zur Vergebung der Sünden. Tut dies zu meinem Gedächtnis.

Was wir hier feiern, ist ein Geheimnis des Glaubens. Gütiger Vater, wir feiern das Gedächtnis unserer Versöhnung und verkünden das Werk deiner Liebe. Jesus ist durch Leiden und Tod hinübergegangen in das neue Leben und ist auferstanden zu deiner Herrlichkeit. Schau herab auf unser Bemühen, dass wir Ja sagen zu dir, auf dich hören, an dich glauben. Barmherziger Gott, schenke auch uns den Geist der Liebe, den Geist Jesu. Segne unseren Papst Leo, unseren Bischof Ivo, alle, die in der Kirche Verantwortung haben. Segne alle, die in der Gesellschaft Verantwortung tragen und lass sie nach dem fragen, was für die Menschen gut und richtig ist. Gib uns den Mut zu schauen, wo Menschen uns brauchen und wo wir ihnen unsere Hilfe geben sollten. Vater, erbarme dich auch unserer verstorbenen Schwestern und Brüder, aller, die aus dieser Welt geschieden sind. Wenn unser eigener Lebensweg einmal zu Ende geht, nimm auch uns immer auf bei dir. Lass uns in Gemeinschaft mit Maria, der Mutter Jesu, mit allen Heiligen, dich loben und preisen ohne Ende. Durch ihn und mit ihm und in ihm ist dir, Gott allmächtiger Vater, in der Einheit des Heiligen Geistes, alle Herrlichkeit und Ehre, jetzt und in Ewigkeit. Lasset uns beten. Ach, wir haben den Geist empfangen, der uns in die Gemeinschaft mit Gott und untereinander führen soll. In dieser Gemeinschaft dürfen wir jetzt zu Gott, dem Vater, beten. Vater unser im Himmel, geheiligt werde dein Name, dein Reich komme, dein Wille geschehe, wie im Himmel, so auf Erden. Unser tägliches Brot gib uns heute und vergib uns unsere Schuld, wie auch wir vergeben unseren Schuldigen. Und führe uns nicht in Versuchung, sondern erlöse uns von dem Bösen. Denn dein ist das Reich und die Kraft und die Herrlichkeit in Ewigkeit. Amen. Der Herr hat zu seinen Aposteln gesagt, Frieden hinterlasse ich euch, meinen Frieden gebe ich euch. Und so bitten wir, Herr Jesus Christus, du Friedensfürst, schenk deinen Frieden uns, unseren Familien, unserem Land, den Menschen und Völkern in der Welt. Führe alle Menschen und Völker zur Verständigung und zum Frieden. Dieser Friede des Herrn sei allezeit mit euch. Dieser Friede kann kommen, wenn wir Ja sagen zu uns selber, Ja sagen zu den Mitmenschen und zu Gott. Tun wir das jetzt stellvertretend für dieses Ja sagen zu uns, zu den Mitmenschen und zu Gott, indem wir mit einem Händedruck einander diesen Frieden wünschen.

sieht das Lamm Gottes, es nimmt hinweg die Sünde der Welt. Herr, ich bin nicht würdig, dass du eingehst unter mein Dach, aber sprich nur ein Wort, so wird meine Seele gesund. Gott sagt Ja zu uns, sagen wir Ja zu ihm.

Lasset uns beten. Treuer Gott, du hast uns bei diesem Gottesdienst wieder gestärkt mit deinem aufbauenden Wort, mit deinem eucharistischen Brot, mit der Gemeinschaft mit dir und untereinander. Nun sendest du uns in deinen Weinberg, das ist unser Alltag. Lass uns dort Ja sagen zu dem, was gut ist für uns, Nein sagen zu dem, was unserem Leben schädlich ist. Darum bitten wir dich, der du lebst in Ewigkeit. Und wir beschließen den Gottesdienst mit dem Danklied, das wir nun abschließend gemeinsam singen wollen.

0: Der Herr sei mit euch. Es segne und begleite uns alle, der gütige Gott, der Vater, der Sohn und der Heilige Geist.
1: Amen.
0: Darf ich einladen, noch auch niederzusitzen und hinzuhören, was uns im Namen der Pfarrgemeinde zu sagen ist.
2: Liebe Pfarrgemeinde, noch eine Information und eine Einladung. Im Zuge der Sanierung des Stapferturms wurde in der ersten Septemberhälfte die große goldene Kugel von der Turmspitze geholt und einer Sanierung, einer Neuvergoldung unterzogen. Zuvor wurde aber die sich im Inneren befindliche Zeitkapsel geöffnet und eine eingehende Durchsicht der Dokumente vorgenommen. Und zwar betrifft dies hauptsächlich die letzte Turmsanierung aus dem Jahre 1978. Und das brachte Erstaunliches zum Vorschein und wurde für alle ersichtlich hier auf dieser großen Tafel präsentiert. Ich würde Sie bitten, lassen Sie sich diese einmalige Ansicht nicht entgehen, es ist hochinteressant. Was die Kugelsanierung betrifft, so wird diese in der zweiten Oktoberwoche beendet sein, sodass diese wieder an der Turmspitze angebracht werden und in neuem Glanz über unsere Passastadt strahlen kann. Natürlich nicht ohne vorherigen göttlichen Segen. Und dieser wird beim Gottesdienst um 10 Uhr am Sonntag, den 11. Oktober, durch unseren Dekan Mario Gretter erteilt. Zudem ist noch einmal kurz die Präsentation des Zeitkapselinhaltes, des Alten und des Neuen, den wir dann dazugeben werden, vorgesehen. Wir, Dekan Mario und der Pfarrgemeinderat der Stadtpfarre St. Nikolaus, laden Sie daher ganz herzlich zu dieser besonderen Messe ein. Anschließend haben Sie noch die Möglichkeit, der Montage der Kugel an der Turmspitze beizuwohnen. Auch für das leibliche Wohl ist bei einem Umtrunk vor der Stadtpfarrkirche bestens gesorgt. Und wir freuen uns jetzt alle schon, Sie am Sonntag, also heute in 2 Wochen, hier in unserem wunderschönen Gotteshaus begrüßen zu dürfen. Bis dahin alles Gute und heute noch einen gesegneten Sonntag. Dankeschön.
0: Ich wünsche Ihnen auch heute einen schönen herbstlichen Sonntag und eine gute Woche. Uns allen die Kraft und den Mut und die Begeisterung, im Weinberg Gottes, der unser Alltag ist, Ja zu sagen zu dem, was gut ist für unser Leben und Nein zu sagen zu dem, was unserem Leben und dem Zusammenleben schädlich sein könnte. In diesem Sinne, lasst uns nun alle gehen in Frieden.

0: Akademie.
1: Kann christliche Hoffnung die Erwartung an ein gutes Leben auch in unserer Zeit glaubhaft machen? Mit dieser Frage beschäftigten sich die Innsbrucker Theologischen Sommertage 2026. Theologinnen und Theologen sowie Vertreterinnen und Vertreter der christlichen Philosophie näherten sich dem Thema aus unterschiedlichen Perspektiven. Den Auftakt machten zwei Studierende des Universitätsstudiengangs Pastoral, Christina Meyer und Nikolaus Pumaroli. Ihr Vortrag trägt den Titel »Erfahrungen von Hoffnung – praxisbezogene Ouvertüre«. Die beiden gehen der Frage nach, wie erfahren wir Hoffnung und was ist Hoffnung überhaupt? Dafür arbeiten sie mit sogenannten Vignetten. Das sind kurze Notizen, die helfen, persönliche und subjektive Erfahrungen genauer in den Blick zu nehmen. Ich wünsche Ihnen nun spannende Unterhaltung mit dem Vortrag von Christina Meyer und Nikolaus Pumaroli, aufgezeichnet am 31. August in Innsbruck.
2: Danke für diese nette Begrüßung, für die Einführung.
3: Danke.
2: Hoffnung ist wie Religion, erklärte ein Dozent der Uni Innsbruck. Hoffnung ist wie Religion, nämlich ein reines Placebo, um mit dem Leid auf der Welt, mit Krankheit, Verlust, Streit, Krieg und dem Tod fertig zu werden. Hoffnung ist, ähnlich wie in The Matrix, eine Pille, die uns vor der harten Realität schützt. Ein menschengemachtes Produkt, ein evolutionäres Mittel, um mit unseren Schwächen umgehen zu können. Etwas überspitzt und ergänzt fasst dies eine Aussage in einer Lehrveranstaltung zusammen. Kritisch, realitätsnah. Vielleicht akademisch, aber ist sie auch wahr? Beispiele für diese Art von Hoffnung gibt es genug. Als Instrument von Politik oder von Sekten, als falscher Trost, wenn man nicht die richtigen Worte findet. Aber gibt es eine Hoffnung, die darüber hinausgeht? Eine Hoffnung, die über diese Hoffnungskritik gehen kann? Das ist eine Frage, die sich wahrscheinlich einige Studierende in diesem Kurs stellten und der auch wir uns heute zum Teil widmen möchten. Wie erfahren wir Hoffnung und was ist sie? Das werden wir anhand sogenannter Vignetten, nämlich Notizen, die dabei helfen, subjektive Anteile einer Erfahrung zu thematisieren, näher betrachten.
3: Seine Mutter wurde in die Klinik eingeliefert. Stunden vergehen, bis sein Vater und er den ersten Anruf aus dem Krankenhaus erhalten. Die Auskunft der freundlichen, aber bestimmten Ärztin ist alles andere als ermutigend. Der Mutter geht es schlecht. Die Ärzte können oder wollen sich nicht festlegen, ob sie die Nacht überstehen wird. Seinen Vater über den Gesundheitszustand von Mama in Kenntnis zu setzen, fällt ihm schwer. Muss er doch selbst damit rechnen, dass jederzeit das Schlimmste eintreten kann. Doch da geschieht Seltsames. In seinem Innersten fühlt sich ein guter Gedanke wohlig warm an, der ihn wie von außen irgendwie ja überkam. Mama wird die Nacht überstehen und es wird ihr besser gehen. Das zugleich andere konnte ihn, so schien es ihm, wärmen, auch weil es sich so anfühlte, als ob es nicht aus ihm stammte. Als es am nächsten Tag hieß, seine Mutter sei auf dem Weg der Besserung, da war ihm diese Nachricht bei aller Freude auch Bestätigung von etwas, dem er innerlich schon Glauben geschenkt hatte. Das Aufatmen erfuhr er als Freude darüber, dass sein Hoffen nicht trügerisch gewesen ist und er sich nicht getäuscht hatte. Mit anderen Worten und sehr frei nach Karl Valentin, das tatsächlich nicht ist, was nicht sein konnte, weil es nicht sein durfte. Letzteres hat in eigenartiger Weise vorgegriffen. Er merkte etwas anlasslos in ihm sich Verfestigendes, welches in diesem konkreten Fall nahtlos überging ins Tatsächliche. dessen eigene Kraft und Stärke lag für ihn, unabhängig von der Zufälligkeit, tatsächlich das Erhoffte zu erreichen, rückblickend im Horizont dessen, was ihn hoffen ließ, in dem, was er bereits erfahren hatte und in seiner Hoffnung. Gerade dieses Moment ließ ihn allerdings fragend zurück. Wie wäre das im Fall enttäuschter Hoffnung gewesen?
2: Es war eigentlich

und auch ein wenig so, als wäre das gar nicht ihr Platz. Dann stand ihr noch ein Besuch bevor. Eine Patientin auf der Psychiatrie. Ein Ort voller berührender Begegnungen, aber auch ein Ort, der eine Herausforderung für Marias Hoffnung war, besonders an diesem Sonntag. Als sie die Patientin sah, wurde ihre Stimmung noch getrübter. Eine junge Frau, keine 20 Jahre alt, mit offensichtlich schweren Depressionen. Ein Leidensschicksal, das eine Schwere ausstrahlte, obwohl die Patientin selbst sehr höflich war. Es glich fast der Terrasse der Station, die zwar nach draußen führte, aber dennoch von Gittern umspannt war. Doch je mehr die zwei miteinander sprachen und schwiegen, desto mehr kam es Maria vor, als könnte sie etwas von der Schwere durch ihr Zuhören und Dasein mittragen. Und als sei das genau ihre Aufgabe. Als sie für die Kommunionfeier das bunte Glaskreuz gen Himmel hielt und beide das Farbenspiel des Lichts darin betrachteten, merkte Maria, dass sie auf einmal viel leichter mit dem liturgischen Werkzeug umgehen konnte. In diesem Moment waren die Sonnenstrahlen stärker spürbar als das Gitter, das die Terrasse umschloss. In diesem Moment verließ die Schwere zwar nicht den Raum, doch sie wurde aufgelockert durch einen Funken Hoffnung und eine gewisse Geborgenheit, als würde sie jemand unterstützen. Maria hoffte, dass sie diese Hoffnung und dieses Gefühl auch für die Patientin spür- und greifbar machen konnte. Sie sah, dass sich ein bisschen etwas im Gesicht der Patientin verändert hatte. Und so merkte Maria, dass auch sie wiederum Hoffnung bekam, was ihren Platz hier anging, dass sie doch an der richtigen Stelle war und dass sie bei dieser Begegnung nicht alleine, sondern von einer liebenden Gegenwart begleitet war. Das gab ihr ein wohliges und sicheres Gefühl für die Patientin und für alle Menschen, die sie noch besuchen würde, für sich selbst und für ihre Zukunft. Wir werden nun näher in diese Vignetten eintauchen und analysieren, welche Aspekte der Hoffnung aus ihnen herausgehen. Die erste Vignette beschreibt eine Situation, in der die Person um einen lieben Menschen, um seine Mutter bangt. Es geht zum einen um die Gesundheit dieses Menschen, in diesem Fall der Mutter, um das, was diese Notsituation mit der Familie macht und vor allem auch um die Frage, was ist Hoffnung und was darf sie? Die enge Beziehung zu der betroffenen Person sorgt wahrscheinlich dafür, dass alle Gefühle, die bei dieser Situation ins Spiel kommen, noch intensiver erlebt werden, als es bei einer rein beruflichen Betroffenheit, zum Beispiel als Arzt oder Ärztin, der Fall wäre. In diesem Fall kommen medizinische Einschätzungen, die Ungewissheit und die Unsicherheit des Fachpersonals sowie die Anspannung der weiteren Familienmitglieder von außen auf diese Person zu. Hinzu mischen sich auch die eigenen inneren Sorgen und vielleicht auch Ängste, besonders weil es sich hier um eine enge Bindung zu handeln scheint. Und dann kommt die Hoffnung. Etwas, das gleichzeitig als etwas im Innersten dieses Menschen und dennoch von außen beschrieben wird. Primär ist die Hoffnung auch eines dieser vielen Gefühle, aber anscheinend keines, das im ersten Augenblick so leicht einzuordnen ist. Denn die Frage bleibt, kommt die Hoffnung nun von ihm oder nicht? Und vor allem, trägt sie oder täuscht sie? Schließlich steht die Hoffnung zwar nicht im direkten Widerspruch, aber dennoch im Kontrast mit der Ungewissheit der Diagnose und der fachlichen Einschätzung. Es scheint, als wäre rein rational betrachtet die Wahrscheinlichkeit einer Genesung nicht sonderlich hoch. Zugleich glättet die Hoffnung aber diese Sorgenwogen des Bangens und gibt ihm ein wohliges, warmes Gefühl. KritikerInnen könnten hier nachfragen, wie ich das so ähnlich in manchen Gesprächen in der Praxis erlebt habe, ob das Ganze nicht einfach ein Trick unseres Gehirns sei, um uns selbst zu beruhigen, oder ob man nicht einfach unter einer falschen Vorstellung oder Träumerei leide, oder um es in der Jugendsprache zu formulieren, ob man nicht etwas Delulu, also delusional sei. Doch das hier beschriebene Gefühl scheint über einen kurzfristigen Beruhigungsmechanismus hinauszugehen. Denn es wird mit dem Begriff des Glaubens in Verbindung gebracht,

0: und als Wärme beschrieben, die die ganze Nacht hindurch anhält. Dennoch kann sich diese Hoffnung an nichts Konkretes, Erfahrbaren festmachen, wie beispielsweise eine gute ärztliche Zusage oder die direkte Beobachtung des gesundheitlichen Zustands. Sie bleibt in diesem Fall ein guter Gedanke, wie es die Person beschreibt. Interessant herauszulesen ist, dass es sich hierbei um keine bewusste Manifestation, ein Mantra oder gar eine Selbsttäuschung handelt, sondern dass die Hoffnung wie ein äußeres Geschenk erlebt wird. Dieses Geschenk wird von der Person reflektiert. Zum einen steht die Frage im Raum, ob dieses wohlige Gefühl trügerisch sein kann und dass die Sicherheit und Freude darüber erst mit der reellen Zusage des verbesserten Gesundheitszustands erlangt werden konnte. Zum anderen scheint es hier auch den Aspekt des Hoffnung-Annehmens zu geben. Denn die Hoffnung überfährt den Sohn nicht einfach, sondern sie wirkt wie etwas, dem er auch Glauben schenken kann und muss. So wie ein Geschenk eben angenommen oder auch abgelehnt werden kann. Ich glaube, das ist ein entscheidender Punkt, vor allem wenn wir über Hoffnung im religiösen Kontext sprechen. Glauben hat immer etwas mit der eigenen Entscheidung zu tun. Das predigen wir schon bei der Firmung, aber ich erlebe, dass das auch bei vielen großen und kleinen Momenten im Leben so sein kann. Wenn sich Menschen jeglichen Alters die Frage stellen, kann ich Gott vertrauen? Ist das der Glaube, der hier wirkt? Oder wünsche ich mir gerade nur etwas Unrealistisches oder versuche ich mich selbst zu täuschen? In der hier beschriebenen Situation scheint die medizinische Realität nicht ausgeblendet zu werden, sondern vielmehr wirkt die Hoffnung wie eine Vorbotin einer guten Nachricht, die, wie sich am Ende herausstellt, auch tatsächlich eintritt. Hierbei ist auch interessant zu beobachten, dass keine Utopie erhofft wurde, keine wundersame Heilung oder Befreiung aller Schmerzen, sondern nur ein Überstehen der Nacht. Kein Hoffen auf ein großes Wunder, sondern ein »Es wird gut, irgendwie«. Die Hoffnung bewegt sich hier also in einem relativ realistischen Rahmen und bleibt dennoch etwas, was über die Wahrscheinlichkeit der Prognosen hinausgeht. Es wirkt so, als gäbe es hier keine Konfrontation zwischen Verstand und Hoffen, sondern vielmehr so, als würde sich die Hoffnung im Rahmen des rational fast Möglichen bewegen. Gleichzeitig schwingt die stetige Reflexion der Hoffnung mit. Täuscht sie doch? Und was, wenn es nicht gut wird? Das wird im letzten Teil dieser Erfahrung mit dem Gedanken kontrastiert, dass ja nicht nur das Ergebnis bzw. die Bestätigung der Hoffnung gut sein, sondern auch die Tatsache, dass diese Person Hoffnung haben und annehmen kann. Ich persönlich finde, dass diese Geschichte sehr deutlich zeigt, dass Hoffnung ähnlich wie Beziehungen uns verändert. Eine starke Bindung zu jemandem zu haben, bedeutet auch mitzufühlen und zu leben. Hoffnung scheint in diesem Fall auch etwas bedeuten, sich von einer Glaubensbeziehung, einem Geschenk verändern zu lassen und dieses Gefühl anzunehmen und zu leben. Der Verstand kann, sofern man ihn lässt, dieser Hoffnung Raum geben, einen Rahmen geben und sie genauso in Frage stellen. Vielleicht kann aber genau diese kritische Reflexion hilfreich sein, um zu erkennen, dass es sich bei der Hoffnung nicht immer nur um die Erfüllung, sondern auch um deren Erfahrung gehen kann. Ist die Hoffnung also ein Teil des Glaubens?
1: Maria, die mit meiner Kollegin gut bekannt ist, ist eine engagierte Krankenhausseelsorgerin. Sie brennt für diesen ihren Dienst. An jenem Tag, als sie in der Sakristei eingeschult wurde, beschleicht Maria aber das Gefühl, fehl am Platze zu sein. Dieses Gefühl wird dadurch verstärkt, dass Maria in sich eine Berufung zur Priesterin verspürt. Sie will ganz aus dem und für das leben, was sie jetzt nur vorbereiten darf. Es folgt der Besuch bei einer Patientin auf der Psychiatrie. Dieser Besuch wird ihr eine berührende, eine dichte Begegnung schenken. In Ansehung der schweren Depression der Patientin drängt sich Maria zunächst ein Vergleich des Zustandes der Psyche ihrer Patientin mit der Terrasse jenes Gebäudes auf, in dem diese sich befindet. den Weg nach draußen weisend, welcher aber doch versperrt ist. Doch als sie miteinander reden und schweigen, ereignet sich für Maria so etwas, das Klügere als ich geglückte Mystagogie nennen würden. So, als könne sie etwas von der Schwere des Leidens durch ihr Zuhören und Dasein mittragen und als sei genau das ihre Aufgabe. Maria formuliert diesen Satz im Konjunktiv. Und als sei genau das ihre Aufgabe. Das fällt auf, auch im Zusammenhang mit dem gerade Erzählten. Für die Kommunionfeier hielt sie das bunte Glaskreuz gen Himmel und beide betrachteten das Farbenspiel des Lichts, wird Maria schreiben. Und in dem Moment, da die Sonnenstrahlen stärker spürbar waren als das Gitter, welches die Terrasse umschloss, konnte Maria auf einmal auch leichter mit dem liturgischen Werkzeug umgehen. Diesen Dienst, der in einem Kairos geschieht oder in dem ein Kairos geschieht, wie denn jetzt eigentlich, durfte sie tun und hat sie aus vollem Herzen getan. Darin lag eine Überwindung der Eingrenzung. Die Erzählung allerdings lässt offen, ob und inwieweit über die uneingeschränkt positiv erfahrene als Kairos hinaus nicht doch noch ein unerfüllter Wunsch bleibt, im vollständigen Spektrum kirchlicher Gottesdienste und Feiern und mit größerem Verbindlichkeitsgrad solche Räume an Leben eröffnen zu können. Anders gefragt, kann ein als verdichtet erfahrener Augenblick alle potenziell erfahrbaren weiteren Augenblicke derart vorwegnehmen oder sammeln, dass sich die sichere Kontinuität eines bestimmten Seins und Tuns in ihm widerspiegelt? Und er diese daher quasi ersetzt und sich gerade nicht im bleibenden Wunsch erschöpft, diesen Augenblick öfter zu erfahren. Mit anderen Worten so, dass weder Notwendigkeit noch Vergeblichkeit eines Festhaltenwollens des objektiv ja vergangenen Moments relevant erfahren werden. Eine ursprüngliche Hoffnung von Maria selbst wird aus der Vignette nicht explizit. Allerdings erfährt sie in Momenten der Gnade, anlässlich des gemeinsamen Redens und Schweigens, sowie im alles Durchdringen des Sonnenstrahls, dass sie doch an der richtigen Stelle sei und dass sie bei dieser Begegnung nicht alleine, sondern von einer liebenden Gegenwart begleitet gewesen sei. Maria wird sagen, als würde sie jemand unterstützen. Und Hoffnung wird in der Vignette wechselweise aufeinander bezogen. Maria nährt gewissermaßen ihre Hoffnung daraus, dass ihre Patientin etwas von dieser ihrer Hoffnung spüren konnte. Ja, dass sie selbst etwas von dieser Hoffnung spür- und greifbar machen konnte. Als Maria Anzeichen dafür am Gesicht der Patientin zu erkennen glaubte, stärkte dies wiederum ihre Hoffnung, was ihren Platz hier anging. Maria nimmt also eine als liebend erfahrende Gegenwart wahr, die aber, indem sie sich unerwartet ereignet, nicht die Erhoffte sein kann. Eher lässt sie das Ereignis hoffen. Insbesondere das, was ihren Platz hier anging, so schreibt Maria, lässt bewusst oder unbewusst offen, ob darin ein Vorgriff auf die Zukunft gesehen, also eine optimistische Perspektive gefunden wurde, oder aber aus Sicht Marias als Trugbild eingesehen, ja entlarvt wird, was eine kurze Entsprechung einer langfristig erwünschten beruflichen Gelegenheit sein mag. Als ob es eine seltsame Parallele gäbe zwischen dem von Maria verwendeten Bild für das Leiden eines Menschen und der Situation, in die Maria selbst gekommen war. Hierin ist wiederum eine Parallele zum alles durchdringenden Sonnenstrahl zu sehen, der sowohl das Leiden der Patientin als auch Marias Verzweiflung zu wandeln vermochte. Eine Art zweite Gegenwart schien aus der natürlichen mehr zu machen, gleichsam ein Moment der Heiligung. Aber worin? In was? Diese Frage bleibt und von dem, was in Bertolt Brechts Lob der Dialektik ausgesprochen wird und aus niemals wird heute noch, möchte man hoffen, dass nicht nur erfahrene Gegenwart tatsächlich andere Qualität schafft und im Durchdringen alles heiligt, sondern darauf, dass eine Revolution im Denken einen Rahmen dafür schafft, dass sie sich wieder und wieder ereignen kann. Unsere beiden Deutungsversuche der Vignetten haben bereits einige Aspekte der Hoffnung beleuchtet. Allerdings möchten wir nun von einem anderen Blickwinkel mit Hilfe zweier Theologen tiefer fragen, was unsere Hoffnung und unsere Hoffnungserfahrungen denn ausmacht. Mich treibt um, ob und falls ja, weshalb wir das, was meine Kollegin und ich jeweils beschrieben und auch jeweils wechselweise versucht haben zu deuten, überhaupt als eine Erfahrung zu machen, beschrieben werden kann. Diese wird jeweils unterschiedlich stark als ein Spüren von etwas empfunden, das als solches schon da ist. Als solches eine Wirklichkeit und nicht nur ein Gefühl, welches auch trügen kann. Ein derartig offener Ausgang wird freilich im Zeitpunkt, zu dem wir die Erfahrung machen, auch immer bleiben. Dennoch oder gerade deshalb behält die Erfahrung als solche irgendwie Eigenstand. Inwieweit die beiden Pole Erfahrung, Erfüllung einerseits und Wirklichkeit, Wahrheit andererseits korrelieren oder sogar zusammengedacht werden können, ja, ob es vielleicht sogar eine Entsprechung in den Spannungen zwischen den jeweiligen Polen gibt, hat mich interessiert. Ich denke, die Frage kann nur beantwortet werden, wenn es sich bei der gemachten Erfahrung um eine Art schon von etwas handelt. In unsere beiden Vignetten und ihre jeweiligen Deutungen möchten wir nun in einem weiteren Schritt mehrere kurze Texte gleichsam hineinlesen. Zuerst ich, dann Christina. Und ich habe, bitte verzeihen Sie mir, dass ich als schon etwas älterer Quereinsteiger mich an Karl Rahner herangewagt habe. Ich habe Rahner gewählt und möchte mich in einigen Fragen dazu dem Autor zumindest ein wenig annähern. Ein neuer Blick mit Rahner. Wir können nicht hinter das Wortzeugnis Gottes im menschlichen Begriff zurück, auf ein wortloses Haben und Erfahren der göttlichen Wirklichkeit selbst. Der Mensch ist der, welcher es mit dem heiligen Geheimnis immer zu tun hat, gerade auch dort, wo er mit dem geheimnislos nahen, umgreifbaren und begrifflich koordinierbaren umgeht. Die Gnade also ist die Gnade der Nähe des bleibenden Geheimnisses, die Gnade, die Gott als das heilige Geheimnis erfahrbar und in diesem Charakter unübersehbar macht. Rahner erachtet dabei die Modifikation unseres transzendentalen Bewusstseins selbst wiederum als gnadenhaft. Er spricht in diesem Zusammenhang weiter von transzendentaler Erfahrung und nennt diese selbst Ereignis. Die kritische Feststellung Richard Schefflers, wonach sinngemäß die Frage nach der Unabhängigkeit des Gnadenwortes vom Schöpferwort sich auch heute als die Frage nach dem Verhältnis zwischen Wesen und Geschichte des Menschen wiederhole, hilft mir persönlich dabei zu fragen, ob es an Prinzip und Struktur menschlichen Erfahrens nicht etwa auch dazu kommt, dass die Konturen eines im Wort der Gnade Nahenden gewissermaßen sich verflüchtigen. Allerdings greift die Aussage, dass Gottes Gnadenwort prinzipiell nur an der Struktur menschlichen Erfahrens erfahren werden könnte, meines bescheidenen Erachtens ebenfalls zu kurz, weil sie nur eine Seite transzendentalen Erfahrens betrachtet. Vielmehr lässt diese beide Seiten ein und desselben Vorganges deutlich werden. Das Ereignis selbst wird mittels Bewusstsein dafür erfahren. Umgekehrt wird gerade dadurch, dass sie zu Bewusstsein bringt, Transzendentalität gleichsam als vorhanden begriffen. Mir ist aufgefallen, dass Rana dabei einerseits mehrfach Glaubenslicht und Gnade unterscheidet und dann doch wieder in gemeinsamen Absätzen davon spricht. Sollten sie überhaupt unterschieden werden oder unterschieden werden können, dann vielleicht derart, dass das Glaubenslicht im Bewusstsein anwesend ist, die Struktur des menschlichen Subjekts bereits vom Schöpfungswort her, also von innen her erleuchtet, sodass in menschlichem Streben ein schon göttliches Woraufhin gesehen werden kann. Das Wovon her, meines Hoffens, meines intensiven Hoffens aus der Vignette, muss dabei allerdings umso mehr unthematisch bleiben, je mehr von einem Eingehen schöpferischer Dynamik in die menschliche gesprochen werden muss, welche letztere dadurch erst als göttlich erkannt werden kann. Auch der Besuch aufstrahlenden Lichts aus der Höhe, das die Kollegin schildert, kann in seiner Gegenwart erfahren werden. Dafür steht ein in ganz bestimmter Weise bereits gedeutetes: In diesem Moment waren die Sonnenstrahlen stärker spürbar als das Gitter, von dem meine Kollegin schreibt. Dies bedeutet für mich persönlich jedenfalls auch, dass das, was unsere Natur durchaus von vornherein heiligt, die schon im Schöpferwort mitgegebene Möglichkeit ist, dass Gottes freie Tat Geschichte wird. Stimmt man allerdings mit Rana dem zu, dass wir nicht hinter das Wortzeugnis Gottes im menschlichen Begriff zurückkennen, so muss meines Erachtens auch ein Gnadenwort als solches gedeutet, aufgefasst und im Erkennen angenommen werden. Wenn jetzt nach Augustinus letztlich und der hier nicht weiter zu vertiefenden Prämissen sowohl im Wort die Liebe wie auch die Liebe im Worte ist und beides im Liebenden und Sprechenden, dann kann der Mensch diese Liebe auch an sich erfahren, und zwar auch an sich als Sprechenden und Liebenden. Hinwegzusehen wäre über die im Deutschen gegebene Zweideutigkeit des Begriffes an sich genau an dieser Stelle. Es scheint also eine Unabhängigkeit des Gnadenwortes vom Schöpferwort weder gegeben noch entgegen Schäffler notwendig zu sein, wohl aber vielleicht deren beider Unterscheidung. Meines Wissens stammt die Unterscheidung Gnadenwort-Schöpferwort auch eher aus der evangelischen Theologie, korrigieren Sie mich, und wurde Rana dadurch auch in Konfrontation oder in der Begegnung mit evangelischen Theologinnen und Theologen aufmerksam. Etwas später wird Karl Rana in einer Passage seiner Theologie der Freiheit die Liebe zu Gott die einzige totale Integration des menschlichen Daseins nennen, die wir jetzt sinngemäß gesprochen nur begriffen haben werden, wenn wir ahnen, dass sie der Inhalt des Augenblicks zeitlicher Ewigkeit sein muss. Das an dieser Stelle gebraucht etwas ominös wirkende Wort Inhalt wird allerdings die eigentliche, ich möchte es Drehung im Ereignis nennen, deutlich machen, die meines Erachtens darin besteht, dass der Mensch in seiner Liebe zu Gott, zunächst aus der Vorstellung heraus, die er von Gott hatte, wie Gott denn sei, auch erfahren wird, dass er wie Gott liebt. Aber auch, vielleicht noch unerhörter, dass Gott liebt wie er, dass Gott wie er liebt. Gleichzeitig aber eben dadurch diese seine Liebe als göttliche erahnt, wenn er mit Rana im ursprünglichen und kategorialen Akt der Nächstenliebe die ganze kategoriale gegebene Wirklichkeit erreicht und darin eine transzendentale und gnadenhafte, unmittelbar erfahrene Erfahrung Gottes macht. Dahinter scheint zunächst die Annahme zu stehen, dass erst im Vollzug eines menschlichen Aktes, dessen Inhalt auch erfahren und kategorial begriffen werden kann, dann aber auch die Überzeugung des Augustinus, dass sich die Liebe, mit der Gott geliebt wird, nicht von der Liebe im Bild der Trinität unterscheiden lasse. In dem, was ontologisch Beziehung ist, kann also eine Art Überstieg gelingen, wenn der Mensch aus seiner Freiheitstat heraus in das Herz dieses unerschöpflichen Lebens aufgenommen wird, mit der letzten Enzyklika oder der ersten und letzten Enzyklika des Papstes gesprochen. Ich komme auf mein Hoffen zurück und zum Ende. Für mein Hoffen scheint das so lange nicht klar zu sein, als in diesem nicht auch schon immer, Fragezeichen, ein Leben mitgegeben ist und es so zu einem Inhalt im ranerschen Sinne werden kann. Ansonsten es freilich nicht die Hoffnung vorwegnimmt, welche unterscheidbar bleibt. Anders beim Sonnenstrahl meiner Kollegin. Hier ist etwas vom Inhalt des daraus geborenen Augenblicks der Ewigkeit bei Gott selbst spürbar. Menschlicherseits bleibt die Herausforderung, einen wesenhaften Bezug, je neu in eben solcher Freiheit, der möglichen Geschichte mit Gott auszusetzen, also wirklich Bezug zu nehmen. Ich komme auf unsere beiden Vignetten zurück. Sie lassen mich neu auf das Ende unseres jeweiligen Hoffens blicken. Gerade von ihm her bin ich wiederum imstande zu fragen, und zwar nicht, ob meine Hoffnung am Ende erfüllt oder enttäuscht wird, sondern nach dem Charakter dieses Hoffens selbst als eines Prozesses und Aktes und ob es so verstanden überhaupt eine Kontinuität, also eine Linie zwischen erfahrener Wirklichkeit und geglaubter Wahrheit zu geben braucht. Ja, im Rückschluss ergibt sich das Ende bloßen Hoffens sogar aus einem Moment reinen Erfahrens in seinem Ausgang, also in einer Art Gegenwärtigung.
0: Zu den Gedanken von meinen Kollegen möchte ich jetzt noch ein paar Gedanken von dem Theologen Thomas Schallig dazulegen, und zwar aus seinem Werk, das sehr treffend schon beschreibt, Nicht ohne Hoffnung. Was in beiden Vignetten deutlich sicht- und spürbar wird, ist, dass Beziehungen Menschen und auch ihre Hoffnung verändern. Hallig geht einen Schritt weiter und nimmt hierbei nicht nur zwischenmenschliche Beziehungen in den Blick, sondern spricht auch davon, dass wenn die Hoffnung zu atmen aufhört, dann ist es auch das Scheitern einer Beziehung, nämlich unserer grundlegenden Beziehung zur Welt und zum Leben, unserer Beziehung zum Quell des Lebens. Denn in dieser Hoffnung findet eine Beziehung zum Leben und auch zum Göttlichen statt. Sie sei ein Ort des Dialogs Gottes mit den Menschen. Deshalb sei in der echten Hoffnung mehr verborgen als nur das Ziel, auf das sie bewusst hin ausrichtet. Es geht eben nicht nur um die jeweilige Situation, um uns selbst und die Menschen, die dort involviert sind, sondern um eine Art geheimnisvolles Mehr. Aus diesem Grund unterscheidet Hallicke auch zwischen der gemeinen Alltagshoffnung, die immer an Objekte gebunden ist und immer nur in diese Welt und meist sogar nur in die Welt unserer Wünsche zielt. Diese Art der Hoffnung kann leicht für diverse Ideologien instrumentalisiert werden. Und vermutlich wird die Welt unserer Wünsche auch von unserer Welt der virtuellen und echten Realität geprägt. Wahrscheinlich ist es diese Art der Hoffnung, die der anfangs erwähnte Professor in seiner Kritik ansprechen wollte. Auch die weiteren geschilderten Erfahrungen könnten von solchen Hoffnungen geprägt sein. Sowohl der Sohn, der um seine Mutter bangt, als auch die Seelsorgerin hätten wahrscheinlich sehr große, weltbezogene Wünsche in ihrer Situation. Eine komplette Genesung, komplette Sicherheit und Freiheit bei der Berufswahl. Doch beide Personen erfahren die Hoffnung als etwas anderes. Ihre Erfüllung zeigt sich in etwas Kleinerem, dem Überstehen der Nacht und dem Wohlgefühl im Dialog. Dieses Kleine kann möglicherweise Vertrauen für Größeres, das geheimnisvolle Meer schenken. Hallig schreibt sogar, aus dem Verlust der gemeinen Alltagshoffnung entsteht die echte Hoffnung. Diese echte Hoffnung ist dem Theologen zufolge dadurch gekennzeichnet, dass sie keine Illusion oder Projektion unserer Wünsche, utopischer Versprechungen oder ein naiver Optimismus ist. Davon halten, wie bereits erwähnt, auch die zwei Personen aus unseren Vignetten Abstand, denn sie hinterfragen gerade den trügerischen Aspekt der Alltagshoffnung, die bei Hallig oftmals mit dem Begriff des ewigen Fortschritts oder des naiven Optimismus in Verbindung gebracht wird. Ein Begriff oder vielleicht sogar eine Haltung, die auch diese theologischen Sommertage prägt. Hallig kontrastiert die zwei Begriffe folgendermaßen. Der Optimismus ist die kühne Annahme oder die gewagte Unterstellung, dass alles gut gehen wird. Im Gegensatz dazu ist die Hoffnung eine Kraft, die eine Situation auch auszuhalten vermag, in der sich diese Annahme als Illusion erwiesen hat. Dies geschieht in Ansätzen bei den zwei Personen. Ungeachtet des Ausgangs der Erfahrungen, die hier beschrieben wurden, verspüren beide ein gutes Gefühl. Ein Gefühl, das bleibt und geachtet wird, auch wenn der längerfristige Ausgang der Vignetten offen bleibt. Zudem bleibt auch Raum für den Verstand, dass sich die Hoffnung, wie bei der Deutung der ersten Vignette beschrieben, im Rahmen des rational Möglichen bewegt. Dieser Aspekt ermöglicht auch, dass Zweifel und ein kritisches Hinterfragen Platz haben können, sogar müssen. Für Hallig braucht die Hoffnung solche Begleiterinnen. Und das sei vor allem der Glaube, samt Glaubenszweifeln. Denn erst durch diese Zweifel würde der Glauben zu einem freien Akt werden. Ebenso braucht aber auch der Glaube die Hoffnung, damit er nicht eine illusionäre Sicherheit oder Ideologie verkauft. Im Gegenzug ist eine vom Glauben losgelöste Hoffnung, zumindest laut Hallig, reine Illusion und Träumerei. Halligs Überlegungen zeigen, dass Hoffnung nicht isoliert betrachtet werden kann, sondern immer auf eine Verbundenheit hindeutet. Echte Hoffnung aber übersteigt unsere Verbindung mit der Welt und unseren Mitmenschen. Sie übersteigt die Grenzen unserer Wünsche und gerade deshalb fordert sie heraus. Aber wenn sie mit einem Glauben verbunden ist, kann sie von einer vielleicht sogar enttäuschenden Träumerei, einem utopischen Wunsch zu etwas Festerem werden. Selbst dieses Feste wird aber immer wieder Zweifel und Enttäuschungen ausgesetzt sein. Denn diese Hoffnung ist etwas, das auch auf etwas Überweltliches, Verborgenes abzielt und etwas, das eine freie Entscheidung, eine Öffnung für dieses Geschenk erfordert. Sie ist, wie Hallig es beschreibt, eine Einladung und Herausforderung.
1: Noch hat Pristina auf gut tirolerisch gesagt, was sagst du jetzt zu unserer Ouvertüre?
0: Ja, Hoffnung hat viele Gesichter und einige davon haben wir uns jetzt anschauen können. In der Praxis und auch mit sehr bekannten Theologen.
1: Mir kommt schon vor, der Dozent hatte recht, als er sagte, Hoffnung ist wie Religion.
0: Das stimmt, denn sie geht tiefer.
1: Und sie hat etwas mit der Gegenwart Gottes zu tun.
0: Wir hoffen jetzt, dass ihr daraus Hoffnung schöpfen könnt.
1: Und wir hoffen auch, dass unser Beitrag zumindest ein bisschen gelungen ist. Danke.
2: Sie hörten den Vortrag Erfahrungen von Hoffnung von Christina Meyer und Nikolaus Pomaroli. Die beiden studieren im Universitätsstudiengang Pastoral an der Universität Innsbruck. Der Vortrag bildete den Auftakt der Innsbrucker Theologischen Sommertage 2026 und wurde am 31. August in Innsbruck aufgezeichnet. Zum Nachhören finden Sie die Sendung in unserer Audiothek unter rgw.it. Nächste Woche geht es weiter mit dem nächsten Vortrag der Innsbrucker Theologischen Sommertage. Und auch bei diesem Vortrag bleibt das Thema Hoffnung im Mittelpunkt. Mein Name ist Felix Schiffelhuber. Ich bedanke mich für Ihr Interesse und wünsche Ihnen noch einen angenehmen Sonntag. Machen Sie es gut. Bis zum nächsten Mal.

0: 10 vor 12.
1: Meloni gerät unter Druck, Vanacci wird immer beliebter. Adoption, Kurse für Interessierte starten im Oktober wieder. Und strahlender Sonnenschein begleitet uns weiter. Ich bin Marlies Winkler, schönen Sonntagmittag.
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1: Die Fratelli d'Italia rund um Ministerpräsidentin Meloni bleiben die beliebteste Partei in Italien. Sie haben eine Zustimmung von 26,4%. Das ist fast so viel wie bei den Parlamentswahlen vor 4 Jahren. Weniger gut schaut es für die anderen beiden Regierungsparteien in Rom aus. Sowohl Forza Italia als auch die Lega verlieren an Zustimmung. Immer beliebter wird hingegen der umstrittene Rechtsaußenpolitiker Roberto Vannacci mit seiner Partei Futuro Nazionale. Er erreicht mittlerweile fast 9%, das sind 2% mehr als noch vor einem Monat. Beliebteste Partei der Opposition bleibt der Partito Democratico mit 19,5%. Eine Adoption verändert das gesamte Leben und einige Interessierte sehen sich auch vor einigen bürokratischen, aber auch psychischen Herausforderungen. Deshalb gibt es diesen Herbst in Südtirol wieder Informationskurse zur Adoption. Sie beginnen im Oktober in Bozen. Es gibt sie auf Deutsch und Italienisch. Die Termine sind der 5., 16. und 23. Oktober. Die Dienststelle für Adoption empfiehlt, den Kurs zu besuchen, bevor man die Bereitschaftserklärung zur Adoption einreicht. Die Dienststelle bietet nach Vereinbarung auch kostenlose Informationsgespräche an. In Australien gibt es nun Konsequenzen nach dem Hackerangriff einer KI auf das Gesundheitssystem. Die beiden Chefs von OpenAI und Anthropic müssen vor Politikern im australischen Senat Rede und Antwort stehen. Es handelt sich um eine öffentliche Anhörung, sie soll am Donnerstag stattfinden. Dabei soll es auch darum gehen, wie KI künftig reguliert werden kann. Der KI-Hackerangriff auf das australische Gesundheitssystem fand schon im Juni statt. Australiens Ministerpräsident hat ihn aber erst diese Woche öffentlich gemacht. Welche Rechte haben Kundinnen und Kunden, wenn das T-Shirt beim ersten Tragen reißt oder das Spielzeug schnell den Geist aufgibt? Das sollen wir Kundinnen künftig schneller erfahren als bisher. Ab heute müssen dafür in der ganzen EU 2 einheitliche Labels verwendet werden. Dieter Ebeling berichtet für uns aus Brüssel.
2: Das eine ist das sogenannte Gewährleistungslabel. Das wird nicht an dem Gegenstand angebracht, den man kauft, sondern es wird überall an der Wand oder neben der Kasse zu sehen sein, mit einer Menge Text. Der klärt unter anderem darüber auf, dass es in der EU eine Gewährleistung von mindestens 2 Jahren gibt. Außerdem gibt es künftig ein sogenanntes Garant-Label. Das sieht man, wenn der Händler ohne zusätzliche Kosten mehr als 2 Jahre Garantie gibt.
1: 3 Astronauten der NASA und der ESA sind in Südtirol zu Gast. Sie absolvieren eine geologische Trainingswoche in der Blätterbachschlucht in Aldein. Dabei werden sie ausgebildet, um Gesteinsformationen und Meteoriten zu untersuchen und potenzielle Spuren von Leben und Wasser zu erkennen. Das Training wird von der Europäischen Raumfahrtbehörde ESA bereits seit Jahren in der Blätterbachschlucht durchgeführt. Es dient der Vorbereitung für künftige Missionen zum Mond oder zum Mars. Mit viel Sonne geht es durch diesen Sonntag. Wie es mit dem Wetter weitergeht, das hören Sie gleich.
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1: Das zeigt sich heute von seiner besten Seite. Strahlendes Septemberwetter an diesem Sonntag. Perfekt etwa auch, um das Mittagessen draußen zu genießen. Gerade messen wir 16 Grad in Jenesien, 17 in Brixen, 15 in Welschnofen und 14 Grad in Terenden. Am Nachmittag klettern die Temperaturen noch auf 21 bis 26 Grad. Mit viel Sonne geht es auch in der neuen Woche weiter. Morgen bekommen wir noch einmal bis zu 27 Grad. Ab morgen Nachmittag gesellen sich dann immer mal wieder auch ein paar Wolken zur Sonne.
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0: 10 vor 1.
1: Eni-Preisdeckel für Treibstoff sorgt für Zoff in Italien. Informationskurse zur Adoption starten im Oktober wieder. Und heute bekommen wir nichts als Sonnenschein. Ich bin Marlies Winkler, schönen Sonntag.
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1: Viele Autofahrerinnen und Autofahrer warten mit dem Tanken bis morgen, wenn es geht. Dann führen die Eni-Tankstellen in Italien ja ihren Preisdeckel für Benzin und Diesel ein. Benzin soll pro Liter nicht mehr als 1,99 Euro kosten, Diesel nicht mehr als 2,19 Euro. Das soll zunächst einen Monat, vielleicht sogar bis Jahresende gelten. Dieser Preisdeckel kommt aber nicht bei allen gut an. Der Tankstellenverband wirft Eni vor, so den Wettbewerb zu verzerren. Kleinere Anbieter könnten mit den angekündigten Preisen nicht mithalten. An einigen Tankstellen in Südtirol kostet Diesel heute über 2,50 Euro, Benzin teilweise bis zu 2,30 Euro. Eine Adoption geht meist mit einem starken Kinderwunsch einher, bringt aber auch einige bürokratische und psychische Herausforderungen. Deshalb gibt es diesen Herbst in Südtirol wieder Informationskurse zur Adoption. Sie beginnen im Oktober in Bozen, es gibt sie auf Deutsch und Italienisch. Die Termine sind der 5., der 16. und der 23. Oktober. Die Dienststelle für Adoption empfiehlt, den Kurs zu besuchen, bevor man die Bereitschaftserklärung zur Adoption einreicht. Außerdem bietet sie nach Vereinbarung auch kostenlose Informationsgespräche an. In Italien gibt es nun Konsequenzen nach dem Hackerangriff einer KI auf das Gesundheitssystem. Die beiden Chefs von OpenAI und Anthropic müssen vor Politikern im australischen Senat Rede und Antwort stehen. Es handelt sich um eine öffentliche Anhörung und sie soll am Donnerstag stattfinden. Dabei soll es auch darum gehen, wie KI künftig reguliert werden kann. Der KI-Hackerangriff auf das australische Gesundheitssystem fand schon im Juni statt. Australiens Ministerpräsident hat ihn aber erst diese Woche öffentlich gemacht. Drei Astronauten der NASA und der ESA sind zu Gast in Südtirol. Sie absolvieren eine geologische Trainingswoche in der Blätterbachschlucht in Aldein. Dabei werden sie ausgebildet, um Gesteinsformationen und Meteoriten zu untersuchen und potenzielle Spuren von Leben und Wasser zu erkennen. Das Training wird von der Europäischen Raumfahrtbehörde ESA bereits seit Jahren in der Blätterbachschlucht durchgeführt. Es dient der Vorbereitung für künftige Missionen zum Mars oder zum Mond. Und die Sonne begleitet uns weiter bis in den Sonntagnachmittag. Wie es mit dem Wetter dann weitergeht, hören Sie gleich.
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2: Es wird immer wärmer. Wir messen schon 21 Grad in Brandzoll, 18 Grad in Barbian, 16 in Antholz-Obertal und 15 in Hintermartell. Am Nachmittag erreichen die Temperaturen dann noch spätsommerliche 21 bis 26 Grad. Ja, wettertechnisch gibt es soweit keine großen Überraschungen. Heute bleibt es beim selben Programm. Sonne, Sonne und nochmal Sonne. Und mit viel Sonne geht es auch in der neuen Woche weiter. Morgen bekommen wir dann noch wärmere Temperaturen von bis zu 27 Grad. Ab morgen Nachmittag kommt dann aber auch die ein oder andere Wolke dazu.
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3: Aktuelle Meldung aus der Landesverkehrsmeldezentrale. Auf der Brenner Autobahn in Richtung Norden zwischen Bozen Nord und Klausen abschnittsweise Kolonnenverkehr und Stau wegen Überlastung. Gute Fahrt.
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0: 10 vor 2.
1: Preisdeckel für Benzin und Diesel sorgt für Streit. Neuer Drogenspürhund unterstützt Bozner Finanzpolizei. Und mit viel Sonnenschein geht es weiter. Ich bin Marlies Winkler, schönen Sonntagnachmittag.
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1: Der Preisdeckel für Benzin und Diesel der Energiegesellschaft Eni stößt auf Gegenwind. Ab morgen sollen an den Eni-Tankstellen in Italien ja andere Preise gelten. Benzin soll pro Liter nicht mehr als 1,99 Euro kosten, Diesel nicht mehr als 2,19 Euro. Das soll zunächst einen Monat, vielleicht sogar bis Jahresende gelten. Kritik kommt vom Tankstellenverband. Er wirft Eni vor, so den Wettbewerb zu verzerren. Kleinere Anbieter könnten mit den angekündigten Preisen nicht mithalten. An einigen Tankstellen in Südtirol kostet Diesel heute über 2,50 Euro, Benzin teilweise bis zu 2,30 Euro. Bei der Finanzpolizei ist seit kurzem ein junger Schäferhund als Drogenspürhund im Dienst. Er heißt Mytho und leistet gute Arbeit. Bei Kontrollen auf den Dallverwiesen in Bozen hat er mehrere Bäckchen mit Haschisch gefunden, die im Gebüsch versteckt waren. Insgesamt war es ein halbes Kilo, das beschlagnahmt wurde. Wer die Drogen dort deponiert hat, hat die Polizei allerdings nicht herausgefunden. Heute hat Papst Leo in Frankreich seine nächste große Messe gefeiert. Dieses Mal im Marienwallfahrtsort Lourdes. Rund 150.000 Gläubige waren dabei. In seiner Predigt hat Papst Leo unter anderem über schmerzhafte Fehltritte der Kirche gesprochen. Das Eingeständnis der Fehler sei für das spirituelle Wachstum unverzichtbar, so der Papst. Jetzt am Nachmittag wird sich Papst Leo mit Opfern von sexuellem Missbrauch in der Kirche treffen. In München herrscht ja gerade Ausnahmezustand. Zehntausende Besucher sind wieder auf der Wiesn beim Oktoberfest. Heute Nacht hat es nach dem Wiesnbesuch einen Streit zwischen zwei Taxifahrern und einem betrunkenen Fahrgast gegeben. Der 29-Jährige hatte sich im Taxi übergeben, wollte aber die Reinigung nicht bezahlen. Der Streit eskalierte schließlich und der Betrunkene hat einen der Taxifahrer mit einer Axt bedroht und ihn mit einem Holzscheit beworfen. Woher er die beiden Waffen hatte, die hat der Betrunkene sich aus einem Vorgarten in der Nähe geschnappt. Ja, und wir schnappen uns heute am besten die Sonnenbrille und ab ins Freie. Alle Wetteraussichten hören Sie gleich bei uns.
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1: Ja, heute bleibt's dabei. Es gibt richtig viel Sonnenschein im ganzen Land und der Himmel fast bei allen von uns wolkenlos. Und mit dieser schönen Wetterphase geht es auch in der neuen Woche weiter. Morgen wird es sogar noch ein bisschen wärmer als heute. Bis zu 27 Grad sind nochmal drinnen. Ab morgen Nachmittag kommt dann die ein oder andere Wolke dazu. Unser Blick auf die aktuellen Temperaturen. Gerade messen wir 23 Grad in Gargazon, 20 in Laas, ebenso in Bruneck und 16 Grad in Deutschnofen. Maximal werden es heute noch 21 bis 26 Grad.
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0: 10 vor 3.
1: Rund um Tourismus treten sich die Dublacher Gespräche. Schweizer Bevölkerung ist gegen strengere Neutralität. Und es bleibt strahlend sonnig heute. Ich bin Marlies Winkler. Schönen Sonntagnachmittag.
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1: In der Südtiroler Bevölkerung gibt es immer mehr Menschen, die den Tourismus als zu viel, als negativ wahrnehmen. Einige Südtiroler beklagen, dass Wiesen verschwinden, Wohnungen zu Ferienunterkünften werden oder dass der zunehmende Verkehr den Alltag einschränkt. Die vertraute Umgebung und das Südtirol, wie sie es kennen, verändert sich. Dafür gibt es sogar einen Begriff, und zwar Solastalgie. Über dieses Gefühl von Verlust und über das Richtig und Falsch im Tourismus ging es bei den heurigen Doblacher Gesprächen. Rund 150 Menschen sind dafür in das Kulturzentrum Grand Hotel Doblach gekommen. Es gab Vorträge und Diskussionen mit Vertretern und mit Kritikern der Tourismusbranche. Die Schweiz will keine strengere Neutralität. Das zeigen die ersten Hochrechnungen. Fast 3/4 der Stimmberechtigten sind dafür, dass alles so bleibt, wie es gerade ist. So kann die Schweiz etwa weiterhin Sanktionen gegen Russland mittragen. Die Schweizer Bevölkerung stimmt heute ja darüber ab, ob ihre Neutralität strenger in der Verfassung verankert werden soll. Dann wären Sanktionen gegen andere Länder nicht mehr möglich. Die Südtiroler Finanzpolizei hat seit kurzem einen neuen tierischen Mitarbeiter, den Drogenspürhund Mytho. Der junge Schäferhund hat bereits seine erste Beute aufgespürt. Bei Kontrollen auf den Dallverwiesen in Bozen hat er mehrere Bäckchen mit Haschisch gefunden, die im Gebüsch versteckt waren. Insgesamt war es ein halbes Kilo, das beschlagnahmt wurde. Wer die Drogen dort deponiert hat, das hat die Polizei allerdings nicht herausgefunden. Heute hat Papst Leo in Frankreich seine nächste große Messe gefeiert, dieses Mal im Marienwallfahrtort Lourdes. Rund 150.000 Gläubige waren dabei. In seiner Predigt hat Papst Leo unter anderem über schmerzhafte Fehltritte der Kirche gesprochen. Das Eingeständnis der Fehler sei für das spirituelle Wachstum unverzichtbar, so der Papst. Jetzt am Nachmittag trifft sich Papst Leo mit Opfern von sexuellem Missbrauch in der Kirche. Wir schauen nach München zum Oktoberfest. Da hat es heute Nacht nach dem Wiesnbesuch einen Streit zwischen zwei Taxifahrern und einem betrunkenen Fahrgast gegeben. Der 29-Jährige hatte sich im Taxi übergeben, wollte aber die Reinigung nicht bezahlen. Der Streit eskalierte schließlich und der Betrunkene hat einen der Taxifahrer mit einer Axt bedroht und ihn mit einem Holzscheit beworfen. Den Holzscheit und die Axt hat der Betrunkene sich aus einem Vorgarten in der Nähe geschnappt. Die Polizei ermittelt. Ja, und nichts als Sonnenschein begleitet uns durch diesen Nachmittag. Wie es mit dem Wetter weitergeht, das hören Sie gleich.
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4: Ja, Traumwetter an diesem letzten Sonntag im September. Sonne pur, keine Wolke in Sicht. Die Temperaturen dazu werden noch einmal spätsommerlich, maximal 21 bis 26 Grad. Morgen sogar noch ein bisschen wärmer, bei maximal 27 und dazu reichlich Sonne. Ab morgen Nachmittag tauchen dann die ersten Wolken auf und so geht es in der neuen Woche dann auch weiter. Immer ein freundlicher Mix aus Sonne und Wolken. Noch unser Blick auf die aktuellen Temperaturen. Gerade messen wir 22 Grad in Schlanders, 19 in Saluern, 21 in St. Martin in Thurn und 18 Grad in Villeneuve.
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6: Es begrüßt Sie Deborah Gärtner aus der Landesverkehrsmeldezentrale. Auf der Brenner Autobahn in Richtung Norden zwischen Neumarkt und Bozen Süd 4 Kilometer Stau nach einem Unfall. Und in Richtung Süden zwischen dem Brenner und Sterzing abschnittsweise Kolonnenverkehr wegen Überlastung. Auf der Arntaler Staatsstraße zwischen St. Jakob und Kasern gilt abschnittsweise eine Einbahnregelung bis 16.15 Uhr wegen einer Veranstaltung. Die Landesstraße Salden zwischen St. Martin und Maria Salden ist bis 16.30 Uhr wegen einer Veranstaltung gesperrt. Ausweichmöglichkeit über die Gadertaler Staatsstraße. Kommen Sie gut ans Ziel.
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0: 10 vor 4.
1: Auffahrunfall mit 6 Autos auf Brenner Autobahn bei Pfatten. Nicht nur Diskus, sondern auch Bars sterben in Italien aus. Und es bleibt sonnig, ab morgen dann erste Wolken. Ich bin Marlies Winkler, schönen Sonntagnachmittag.
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1: Schauen wir zuerst auf die Brenner Autobahn. Da ist es am frühen Nachmittag um kurz vor 14 Uhr zu einem Unfall gekommen. Und zwar auf der Nordspur auf der Höhe von Pfatten. Mehrere Autos sind aufeinander aufgefahren. Insgesamt waren 6 Fahrzeuge involviert. Während des Rettungseinsatzes und der Aufräumarbeiten war nur die Notspur befahrbar. Die Folge waren lange Staus von Neumarkt bis Bozen. Das Weiße Kreuz, die Freiwillige Feuerwehr Neumarkt und die Berufsfeuerwehr waren im Einsatz. Immer mehr Bars in Italien sterben aus. Pro Tag schließen im Schnitt 11 Betriebe. In den letzten 6 Jahren haben in Italien 24.000 Bars zugesperrt. Dafür gibt es viele Gründe. Die höheren Kosten für Energie und Rohstoffe, die Inflation, höhere Personalkosten etwa. Und gleichzeitig gibt es in den Stadtzentren auch weniger Kundschaft, weil immer mehr Menschen von zu Hause arbeiten. Am härtesten hat es Rom getroffen. Dort hat ein Drittel der Bars in den letzten Jahren zusperren müssen, das berichtet der Verband Confesercenti. Wie viel Tourismus verträgt Südtirol? Das ist seit Jahren immer wieder Thema bei uns und war es auch bei den heurigen Toblacher Gesprächen. Rund 150 Menschen sind dafür in das Kulturzentrum Grand Hotel Toblach gekommen. Es gab Vorträge und Diskussionen mit Vertretern und mit Kritikern der Tourismusbranche. Eine Rednerin war Claudia Bleikner vom Heimatpflegeverband. Sie hat darüber gesprochen, dass einige Südtiroler das Gefühl haben, ihre vertraute Umgebung zu verlieren. Wiesen verschwinden, Wohnungen werden zu Ferienunterkünften und der zunehmende Verkehr schränkt den Alltag ein. Dafür gibt es sogar einen Begriff, und zwar Solastalgie. Die Schweiz will keine strengere Neutralität. Das zeigen die Hochrechnungen. Fast 3/4 der Stimmberechtigten sind dafür, dass alles so bleibt, wie es gerade ist. So kann die Schweiz etwa weiterhin Sanktionen gegen Russland mittragen. Die Schweizer Bevölkerung stimmt heute ja darüber ab, ob ihre Neutralität strenger in der Verfassung verankert werden soll. Dann wären Sanktionen gegen andere Länder nicht mehr möglich. Und strahlend sonnig geht diese Woche zu Ende. Wie es in der neuen Woche wettertechnisch weitergeht, das hören Sie gleich.
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1: Das bringt uns auch in der neuen Woche viel Sonne. Morgen, der Montag, gleich der wärmste Tag der Woche. Uns erwarten nochmal Höchstwerte von 22 bis 27 Grad. Morgen Nachmittag tauchen die ersten harmlosen Quellwolken auf. Einen Mix aus Sonne und Wolken gibt's dann auch den Rest der Woche. Der Blick auf die Webcams zeigt überall tadellose Fernsicht, blauen Himmel, strahlenden Sonnenschein jetzt am Nachmittag. Die Temperaturen dazu, 25 Grad sind jetzt geknackt in Gargazon, frischere 14 Grad haben wir in Wolkenstein, 24 in Olang, 21 in Laas und 20 Grad in Rednaun.
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0: 10:05.
1: Immer mehr Bars in Italien sperren zu. 6 Autos bei Auffahrunfall im Pfatten involviert. Und sonnig und spätsommerlich wird's auch morgen. Ich bin Marlies Winkler, schönen Sonntagnachmittag.
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1: Immer mehr Bars in Italien sterben aus. Pro Tag schließen im Schnitt 11 Betriebe. In den letzten 6 Jahren haben in Italien 24.000 Lokale zugesperrt. Dafür gibt es verschiedene Gründe. Die höheren Kosten für Energie und Rohstoffe, die Inflation, höhere Personalkosten etwa. Und gleichzeitig gibt es in den Stadtzentren bei uns auch weniger Kundschaft, weil immer mehr Menschen von zu Hause arbeiten. Am härtesten hat es Rom getroffen. Dort hat ein Drittel der Bars in den letzten Jahren zusperren müssen. Das berichtet der Verband Confesercenti. Auf der Brennerautobahn ist es am frühen Nachmittag um kurz vor 14 Uhr zu einem Unfall gekommen, und zwar auf der Nordspur auf der Höhe von Pfatten. Mehrere Autos sind aufeinander aufgefahren. Insgesamt waren 6 Fahrzeuge involviert. 2 Insassen haben sich leicht verletzt. Während des Rettungseinsatzes und der Aufräumarbeiten war nur die Notspur befahrbar. Die Folge waren lange Staus von Neumarkt bis Bozen. Das Weiße Kreuz, die Freiwillige Feuerwehr Neumarkt und die Berufsfeuerwehr waren im Einsatz. Papst Leo zieht bei seinem ersten Besuch in Frankreich zahlreiche Gläubige an. Heute hat sich wieder eine große Menschenmenge versammelt, um den Papst live zu sehen. Er hat heute beim berühmten Wallfahrtsort Lourdes eine Messe gefeiert. Am Nachmittag hatte der Papst dann noch ein weiteres Treffen. Christoph Sator berichtet für uns aus Lourdes.
2: Gestern auf den Champs-Élysées in Paris waren es 800.000 Menschen. Heute im Wallfahrtsort Lourdes bei einer Messe unter freiem Himmel waren es nicht so viele, aber immerhin auch wieder 150.000. Später will sich Leo hier mit einer kleinen Gruppe von Opfern sexuellen Missbrauchs durch Geistliche treffen. In seiner Predigt sprach das Oberhaupt von weltweit 1,4 Milliarden Katholiken bereits von tiefen Wunden und schmerzhaften Fehltritten, die in der Kirche begangen worden seien.
1: Die Zwischenfälle mit künstlicher Intelligenz häufen sich. OpenAI, der Entwickler von ChatGPT, legt deshalb beim Training seiner KI vorerst eine Pause ein. Was ist passiert? Bei einem Test ist es einem KI-Modell gelungen, Antworten von einem externen Chatbot zu bekommen, und das, obwohl es eigentlich keinen Zugang zum Internet haben sollte. Die KI habe aber selbst eine Lücke bei den Interneteinstellungen gefunden und das ausgenutzt. Die KI soll erst wieder weiter trainiert werden, sobald diese Sicherheitslücke geschlossen ist. Die Stadt Bozen ist nach dem Radtag heute wieder für den motorisierten Verkehr geöffnet. Viele Straßen blieben heute ja von 9:30 bis vorhin um 4:30 gesperrt, damit Radfahrerinnen und Radfahrer freie Fahrt haben. Tausende haben wieder bei der Aktion mitgemacht und sind durch die Stadt geradelt. Die Veranstaltung hat heute ihr 30. Jubiläum gefeiert. Ja, und mit viel Sonnenschein geht es auch in die nächste Woche. Alle Details zum Wetter hören Sie gleich bei uns.
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3: Mit viel Sonne und spätsommerlichen Temperaturen geht dieser letzte Sonntag im September dem Ende zu. 26 Grad messen wir in Bozen, in Sexten 18, 23 in Naturn, 16 in Welschnofen und 19 Grad in Corvara. Der wärmste Tag der Woche wird schon der morgige Montag. Uns erwarten Höchstwerte von 22 bis 27 Grad. Morgen Nachmittag tauchen dann die ersten harmlosen Quellwolken auf und auch der Rest der neuen Woche wird ein Mix aus Sonne und Wolken.
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4: Es begrüßt Sie Deborah Gärtner aus der Landesverkehrsmeldezentrale. Auf der Brenner Autobahn in Richtung Norden zwischen Neumarkt und Bozen Süd 4 Kilometer Stau nach einem Unfall. Und in Richtung Süden zwischen dem Brenner und Sterzing abschnittsweise Kolonnenverkehr wegen Überlastung. Auf der Arntaler Staatsstraße zwischen St. Jakob und Kasern gilt abschnittsweise eine Einbahnregelung bis 16.15 Uhr wegen einer Veranstaltung. Die Landesstraße Salden zwischen St. Martin und Maria Salden ist bis 16.30 Uhr wegen einer Veranstaltung gesperrt. Ausweichmöglichkeit über die Gadertaler Staatsstraße.

0: Ich begrüße alle, die sich an den Radiogeräten unserem Gebet anschließen und lade ein, die folgenden Gotteslobnummern sich bereitzulegen. 539 und 676,5. Im Namen des Vaters und des Sohnes und des Heiligen Geistes.
1: Amen.

0: Hochgelobt und gebenedeit sei das allerheiligste Sakrament des Altars.
1: In dem wahrhaft zugegen ist das wahre Fleisch und Blut unseres Herrn Jesus Christus.
0: Ich glaube an Gott,
1: den Vater, den Allmächtigen, den Schöpfer des Himmels und der Erde, und an Jesus Christus, seinen eingeborenen Sohn, unseren Herrn, empfangen durch den Heiligen Geist, geboren von der Jungfrau Maria, gelitten unter Pontius Pilatus, gekreuzigt, gestorben und begraben, hinabgestiegen in das Reich des Todes, am dritten Tage auferstanden von den Toten, aufgefahren in den Himmel. Er sitzt zur Rechten Gottes, des allmächtigen Vaters. Von dort wird er kommen, zu richten die Lebenden und die Toten. Ich glaube an den Heiligen Geist, die heilige katholische Kirche, Gemeinschaft der Heiligen, Vergebung der Sünden, Auferstehung der Toten und das ewige Leben. Amen.
0: Vater unser im Himmel, geheiligt werde dein Name, dein Reich komme, dein Wille geschehe wie im Himmel, so auf Erden.
1: Unser tägliches Brot gib uns heute und vergib uns unsere Schuld, wie auch wir vergeben unsere Schuldigen. Und führe uns nicht in Versuchung, sondern erlöse uns von dem Bösen.
0: Gegrüßt seist du, Maria, voller Gnade, der Herr ist mit dir. Du bist gebenedeit unter den Frauen und gebenedeit ist die Frucht deines Leibes, Jesus, der uns den Glauben vermehre.
1: Heilige Maria, Mutter Gottes, bitte für uns Sünder, jetzt und in der Stunde unseres Todes. Amen.
0: Gegrüßt seist du, Maria, voller Gnade, der Herr ist mit dir. Du bist gebenedeit unter den Frauen und gebenedeit ist die Frucht deines Leibes, Jesus, der uns die Hoffnung stärke.
1: Heilige Maria, Mutter Gottes, bitte für uns Sünder, jetzt und in der Stunde unseres Todes. Amen.
0: Gegrüßt seist du, Maria, voller Gnade, der Herr ist mit dir. Du bist gebenedeit unter den Frauen und gebenedeit ist die Frucht deines Leibes, Jesus, der uns die Liebe entzündet.
1: Heilige Maria, Mutter Gottes, bitte für uns Sünder, jetzt und in der Stunde unseres Todes. Amen.
0: Ehre sei dem Vater und dem Sohn und dem Heiligen Geist.
1: Wie im Anfang, so auch jetzt und alle Zeit und in Ewigkeit. Amen.
0: Vater unser im Himmel, geheiligt werde dein Name, dein Reich komme, dein Wille geschehe wie im Himmel, so auf Erden.
1: Unser tägliches Brot gib uns heute und vergib uns unsere Schuld, wie auch wir vergeben unsere Schuldigen. Und führe uns nicht in Versuchung, sondern erlöse uns von dem Bösen.
0: Gegrüßt seist du, Maria, voller Gnade, der Herr ist mit dir, du bist gebenedeit unter den Frauen. Und gebenedeit ist die Frucht deines Leibes, Jesus, der von den Toten auferstanden ist.
1: Heilige Maria, Mutter Gottes, bitte für uns Sünder, jetzt und in der Stunde unseres Todes. Amen.
0: Gegrüßt seist du, Maria, voller Gnade, der Herr ist mit dir, du bist gebenedeit unter den Frauen. Und gebenedeit ist die Frucht deines Leibes, Jesus, der von den Toten auferstanden ist.
1: Heilige Maria, Mutter Gottes, bitte für uns Sünder, jetzt und in der Stunde unseres Todes. Amen.
0: Gegrüßt seist du, Maria, voller Gnade, der Herr ist mit dir, du bist gebenedeit unter den Frauen. Und gebenedeit ist die Frucht deines Leibes, Jesus, der von den Toten auferstanden ist.
1: Heilige Maria, Mutter Gottes, bitte für uns Sünder, jetzt und in der Stunde unseres Todes. Amen.
0: Gegrüßt seist du, Maria, voller Gnade, der Herr ist mit dir, du bist gebenedeit unter den Frauen. Und gebenedeit ist die Frucht deines Leibes, Jesus, der von den Toten auferstanden ist.
1: Heilige Maria, Mutter Gottes, bitte für uns Sünder, jetzt und in der Stunde unseres Todes. Amen.
0: Gegrüßt seist du, Maria, voller Gnade, der Herr ist mit dir, du bist gebenedeit unter den Frauen. Und gebenedeit ist die Frucht deines Leibes, Jesus, der von den Toten auferstanden ist.
1: Heilige Maria, Mutter Gottes, bitte für uns Sünder, jetzt und in der Stunde unseres Todes. Amen.
0: Gegrüßt seist du, Maria, voller Gnade, der Herr ist mit dir, du bist gebenedeit unter den Frauen. Und gebenedeit ist die Frucht deines Leibes, Jesus, der von den Toten auferstanden ist.
1: Heilige Maria, Mutter Gottes, bitte für uns Sünder, jetzt und in der Stunde unseres Todes. Amen.
0: Gegrüßt seist du, Maria, voller Gnade, der Herr ist mit dir, du bist gebenedeit unter den Frauen, und gebenedeit ist die Frucht deines Leibes, Jesus, der von den Toten auferstanden ist.
1: Heilige Maria, Mutter Gottes, bitte für uns Sünder, jetzt und in der Stunde unseres Todes. Amen.
0: Gegrüßt seist du, Maria, voller Gnade, der Herr ist mit dir, du bist gebenedeit unter den Frauen, und gebenedeit ist die Frucht deines Leibes, Jesus, der von den Toten auferstanden ist.
1: Heilige Maria, Mutter Gottes, bitte für uns Sünder, jetzt und in der Stunde unseres Todes. Amen.
0: Gegrüßt seist du, Maria, voller Gnade, der Herr ist mit dir, du bist gebenedeit unter den Frauen, und gebenedeit ist die Frucht deines Leibes, Jesus, der von den Toten auferstanden ist.
1: Heilige Maria, Mutter Gottes, bitte für uns Sünder, jetzt und in der Stunde unseres Todes. Amen.
0: Gegrüßt seist du, Maria, voller Gnade, der Herr ist mit dir, du bist gebenedeit unter den Frauen, und gebenedeit ist die Frucht deines Leibes, Jesus, der von den Toten auferstanden ist.
1: Heilige Maria, Mutter Gottes, bitte für uns Sünder, jetzt und in der Stunde unseres Todes. Amen.
0: Ehre sei dem Vater und dem Sohn und dem Heiligen Geist.
1: Wie im Anfang, so auch jetzt und alle Zeit und in Ewigkeit. Amen. Vater unser im Himmel, geheiligt werde dein Name, dein Reich komme, dein Wille geschehe, wie im Himmel, so auf Erden.
0: Unser tägliches Brot gib uns heute und vergib uns unsere Schuld, wie auch wir vergeben unseren Schuldigern, und führe uns nicht in Versuchung, sondern erlöse uns von dem Bösen.
1: Gib uns es also, Maria, von der Gnade, der Herr ist mit dir. Du bist gebenedeit unter den Frauen, und gebenedeit ist die Frucht deines Leibes, Jesus, der in den Himmel aufgefahren ist.
0: Heilige Maria, Mutter Gottes, bitte für uns Sünder, jetzt und in der Stunde unseres Todes. Amen.
1: Gegrüßet seist du, Maria, voller Gnade, der Herr ist mit dir. Du bist gebenedeit unter den Frauen, und gebenedeit ist die Frucht deines Leibes, Jesus, der in den Himmel aufgefahren ist.
0: Heilige Maria, Mutter Gottes, bitte für uns Sünder, jetzt und in der Stunde unseres Todes. Amen.
1: Gegrüßet seist du, Maria, voller Gnade, der Herr ist mit dir. Du bist gebenedeit unter den Frauen, und gebenedeit ist die Frucht deines Leibes, Jesus, der in den Himmel aufgefahren ist.
0: Heilige Maria, Mutter Gottes, bitte für uns Sünder, jetzt und in der Stunde unseres Todes. Amen.
1: Gegrüßet seist du, Maria, voller Gnade, der Herr ist mit dir. Du bist gebenedeit unter den Frauen, und gebenedeit ist die Frucht deines Leibes, Jesus, der in den Himmel aufgefahren ist.
0: Heilige Maria, Mutter Gottes, bitte für uns Sünder, jetzt und in der Stunde unseres Todes. Amen.
1: Gegrüßet seist du, Maria, voller Gnade, der Herr mit dir. Du bist gebenedeit unter den Frauen, und gebenedeit ist die Frucht deines Leibes, Jesus, der in den Himmel aufgefahren ist.
0: Heilige Maria, Mutter Gottes, bitte für uns Sünder, jetzt und in der Stunde unseres Todes. Amen.
1: Gegrüßet seist du, Maria, voller Gnade, der Herr ist mit dir. Du bist gebenedeit unter den Frauen, und gebenedeit ist die Frucht deines Leibes, Jesus, der in den Himmel aufgefahren ist.
0: Heilige Maria, Mutter Gottes, bitte für uns Sünder, jetzt und in der Stunde unseres Todes. Amen.
1: Gegrüßet seist du, Maria, voller Gnade, der Herr ist mit dir. Du bist gebenedeit unter den Frauen, und gebenedeit ist die Frucht deines Leibes, Jesus, der in den Himmel aufgefahren ist.
0: Heilige Maria, Mutter Gottes, bitte für uns Sünder, jetzt und in der Stunde unseres Todes. Amen.
1: Gegrüßet seist du, Maria, voller Gnade, der Herr ist mit dir. Du bist gebenedeit unter den Frauen, und gebenedeit ist die Frucht deines Leibes, Jesus, der in den Himmel aufgefahren ist.
0: Heilige Maria, Mutter Gottes, bitte für uns Sünder, jetzt und in der Stunde unseres Todes. Amen.
1: Gegrüßet seist du, Maria, voller Gnade, der Herr ist mit dir. Du bist gebenedeit unter den Frauen, und gebenedeit ist die Frucht deines Leibes, Jesus, der in den Himmel aufgefahren ist.
0: Heilige Maria, Mutter Gottes, bitte für uns Sünder, jetzt und in der Stunde unseres Todes. Amen.
1: Gegrüßet seist du, Maria, voller Gnade, der Herr ist mit dir. Du bist gebenedeit unter den Frauen, und gebenedeit ist die Frucht deines Leibes, Jesus, der in den Himmel aufgefahren ist.
0: Heilige Maria, Mutter Gottes, bitte für uns Sünder, jetzt und in der Stunde unseres Todes. Amen. Ehre sei dem Vater und dem Sohn und dem Heiligen Geist.
1: Wie im Anfang, so auch jetzt.

0: ist Jesus, der uns den Heiligen Geist gesandt hat.
1: Heilige Maria, Mutter Gottes, bitte für uns Sünder, jetzt und in der Stunde unseres Todes. Amen.
0: Gegrüßt seist du, Maria, voller Gnade, der Herr ist mit dir, du bist gebenedeit unter den Frauen, und gebenedeit ist die Frucht deines Leibes, Jesus, der uns den Heiligen Geist gesandt hat.
1: Heilige Maria, Mutter Gottes, bitte für uns Sünder, jetzt und in der Stunde unseres Todes. Amen.
0: Gegrüßt seist du, Maria, voller Gnade, der Herr ist mit dir, du bist gebenedeit unter den Frauen, und gebenedeit ist die Frucht deines Leibes, Jesus, der uns den Heiligen Geist gesandt hat.
1: Heilige Maria, Mutter Gottes, bitte für uns Sünder, jetzt und in der Stunde unseres Todes. Amen.
0: Gegrüßt seist du, Maria, voller Gnade, der Herr ist mit dir, du bist gebenedeit unter den Frauen, und gebenedeit ist die Frucht deines Leibes, Jesus, der uns den Heiligen Geist gesandt hat.
1: Heilige Maria, Mutter Gottes, bitte für uns Sünder, jetzt und in der Stunde unseres Todes. Amen.
0: Gegrüßt seist du, Maria, voller Gnade, der Herr ist mit dir, du bist gebenedeit unter den Frauen, und gebenedeit ist die Frucht deines Leibes, Jesus, der uns den Heiligen Geist gesandt hat.
1: Heilige Maria, Mutter Gottes, bitte für uns Sünder, jetzt und in der Stunde unseres Todes. Amen.
0: Gegrüßt seist du, Maria, voller Gnade, der Herr ist mit dir, du bist gebenedeit unter den Frauen, und gebenedeit ist die Frucht deines Leibes, Jesus, der uns den Heiligen Geist gesandt hat.
1: Heilige Maria, Mutter Gottes, bitte für uns Sünder, jetzt und in der Stunde unseres Todes. Amen.
0: Gegrüßt seist du, Maria, voller Gnade, der Herr ist mit dir, du bist gebenedeit unter den Frauen, und gebenedeit ist die Frucht deines Leibes, Jesus, der uns den Heiligen Geist gesandt hat.
1: Heilige Maria, Mutter Gottes, bitte für uns Sünder, jetzt und in der Stunde unseres Todes. Amen.
0: Gegrüßt seist du, Maria, voller Gnade, der Herr ist mit dir, du bist gebenedeit unter den Frauen, und gebenedeit ist die Frucht deines Leibes, Jesus, der uns den Heiligen Geist gesandt hat.
1: Heilige Maria, Mutter Gottes, bitte für uns Sünder, jetzt und in der Stunde unseres Todes. Amen.
0: Gegrüßt seist du, Maria, voller Gnade, der Herr ist mit dir, du bist gebenedeit unter den Frauen, und gebenedeit ist die Frucht deines Leibes, Jesus, der uns den Heiligen Geist gesandt hat.
1: Heilige Maria, Mutter Gottes, bitte für uns Sünder, jetzt und in der Stunde unseres Todes. Amen.
0: Gegrüßt seist du, Maria, voller Gnade, der Herr ist mit dir, du bist gebenedeit unter den Frauen, und gebenedeit ist die Frucht deines Leibes, Jesus, der uns den Heiligen Geist gesandt hat.
1: Heilige Maria, Mutter Gottes, bitte für uns Sünder, jetzt und in der Stunde unseres Todes. Amen.
0: Ehre sei dem Vater und dem Sohn und dem Heiligen Geist.
1: Wie im Anfang, so auch jetzt und alle Zeit und in Ewigkeit. Amen. Vater unser im Himmel, geheiliget werde dein Name, dein Reich komme, dein Wille geschehe, wie im Himmel, so auf Erden.
0: Unser tägliches Brot gib uns heute und vergib uns unsere Schuld, wie auch wir vergeben unseren Schuldigern, und führe uns nicht in Versuchung, sondern erlöse uns von dem Bösen.
1: Gegrüßet seist du, Maria, voller Gnade, der Herr ist mit dir. Du bist gebenedeit unter den Frauen, und gebenedeit ist die Frucht deines Leibes, Jesus, der dich, o Jungfrau, in den Himmel aufgenommen hat.
0: Heilige Maria, Mutter Gottes, bitte für uns Sünder, jetzt und in der Stunde unseres Todes. Amen.
1: Gegrüßet seist du, Maria, voller Gnade, der Herr ist mit dir. Du bist gebenedeit unter den Frauen, und gebenedeit ist die Frucht deines Leibes, Jesus, der dich, o Jungfrau, in den Himmel aufgenommen hat.
0: Heilige Maria, Mutter Gottes, bitte für uns Sünder, jetzt und in der Stunde unseres Todes. Amen.
1: Gegrüßet seist du, Maria, voller Gnade, der Herr ist mit dir. Du bist gebenedeit unter den Frauen, und gebenedeit ist die Frucht deines Leibes, Jesus, der dich, o Jungfrau, in den Himmel aufgenommen hat.
0: Heilige Maria, Mutter Gottes, bitte für uns Sünder, jetzt und in der Stunde unseres Todes. Amen.
1: Gegrüßet seist du, Maria, voller Gnade, der Herr ist mit dir. Du bist gebenedeit unter den Frauen, und gebenedeit ist die Frucht deines Leibes, Jesus, der dich, o Jungfrau,

0: Heilige Maria, Mutter Gottes, bitte für uns Sünder, jetzt und in der Stunde unseres Todes. Amen.
1: Gegrüßet seist du, Maria, voller Gnade, der Herr ist mit dir. Du bist gebenedeit unter den Frauen, und gebenedeit ist die Frucht deines Leibes, Jesus, der dich, o Jungfrau, in den Himmel aufgenommen hat.
0: Heilige Maria, Mutter Gottes, bitte für uns Sünder, jetzt und in der Stunde unseres Todes. Amen.
1: Gegrüßet seist du, Maria, voller Gnade, der Herr ist mit dir. Du bist gebenedeit unter den Frauen, und gebenedeit ist die Frucht deines Leibes, Jesus, der dich, o Jungfrau, in den Himmel aufgenommen hat.
0: Heilige Maria, Mutter Gottes, bitte für uns Sünder, jetzt und in der Stunde unseres Todes. Amen.
1: Gegrüßet seist du, Maria, voller Gnade, der Herr ist mit dir. Du bist gebenedeit unter den Frauen, und gebenedeit ist die Frucht deines Leibes, Jesus, der dich, o Jungfrau, in den Himmel aufgenommen hat.
0: Heilige Maria, Mutter Gottes, bitte für uns Sünder, jetzt und in der Stunde unseres Todes. Amen.
1: Gegrüßet seist du, Maria, voller Gnade, der Herr ist mit dir. Du bist gebenedeit unter den Frauen, und gebenedeit ist die Frucht deines Leibes, Jesus, der dich, o Jungfrau, in den Himmel aufgenommen hat.
0: Heilige Maria, Mutter Gottes, bitte für uns Sünder, jetzt und in der Stunde unseres Todes. Amen.
1: Gegrüßet seist du, Maria, voller Gnade, der Herr ist mit dir. Du bist gebenedeit unter den Frauen, und gebenedeit ist die Frucht deines Leibes, Jesus, der dich, o Jungfrau, in den Himmel aufgenommen hat.
0: Heilige Maria, Mutter Gottes, bitte für uns Sünder, jetzt und in der Stunde unseres Todes. Amen.
1: Gegrüßet seist du, Maria, voller Gnade, der Herr ist mit dir. Du bist gebenedeit unter den Frauen, und gebenedeit ist die Frucht deines Leibes, Jesus, der dich, o Jungfrau, in den Himmel aufgenommen hat.
0: Heilige Maria, Mutter Gottes, bitte für uns Sünder, jetzt und in der Stunde unseres Todes. Amen. Ehre sei dem Vater und dem Sohn und dem Heiligen Geist.
1: Wie im Anfang, so auch jetzt und alle Zeit und in Ewigkeit. Amen.
0: Vater unser im Himmel, geheiligt werde dein Name. Dein Reich komme, dein Wille geschehe, wie im Himmel, so auf Erden.
1: Unser tägliches Brot gib uns heute und vergib uns unsere Schuld, wie auch wir vergeben unsere Schuldigen. Und führe uns nicht in Versuchung, sondern erlöse uns von dem Bösen.
0: Gegrüßt seist du, Maria, voller Gnade, der Herr ist mit dir, du bist gebenedeit unter den Frauen. Und gebenedeit ist die Frucht deines Leibes, Jesus, der dich, o Jungfrau, im Himmel gekrönt hat.
1: Heilige Maria, Mutter Gottes, bitte für uns Sünder, jetzt und in der Stunde unseres Todes. Amen.
0: Gegrüßt seist du, Maria, voller Gnade, der Herr ist mit dir, du bist gebenedeit unter den Frauen. Und gebenedeit ist die Frucht deines Leibes, Jesus, der dich, o Jungfrau, im Himmel gekrönt hat.
1: Heilige Maria, Mutter Gottes, bitte für uns Sünder, jetzt und in der Stunde unseres Todes. Amen.
0: Gegrüßt seist du, Maria, voller Gnade, der Herr ist mit dir, du bist gebenedeit unter den Frauen. Und gebenedeit ist die Frucht deines Leibes, Jesus, der dich, o Jungfrau, im Himmel gekrönt hat.
1: Heilige Maria, Mutter Gottes, bitte für uns Sünder, jetzt und in der Stunde unseres Todes. Amen.
0: Gegrüßt seist du, Maria, voller Gnade, der Herr ist mit dir, du bist gebenedeit unter den Frauen. Und gebenedeit ist die Frucht deines Leibes, Jesus, der dich, o Jungfrau, im Himmel gekrönt hat.
1: Heilige Maria, Mutter Gottes, bitte für uns Sünder, jetzt und in der Stunde unseres Todes. Amen.
0: Gegrüßt seist du, Maria, voller Gnade, der Herr ist mit dir, du bist gebenedeit unter den Frauen. Und gebenedeit ist die Frucht deines Leibes, Jesus, der dich, o Jungfrau, im Himmel gekrönt hat.
1: Heilige Maria, Mutter Gottes, bitte für uns Sünder, jetzt und in der Stunde unseres Todes. Amen.
0: Gegrüßt seist du, Maria, voller Gnade, der Herr ist mit dir, du bist gebenedeit unter den Frauen, und gebenedeit ist die Frucht deines Leibes, Jesus, der dich, o Jungfrau, im Himmel gekrönt hat.
1: Heilige Maria, Mutter Gottes, bitte für uns Sünder, jetzt und in der Stunde unseres Todes. Amen.
0: Gegrüßt seist du, Maria, voller Gnade, der Herr ist mit dir, du bist gebenedeit unter den Frauen, und gebenedeit ist die Frucht deines Leibes, Jesus, der dich, o Jungfrau, im Himmel gekrönt hat.
1: Heilige Maria, Mutter Gottes, bitte für uns Sünder, jetzt und in der Stunde unseres Todes. Amen.
0: Gegrüßt seist du, Maria, voller Gnade, der Herr ist mit dir, du bist gebenedeit unter den Frauen, und gebenedeit ist die Frucht deines Leibes, Jesus, der dich, o Jungfrau, im Himmel gekrönt hat.
1: Heilige Maria, Mutter Gottes, bitte für uns Sünder, jetzt und in der Stunde unseres Todes. Amen.
0: Gegrüßt seist du, Maria, voller Gnade, der Herr ist mit dir, du bist gebenedeit unter den Frauen, und gebenedeit ist die Frucht deines Leibes, Jesus, der dich, o Jungfrau, im Himmel gekrönt hat.
1: Heilige Maria, Mutter Gottes, bitte für uns Sünder, jetzt und in der Stunde unseres Todes. Amen.
0: Gegrüßt seist du, Maria, voller Gnade, der Herr ist mit dir, du bist gebenedeit unter den Frauen, und gebenedeit ist die Frucht deines Leibes, Jesus, der dich, o Jungfrau, im Himmel gekrönt hat.
1: Heilige Maria, Mutter Gottes, bitte für uns Sünder, jetzt und in der Stunde unseres Todes. Amen.
0: Ehre sei dem Vater und dem Sohn und dem Heiligen Geist.
1: Wie im Anfang, so auch jetzt und alle Zeit und in Ewigkeit. Amen.
0: Wir beten die Andacht 676,5. Engel. Engel sind von Gott geschaffen und stehen anbetend vor seinem Thron. Den Menschen vermitteln sie seine Botschaft auf vielfältige Weise. Sie überbringen die Lebensberufung, wie bei Maria. Sie leiten auf dem Weg, wie beim Seher Biliam. Sie verkünden neues Leben, den Hirten auf dem Feld oder den Frauen am leeren Grab. Sie bringen Stärkung, Elia unter dem Ginsterstrauch oder Jesus in der Wüste am Ölberg. Zu uns Menschen sind sie gesandt, uns zu helfen, uns zu geleiten, zu führen, damit wir mit ihnen unser Ziel bei Gott erreichen. Im Buch der Psalmen heißt es: Denn er befiehlt seinen Engeln, dich zu behüten auf all deinen Wegen. Sie tragen dich auf ihren Händen, damit dein Fuß nicht an einen Stein stößt. Ihr Engel, Verkünder der Botschaft des Herrn,
1: macht unser Herz bereit,
0: damit wir das Wort Gottes mit einem hörenden Herzen verstehen, damit wir es wagen, uns auf unseren Glauben einzulassen, damit wir voll Freude die Botschaft Gottes in unserem Leben entdecken.
1: Macht unser Herz bereit,
0: damit wir unseren Alltag bewusst gestalten, damit wir das Kleine und Unscheinbare nicht übersehen, damit wir anderen freundlich und offen begegnen.
1: Macht unser Herz bereit.
0: Ihr Engel, Verkünder der Berufung durch Gott,
1: zeigt uns unseren Weg,
0: damit wir unseren Platz im Leben finden, damit wir unsere Talente entfalten, damit wir in unserem Leben Gottes Willen erkennen.
1: Zeig uns unseren Weg.
0: Damit auch wir andere stützen, damit wir für die uns Anvertrauten zum Segen werden.
1: Zeig uns unseren Weg.
0: Ihr Engel als Schützer uns an die Seite gegeben.
1: Geleitet uns auf dem Weg.
0: Schützt uns vor unbekannten Pfaden und gefährlichen Wegen, schützt uns davor, unser Ziel zu verfehlen.
1: Geleitet uns auf dem Weg.
0: Verwandelt unsere Klagen in Lobpreis, unsere Angst in Vertrauen, unsere Sorge in Zuversicht.
1: Geleitet uns auf dem Weg.
0: Heilig, heilig, heilig ist der Herr der Heere, von seiner Herrlichkeit ist die ganze Erde voll. Amen.

0: Der Engel des Herrn brachte Maria die Botschaft. Gegrüßt seist du, Maria, voll der Gnade, der Herr ist mit dir, du bist gebenedeit unter den Frauen, und gebenedeit ist die Frucht deines Leibes, Jesus.
1: Heilige Maria, Mutter Gottes, bitte für uns Sünder, jetzt und in der Stunde unseres Todes. Amen.
0: Maria sprach, siehe, ich bin die Magd des Herrn.
1: Mir geschehe nach deinem Wort.
0: Gegrüßt seist du, Maria, voller Gnade, der Herr ist mit dir, du bist gebenedeit unter den Frauen, und gebenedeit ist die Frucht deines Leibes, Jesus.
1: Heilige Maria, Mutter Gottes, bitte für uns Sünder, jetzt und in der Stunde unseres Todes. Amen.
0: Das Wort ist Fleisch geworden.
1: Hat unter uns gewohnt.
0: Gegrüßt seist du, Maria, voller Gnade, der Herr ist mit dir, du bist gebenedeit unter den Frauen, und gebenedeit ist die Frucht deines Leibes, Jesus.
1: Heilige Maria, Mutter Gottes, bitte für uns Sünder, jetzt und in der Stunde unseres Todes. Amen.
0: Bitte für uns, heilige Gottesmutter,
1: dass wir würdig werden der Verheißungen Christi.
0: Lasset uns beten, wir bitten dich, Herr, gieße deine Gnade in unsere Herzen ein. Durch die Botschaft des Engels haben wir die Menschwerdung Christi, deines Sohnes, erkannt. Lass uns durch sein Leiden und Kreuz zur Herrlichkeit der Auferstehung gelangen. Darum bitten wir durch Christus, unseren Herrn.
1: Amen.
0: Herr, gib unseren Verstorbenen die ewige Ruhe.
1: Und das ewige Licht leuchte ihnen.
0: Lass sie ruhen in Frieden.
1: Amen.
0: Im Namen des Vaters und des Sohnes und des Heiligen Geistes.
1: Amen.
0: Gelobt sei Jesus Christus.
1: In Ewigkeit. Amen.

0: 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Es ist 17.30 Uhr.
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0: 10 vor 6.
1: World Skills Shanghai, Südtiroler holen sich Gold und Bronze. Großbritannien, Sprengstoffalarm nahe Luftstützpunkt. Und strahlensonnig wird es auch morgen wieder. Ich bin Marlies Winkler, schönen Sonntagabend.
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1: Südtirol hat bei den World Skills heuer wieder gute Ergebnisse erzielt. Das sind die Berufsweltmeisterschaften für junge Fachkräfte. Eine Goldmedaille hat sich Liam Fichter aus Gasteig bei Ratschings geholt, und zwar im Beruf Mediendesign. Und Jonas Wender aus Steinegg holte sich im Beruf Tischler eine Bronzemedaille. Für 8 weitere junge Talente aus Südtirol gab es eine Auszeichnung für ihre hervorragende Leistung. Die Wettbewerbe fanden heuer in Shanghai statt, von Mittwoch bis gestern. Heute gab es noch die Abschlusszeremonie inklusive Siegerehrung. Wir schauen nach Großbritannien. Dort hat die Polizei nach einem Sprengstoffalarm 5 Männer festgenommen. Alarm geschlagen hat eine Anwohnerin. Sie hat 3 weiße Transporter und die Männer in der Nähe des US-amerikanischen Luftwaffenstützpunktes Fairford beobachtet und fand sie verdächtig. Die Polizei hat daraufhin alles abgesucht und in einem der Transporter dann mehrere Brandvorrichtungen und Chemikalien gefunden. Einige Anwohner mussten deshalb sicherheitshalber ihre Häuser verlassen. Die Lage sei nun unter Kontrolle, heißt es von der britischen Polizei. OpenAI, der Entwickler von ChatGPT, legt vorerst eine Pause ein beim Training seiner KI. Grund dafür ist ein weiterer Zwischenfall. Bei einem Test ist es einem KI-Modell gelungen, Antworten von einem externen Chatbot zu bekommen, und das, obwohl es eigentlich keinen Zugang zum Internet haben sollte. Die KI habe aber selbst eine Lücke bei den Internet-Einstellungen gefunden und das ausgenutzt. Die KI soll erst wieder weiter trainiert werden, sobald diese Sicherheitslücke geschlossen ist. An öffentlichen Orten in Bruneck soll es gratis Tampons und Binden geben. Dieser Meinung sind die Grünen im Gemeinderat und fordern das mit einem Beschlussantrag. Kostenlose Menstruationsartikel sollte es demnach etwa im Rathaus, in Schulen, Bibliotheken und Sporteinrichtungen geben. Die grüne Gemeinderätin Lisa Wira sagt, niemand sollte wegen fehlender Menstruationsartikel von der Schule fehlen, auf Sport verzichten oder vorzeitig nach Hause gehen müssen. Die Stadt Bozen ist nach dem Radtag heute wieder für Autos und Motorräder geöffnet. Die meisten Straßen blieben heute ja von 9:30 bis um 16:30 am Nachmittag gesperrt, damit Radfahrerinnen und Radfahrer freie Fahrt haben. Tausende haben wieder bei dieser Aktion mitgemacht und sind durch die Stadt geradelt. Die Veranstaltung hat heuer ihr 30. Jubiläum gefeiert. Und Sonne und spätsommerliche Temperaturen erwarten uns morgen. Alle Details zum Wetter gleich.
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3: Ein Hoch sorgt dafür, dass wir auch in der neuen Woche ab morgen weiterhin schönes Wetter und spätsommerliche Verhältnisse bekommen. Morgen scheint also wieder verbreitet die Sonne. Am Nachmittag entstehen dann ein paar Quellwolken, die bleiben aber harmlos. Dazu Höchstwerte von 24 bis 27 Grad. Auch heute scheint im ganzen Land noch die Sonne. Die Berge strahlen wunderbar schön im Herbstlicht. Werfen wir noch einen Blick auf die Temperaturen. Gerade messen wir 22 Grad in Schlanders, 20 in Doblach, 21 in Klobenstein und 25 Grad noch in Auer.
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0: 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Es ist 18.30 Uhr. 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
2: Ein Blick auf unsere Themen heute. Große Messe von Leo dem 14. im französischen Marienwallfahrtsort Lourdes. Dabei ruft der Papst für den Monat Oktober zum Rosenkranzgebet um ein Ende der Kriege in aller Welt auf. Herzlich willkommen zu unserer Berichterstattung über die Papstreise nach Frankreich. Am Mikrofon begrüßt Sie Stefan von Kempis. Leo der 14. hat an diesem Sonntag im südfranzösischen Marienwallfahrtsort Lourdes eine heilige Messe gefeiert. Dabei rief er im Einklang mit der Botschaft Mariens bei ihren Erscheinungen von 1858 zu Umkehr auf und zu Buße.
3: Dieses Erfordernis der Bekehrung betrifft auch die Kirche selbst auf ihrem irdischen Pilgerweg. Sie muss den Mut aufbringen, diese Umkehr als erste zu vollziehen, um von den tiefen Wunden, der Untreue und den schmerzhaften Irrwegen, die in ihr begangen wurden, zu genesen. Müssen wir uns in Demut dem reinigenden Blick des Herrn stellen. Das Eingestehen unserer Fehler ist für das geistliche Wachstum unverzichtbar. Leo hält sich seit Freitag und noch bis Montagabend in Frankreich auf. Während seiner Reise will er sich auch mit Missbrauchsopfern aus dem Kirchenbereich treffen. Ähnlich wie in Deutschland hat es auch in der Kirche Frankreichs viele Missbrauchsskandale gegeben. Der entsprechende Bericht der sogenannten Sauvé-Kommission von 2021 sorgte in der französischen Gesellschaft für Erschütterung. Lourdes ist seit den Marienerscheinungen im 19. Jahrhundert die spirituelle Herzkammer des französischen Katholizismus. An der Messe des Papstes in der Nähe der Erscheinungsgrotte nahmen bei strahlendem Sonnenschein ungefähr 150.000 Menschen teil. Als letzter Papst bislang hatte hier Benedikt XVI. Im September 2008 die Eucharistie gefeiert. Die Fürbitten wurden in mehreren Sprachen vorgetragen, darunter auch auf Deutsch.
4: Die Verantwortlichen der Nationen mögen Gestalter der Eintracht und Brüderlichkeit sein, damit die Welt das Leben habe. Lasset zum Herrn uns beten.
5: En vous regardant ce matin, réunis dans la maison de notre mère.
3: Wenn ich euch heute Vormittag hier im Haus unserer Mutter versammelt sehe, blicke ich auf das universale Antlitz der Kirche. Einige von euch haben Kontinente durchquert, Strapazen überwunden und ihre Freuden und Lasten bis zu dieser heiligen Grotte getragen. Was für eine Freude, zusammen zu sein, ein einziges Herz, eine einzige Familie.
5: Une seule famille, un solo corazón, una sola familia.
3: Hauptthema der Papstpredigt: Umkehr und Buße. Gott wolle nicht, dass seine Kinder verloren gehen. Darum gilt es heute, nicht morgen, umzukehren, so Leo wörtlich.
5: Oui. Dieu désire que l'homme vive.
3: Ja, Gott möchte, dass der Mensch lebt, dass er die Augen öffnet und sich ihm wieder zuwendet. Sich bekehren bedeutet, die Wege des Irrtums zu verlassen, um den Weg des Lebens einzuschlagen und so das Herz für die einzige Freude zu öffnen, die nicht vergeht. Maria habe in Lourdes eine Gesellschaft, die manchmal den Horizont der Ewigkeit vergesse, an die Größe und Tragweite unserer Berufung zum Leben, zum ewigen Leben erinnert.
5: Face au courant actuel qui cherche à redéfinir la valeur de la vie humaine devant la maladie.
3: Gegenüber den aktuellen Strömungen, die den Wert des menschlichen Lebens angesichts von Krankheit, Leid oder Alter neu definieren wollen, erscheint die Grotte von Massabielle als ein Heiligtum der christlichen Hoffnung. Hier wird kein Gebrechen zurückgewiesen. Lourdes ist der gesegnete Ort eines Bekenntnisses zum Glauben an die Schönheit und die Heiligkeit des Lebens.
5: Lourdes ist der lieu béni d'une profession de foi en la beauté et la sacralité de la vie.
3: Das ewige Leben sei, wie der Papst bekräftigte, ein festes und sicheres Versprechen, das der Herr uns gibt. Es ist in unserer Reichweite, doch müssten wir, wie Maria uns das vorgemacht habe, in voller Freiheit Ja zu Gott sagen. Und das gehe nur mit Umkehr, immer wieder und durch Buße.
5: La pénitence est une œuvre ressuscitée par l'amour en solidarité avec le genre humain.
3: Die Buße ist ein Werk, das der Liebe in Solidarität mit dem Menschengeschlecht entspringt. Aus der Liebe zu Gott, dessen von unseren Sünden verwundetes Herz wir heilen wollen. Aus der Liebe zu allen unseren Brüdern und Schwestern, die diesem Ruf zur Umkehr nicht folgen und durch ihre Verfehlungen dem Tod entgegengehen. Die Aufforderung unserer Mutter, unserer Pflicht zum Gebet und zur Bekehrung nachzukommen, erfüllt uns mit großer Hoffnung, denn sie weist uns den Weg, wie wir den Lauf der Dinge ändern können. Und dieser Weg besteht in nichts anderem als darin, uns mit dem Leiden Christi zu vereinen.
5: Le moyen pour changer de cours des choses, moyen qui n'est autre que celui de nous associer à la passion du Christ.
3: In diesem Sinn wandte sich Papst Leo an die Kranken, die eigentlichen Hauptpersonen von Lourdes. Wenn sie ihre Leiden in einem Geist der Aufopferung lebten, stünden sie wahrhaftig im Herzen der Kirche und sei ihre Rolle unersetzlich. Nach der Messfeier machte der Bischof von Tarbes dem Papst ein Kreuz zum Geschenk, das aus dem Holz des ursprünglichen Wildrosenstrauchs in der Grotte von Lourdes gefertigt worden ist. Leo revanchierte sich wie üblich mit einem Messkelch. Zum Abschluss betete der Papst mit den Anwesenden noch den Engel des Herrn. Dabei wies er auf den bevorstehenden Rosenkranzmonat Oktober hin und verband dies mit einem Appell.
5: J'invite tous les fidèles et toutes les communautés chrétiennes.
3: Ich lade alle Gläubigen und alle christlichen Gemeinschaften ein, im kommenden Oktober den Rosenkranz zu beten, mit dem besonderen Anliegen, dass die Kriege ein Ende finden und sich Friede zwischen den verfeindeten Völkern einstellt. Begleiten wir dieses Gebet mit konkreten Taten der Buße und der Barmherzigkeit und setzen wir uns stets für Dialog und Versöhnung ein.
5: Le dialogue et la réconciliation.
3: Für Radio Vatikan, Mario Galgano.

0: Am Samstagnachmittag hat der Papst ebenfalls eine große Messe gefeiert, und zwar im Zentrum der Hauptstadt, Paris. 700.000 Menschen waren mit dabei. Die Karten für die zentrale Messe des Papstes in Paris waren binnen kurzer Zeit vergriffen gewesen. Das starke Interesse an dem Ereignis hatte Veranstalter und Öffentlichkeit überrascht. Dementsprechend hatte man mehr Platz für Teilnehmende geschaffen als ursprünglich geplant, und die Menschenschlange zog sich sogar die berühmten Champs-Élysées hinauf. Doch trotz des Andrangs, der Gottesdienst lief in festlich gesammelter Atmosphäre ab.
1: Le désir de Dieu habite notre cœur au plus profond.
0: Die Sehnsucht nach Gott wohnt im Innersten unseres Herzens, sagte Leo XIV. In seiner Predigt. Ein Durst nach Sinn, nach Wahrheit und nach Erfüllung sei das, der dem Herzen eines jeden Menschen innewohnt, eine innere Leere.
1: Pour le combler, il se peut que nous recherchions de nouveaux plaisirs.
0: Um diese Leere zu füllen, kann es vorkommen, dass wir nach neuen Freuden suchen, dass wir neue Dinge besitzen wollen, dass wir alles tun, um Spaß zu haben, nur um dieses innere Unbehagen nicht zu spüren. Doch die Liturgie von diesem Samstag lade in dieser Hinsicht zu einer Gewissenserforschung ein. Was ist unser tiefster Durst? Was suchen wir wirklich im Leben? Wir alle sehnen uns nach Glück, nach Liebe, nach Selbstverwirklichung. Aber an welcher Quelle versuchen wir, unseren Durst zu stillen? Klar sei doch, dass materielle Güter und sofortige Befriedigung die Lücke nicht stopfen können.
1: Nous avons reçu l'eau vive dont parle l'Évangile.
0: Mit der Taufe haben wir das lebendige Wasser empfangen, von dem das Evangelium spricht. Aber sind wir Christus wirklich persönlich begegnet? Der Mensch ist im Grunde ein sich sehnendes Wesen, und nur Gott kann diese innere Leere füllen. Jesus sei der gute Hirt, der uns zur Quelle des Glücks und des Friedens führt, fuhr der Papst fort. Er kennt jeden und jede von uns mit Namen. In seinen Augen ist keiner von uns eine Nummer auf einem Ausweis oder ein Identifikationscode, sondern ein Mensch, eine einzigartige und unersetzliche Person. Leo Lut, ein bisschen Pathos darf ja auch mal sein, alle Erben einer langen und schönen Geschichte des Glaubens in Frankreich dazu ein, aus der Quelle Jesu zu trinken. Ihr strebt danach, wieder eine lichtvolle Zukunftsperspektive zu entdecken und nach einer Erneuerung der Nation aus ihren vom Glauben durchdrungenen Wurzeln. Behaltet den Glauben an Jesus Christus nicht nur für euch selbst, sondern lasst ihn überfließen, um den Durst der Menschen zu stillen, denen ihr begegnet, und um ihnen Erfüllung zu schenken. Es ist eure Aufgabe, Hoffnung dahin zu bringen, wo Entmutigung und geistliche Trockenheit herrschen. Das Leben sei gar nicht nur zerbrechlich, verletzlich und auf den Tod ausgerichtet, sondern gleichzeitig auch herrlich, voller Wunder und fähig, sich der wahren Liebe zu öffnen. Davon zeugten auch die vielen Heiligen, die dieses wunderschöne Land hervorgebracht habe. Rätselhafterweise nannte der Papst als eines der Beispiele solcher Heiligkeit Jeanne Jougon, aber nicht die ungleich bekanntere kleine Therese von Lisieux.
1: De cette belle ville de Paris, je prie avec fervour pour que l'eau vive de l'Esprit Saint se répande sur toute la France.
0: Von dieser schönen Stadt Paris aus bete ich inständig dafür, dass sich das lebendige Wasser des Heiligen Geistes über ganz Frankreich ausbreitet. Mögen überall in Frankreich die Knospen des Glaubens, der Hoffnung und der Liebe zur Blüte gelangen.
1: Amen.
0: Präsident Emmanuel Macron war nicht zur Messe erschienen. Er nimmt an keinem der Gottesdienste bei dieser Papstreise teil. Das hatte vorab für ein wenig mediale Aufgeregtheit gesorgt, entspricht aber einfach nur einer Gepflogenheit im streng laizistischen Frankreich. In den Texten des Gottesdienstes gab es auch keinerlei Anspielung auf die traurige Geschichte der Place de la Concorde. Hier erhob sich in Zeiten der Französischen Revolution die berüchtigte Guillotine. Hier wurde auch König Ludwig XVI. Enthauptet. Traditionell orientierte Katholiken im Land bemühen sich, einen Seligsprechungsprozess für den König in Gang zu bringen. Am Sonntagmorgen hat sich der Papst in Lourdes auch mit der französischen Bischofskonferenz getroffen. Er ermunterte sie zu missionarischer Kreativität und auch zu Selbstbewusstsein gegenüber dem laizistischen Staat. Sie sollten die Freiheit und die Rechte der Kirche wachsam verteidigen. Das Wort der Kirche habe seinen Platz im öffentlichen Diskurs in Frankreich, auch wenn es nicht immer gehört oder befolgt werde. Nach innen solle die Kirche einig sein und sich auf jeden Fall vor ideologischen Spaltungen hüten, so der Papst. Zum Kampf gegen Missbrauch in der Kirche äußerte Leo XIV., der Weg sei noch nicht abgeschlossen. Das war unsere Berichterstattung von der Papstreise nach Frankreich. Bleiben Sie uns erhalten. Es geht in den kommenden Sendungen weiter. Und natürlich übertragen wir auch die wichtigsten Momente dieser Papstreise live mit deutschsprachigem Kommentar. Ihnen alles Gute. 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

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Es ist gleich 18:45 Uhr.

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1: Einen schönen guten Abend wünscht Deborah Gardner aus der Landesverkehrsmeldezentrale. Auf der Brenner Autobahn in Richtung Norden zwischen Neumarkt und Bozen Süd 2 Kilometer Stau nach einem Unfall. Umfahrung Meran. Auf der Umfahrung Meran zeitweilige Sperren bis zu 20 Minuten von 20 bis 6 Uhr wegen Reinigungsarbeiten. Brenner Staatsstraße. Im Tunnel St. Jakob Nachtsperre von 21 bis 6 Uhr wegen Reinigungsarbeiten. Die Umleitung erfolgt durch St. Jakob. Kommen Sie gut ans Ziel.

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1: Kann christliche Hoffnung die Erwartung an ein gutes Leben auch in unserer Zeit glaubhaft machen? Mit dieser Frage beschäftigten sich die Innsbrucker Theologischen Sommertage 2026. Theologinnen und Theologen sowie Vertreterinnen und Vertreter der christlichen Philosophie näherten sich dem Thema aus unterschiedlichen Perspektiven. Den Auftakt machten zwei Studierende des Universitätsstudiengangs Pastoral, Christina Meyer und Nikolaus Pumaroli. Ihr Vortrag trägt den Titel »Erfahrungen von Hoffnung – praxisbezogene Ouvertüre«. Die beiden gehen der Frage nach, wie erfahren wir Hoffnung und was ist Hoffnung überhaupt? Dafür arbeiten sie mit sogenannten Vignetten. Das sind kurze Notizen, die helfen, persönliche und subjektive Erfahrungen genauer in den Blick zu nehmen. Ich wünsche Ihnen nun spannende Unterhaltung mit dem Vortrag von Christina Meyer und Nikolaus Pumaroli, aufgezeichnet am 31. August in Innsbruck.
2: Danke für diese nette Begrüßung, für die Einführung.
3: Danke.
2: Hoffnung ist wie Religion, erklärte ein Dozent der Uni Innsbruck. Hoffnung ist wie Religion, nämlich ein reines Placebo, um mit dem Leid auf der Welt, mit Krankheit, Verlust, Streit, Krieg und dem Tod fertig zu werden. Hoffnung ist, ähnlich wie in The Matrix, eine Pille, die uns vor der harten Realität schützt. Ein menschengemachtes Produkt, ein evolutionäres Mittel, um mit unseren Schwächen umgehen zu können. Etwas überspitzt und ergänzt fasst dies eine Aussage in einer Lehrveranstaltung zusammen. Kritisch, realitätsnah, vielleicht akademisch, aber ist sie auch wahr? Beispiele für diese Art von Hoffnung gibt es genug. Als Instrument von Politik oder von Sekten, als falscher Trost, wenn man nicht die richtigen Worte findet. Aber gibt es eine Hoffnung, die darüber hinausgeht? Eine Hoffnung, die über diese Hoffnungskritik gehen kann? Das ist eine Frage, die sich wahrscheinlich einige Studierende in diesem Kurs stellten und der auch wir uns heute zum Teil widmen möchten. Wie erfahren wir Hoffnung und was ist sie? Das werden wir anhand sogenannter Vignetten, nämlich Notizen, die dabei helfen, subjektive Anteile einer Erfahrung zu thematisieren, näher betrachten.
3: Seine Mutter wurde in die Klinik eingeliefert. Stunden vergehen, bis sein Vater und er den ersten Anruf aus dem Krankenhaus erhalten. Die Auskunft der freundlichen, aber bestimmten Ärztin ist alles andere als ermutigend. Der Mutter geht es schlecht. Die Ärzte können oder wollen sich nicht festlegen, ob sie die Nacht überstehen wird. Seinen Vater über den Gesundheitszustand von Mama in Kenntnis zu setzen, fällt ihm schwer. Muss er doch selbst damit rechnen, dass jederzeit das Schlimmste eintreten kann. Doch da geschieht Seltsames. In seinem Innersten fühlt sich ein guter Gedanke wohlig warm an, der ihn wie von außen irgendwie ja überkam. Mama wird die Nacht überstehen und es wird ihr besser gehen. Das zugleich andere konnte ihn, so schien es ihm, wärmen, auch weil es sich so anfühlte, als ob es nicht aus ihm stammte. Als es am nächsten Tag hieß, seine Mutter sei auf dem Weg der Besserung, da war ihm diese Nachricht bei aller Freude auch Bestätigung von etwas, dem er innerlich schon Glauben geschenkt hatte. Das Aufatmen erfuhr er als Freude darüber, dass sein Hoffen nicht trügerisch gewesen ist und er sich nicht getäuscht hatte. Mit anderen Worten und sehr frei nach Karl Valentin, das tatsächlich nicht ist, was nicht sein konnte, weil es nicht sein durfte. Letzteres hat in eigenartiger Weise vorgegriffen. Er merkte etwas anlasslos in ihm sich Verfestigendes, welches in diesem konkreten Fall nahtlos überging ins Tatsächliche. dessen eigene Kraft und Stärke lag für ihn, unabhängig von der Zufälligkeit, tatsächlich das Erhoffte zu erreichen, rückblickend im Horizont dessen, was ihn hoffen ließ, in dem, was er bereits erfahren hatte und in seiner Hoffnung. Gerade dieses Moment ließ ihn allerdings fragend zurück. Wie wäre das im Fall enttäuschter Hoffnung gewesen?
2: Es war eigentlich kein besonderer Sonntag in der Krankenhausseelsorge. Doch es war jene Woche, in der die Hoffnung auf ein Frauenpriestertum wieder eine katholische Absage bekommen hatte. Zudem gab es einen Personalwechsel, weshalb Maria in die Sakristei eingelernt werden musste. Wo welche Tücher liegen, wie die Bücher zu ordnen waren, welche Kelche für die Feiertage zu verwenden waren und so weiter und so fort. Trotz einer Wertschätzung für die liturgischen Aspekte des Glaubens fühlte sich Maria leicht überfordert und auch ein wenig so, als wäre das gar nicht ihr Platz. Dann stand ihr noch ein Besuch bevor, eine Patientin auf der Psychiatrie. Ein Ort voller berührender Begegnungen, aber auch ein Ort, der eine Herausforderung für Marias Hoffnung war, besonders an diesem Sonntag. Als sie die Patientin sah, wurde ihre Stimmung noch getrübter. Eine junge Frau, keine 20 Jahre alt, mit offensichtlich schweren Depressionen. Ein Leidensschicksal, das eine Schwere ausstrahlte, obwohl die Patientin selbst sehr höflich war. Es glich fast der Terrasse der Station, die zwar nach draußen führte, aber dennoch von Gittern umspannt war. Doch je mehr die zwei miteinander sprachen und schwiegen, desto mehr kam es Maria vor, als könnte sie etwas von der Schwere durch ihr Zuhören und Dasein mittragen. Und als sei das genau ihre Aufgabe. Als sie für die Kommunionfeier das bunte Glaskreuz gen Himmel hielt und beide das Farbenspiel des Lichts darin betrachteten, merkte Maria, dass sie auf einmal viel leichter mit dem liturgischen Werkzeug umgehen konnte. In diesem Moment waren die Sonnenstrahlen stärker spürbar als das Gitter, das die Terrasse umschloss. In diesem Moment verließ die Schwere zwar nicht den Raum, doch sie wurde aufgelockert durch einen Funken Hoffnung und eine gewisse Geborgenheit, als würde sie jemand unterstützen. Maria hoffte, dass sie diese Hoffnung und dieses Gefühl auch für die Patientin spür- und greifbar machen konnte. Sie sah, dass sich ein bisschen etwas im Gesicht der Patientin verändert hatte. Und so merkte Maria, dass auch sie wiederum Hoffnung bekam, was ihren Platz hier anging, dass sie doch an der richtigen Stelle war und dass sie bei dieser Begegnung nicht alleine, sondern von einer liebenden Gegenwart begleitet war. Das gab ihr ein wohliges und sicheres Gefühl für die Patientin und für alle Menschen, die sie noch besuchen würde, für sich selbst und für ihre Zukunft. Wir werden nun näher in diese Vignetten eintauchen und analysieren, welche Aspekte der Hoffnung aus ihnen herausgehen. Die erste Vignette beschreibt eine Situation, in der die Person um einen lieben Menschen, um seine Mutter bangt. Es geht zum einen um die Gesundheit dieses Menschen, in diesem Fall der Mutter, um das, was diese Notsituation mit der Familie macht und vor allem auch um die Frage, was ist Hoffnung und was darf sie? Die enge Beziehung zu der betroffenen Person sorgt wahrscheinlich dafür, dass alle Gefühle, die bei dieser Situation ins Spiel kommen, noch intensiver erlebt werden, als es bei einer rein beruflichen Betroffenheit, zum Beispiel als Arzt oder Ärztin, der Fall wäre. In diesem Fall kommen medizinische Einschätzungen, die Ungewissheit und die Unsicherheit des Fachpersonals sowie die Anspannung der weiteren Familienmitglieder von außen auf diese Person zu. Hinzu mischen sich auch die eigenen inneren Sorgen und vielleicht auch Ängste, besonders weil es sich hier um eine enge Bindung zu handeln scheint. Und dann kommt die Hoffnung. Etwas, das gleichzeitig als etwas im Innersten dieses Menschen und dennoch von außen beschrieben wird. Primär ist die Hoffnung auch eines dieser vielen Gefühle, aber anscheinend keines, das im ersten Augenblick so leicht einzuordnen ist. Denn die Frage bleibt, Kommt die Hoffnung nun von ihm oder nicht? Und vor allem, trägt sie oder täuscht sie? Schließlich steht die Hoffnung zwar nicht im direkten Widerspruch, aber dennoch im Kontrast mit der Ungewissheit der Diagnose und der fachlichen Einschätzung. Es scheint, als wäre rein rational betrachtet die Wahrscheinlichkeit einer Genesung nicht sonderlich hoch. Zugleich glättet die Hoffnung aber diese Sorgenwogen des Bangens und gibt ihm ein wohliges, warmes Gefühl. KritikerInnen könnten hier nachfragen, wie ich das so ähnlich in manchen Gesprächen in der Praxis erlebt habe, ob das Ganze nicht einfach ein Trick unseres Gehirns sei, um uns selbst zu beruhigen, oder ob man nicht einfach unter einer falschen Vorstellung oder Träumerei leide, oder um es in der Jugendsprache zu formulieren, ob man nicht etwas Delulu, also delusional sei. Doch das hier beschriebene Gefühl scheint über einen kurzfristigen Beruhigungsmechanismus hinauszugehen. Denn es wird mit dem Begriff des Glaubens in Verbindung gebracht und als Wärme beschrieben, die die ganze Nacht hindurch anhält. Dennoch kann sich diese Hoffnung an nichts Konkretes, Erfahrbaren festmachen, wie beispielsweise eine gute ärztliche Zusage oder die direkte Beobachtung des gesundheitlichen Zustands. Sie bleibt in diesem Fall ein guter Gedanke, wie es die Person beschreibt. Interessant herauszulesen ist, dass es sich hierbei um keine bewusste Manifestation, ein Mantra oder gar eine Selbsttäuschung handelt, sondern dass die Hoffnung wie ein äußeres Geschenk erlebt wird. Dieses Geschenk wird von der Person reflektiert. Zum einen steht die Frage im Raum, ob dieses wohlige Gefühl trügerisch sein kann und dass die Sicherheit und Freude darüber erst mit der reellen Zusage des verbesserten Gesundheitszustands erlangt werden konnte. Zum anderen scheint es hier auch den Aspekt des Hoffnung-Annehmens zu geben. Denn die Hoffnung überfährt den Sohn nicht einfach, sondern sie wirkt wie etwas, dem er auch Glauben schenken kann und muss. So wie ein Geschenk eben angenommen oder auch abgelehnt werden kann. Ich glaube, das ist ein entscheidender Punkt, vor allem wenn wir über Hoffnung im religiösen Kontext sprechen. Glauben hat immer etwas mit der eigenen Entscheidung zu tun. Das predigen wir schon bei der Firmung, aber ich erlebe, dass das auch bei vielen großen und kleinen Momenten im Leben so sein kann. Wenn sich Menschen jeglichen Alters die Frage stellen, kann ich Gott vertrauen? Ist das der Glaube, der hier wirkt? Oder wünsche ich mir gerade nur etwas Unrealistisches oder versuche ich mich selbst zu täuschen? In der hier beschriebenen Situation scheint die medizinische Realität nicht ausgeblendet zu werden. Sondern vielmehr wirkt die Hoffnung wie eine Vorbotin einer guten Nachricht, die, wie sich am Ende herausstellt, auch tatsächlich eintritt. Hierbei ist auch interessant zu beobachten, dass keine Utopie erhofft wurde, keine wundersame Heilung oder Befreiung aller Schmerzen, sondern nur ein Überstehen der Nacht. Kein Hoffen auf ein großes Wunder, sondern ein »Es wird gut, irgendwie«. Die Hoffnung bewegt sich hier also in einem relativ realistischen Rahmen und bleibt dennoch etwas, was über die Wahrscheinlichkeit der Prognosen hinausgeht. Es wirkt so, als gäbe es hier keine Konfrontation zwischen Verstand und Hoffen, sondern vielmehr so, als würde sich die Hoffnung im Rahmen

0: Jemanden zu haben bedeutet auch mitzufühlen und zu leben. Hoffnung scheint in diesem Fall auch etwas bedeuten, sich von einer Glaubensbeziehung, einem Geschenk verändern zu lassen und dieses Gefühl anzunehmen und zu leben. Der Verstand kann, sofern man ihn lässt, dieser Hoffnung Raum geben, einen Rahmen geben und sie genauso in Frage stellen. Vielleicht kann aber genau diese kritische Reflexion hilfreich sein, um zu erkennen, dass es sich bei der Hoffnung nicht immer nur um die Erfüllung, sondern auch um deren Erfahrung gehen kann. Ist die Hoffnung also ein Teil des Glaubens?
1: Maria, die mit meiner Kollegin gut bekannt ist, ist eine engagierte Krankenhausseelsorgerin. Sie brennt für diesen ihren Dienst. An jenem Tag, als sie in der Sakristei eingeschult wurde, beschleicht Maria aber das Gefühl, fehl am Platze zu sein. Dieses Gefühl wird dadurch verstärkt, dass Maria in sich eine Berufung zur Priesterin verspürt. Sie will ganz aus dem und für das leben, was sie jetzt nur vorbereiten darf. Es folgt der Besuch bei einer Patientin auf der Psychiatrie. Dieser Besuch wird ihr eine berührende, eine dichte Begegnung schenken. In Ansehung der schweren Depression der Patientin drängt sich Maria zunächst ein Vergleich des Zustandes der Psyche ihrer Patientin mit der Terrasse jenes Gebäudes auf, in dem diese sich befindet. Den Weg nach draußen weisend, welcher aber doch versperrt ist. Doch als sie miteinander reden und schweigen, ereignet sich für Maria so etwas, das Klügere als ich geglückte Mystagogie nennen würden. So, als könne sie etwas von der Schwere des Leidens durch ihr Zuhören und Dasein mittragen und als sei genau das ihre Aufgabe. Maria formuliert diesen Satz im Konjunktiv. Und als sei genau das ihre Aufgabe. Das fällt auf, auch im Zusammenhang mit dem gerade Erzählten. Für die Kommunionfeier hielt sie das bunte Glaskreuz gen Himmel und beide betrachteten das Farbenspiel des Lichts, wird Maria schreiben. Und in dem Moment, da die Sonnenstrahlen stärker spürbar waren als das Gitter, welches die Terrasse umschloss, konnte Maria auf einmal auch leichter mit dem liturgischen Werkzeug umgehen. Diesen Dienst, der in einem Kairos geschieht oder in dem ein Kairos geschieht, wie denn jetzt eigentlich, durfte sie tun und hat sie aus vollem Herzen getan. Darin lag eine Überwindung der Eingrenzung. Die Erzählung allerdings lässt offen, ob und inwieweit über die uneingeschränkt positiv erfahrene als Kairos hinaus nicht doch noch ein unerfüllter Wunsch bleibt, im vollständigen Spektrum kirchlicher Gottesdienste und Feiern uns mit größerem Verbindlichkeitsgrad solche Räume an Leben eröffnen zu können. Anders gefragt, kann ein als verdichtet erfahrener Augenblick alle potenziell erfahrbaren weiteren Augenblicke derart vorwegnehmen oder sammeln, dass sich die sichere Kontinuität eines bestimmten Seins und Tuns in ihm widerspiegelt und er diese daher quasi ersetzt und sich gerade nicht im bleibenden Wunsch erschöpft, diesen Augenblick öfter zu erfahren. Mit anderen Worten so, dass weder Notwendigkeit noch Vergeblichkeit eines Festhaltenwollens des objektiv ja vergangenen Moments relevant erfahren werden. Eine ursprüngliche Hoffnung von Maria selbst wird aus der Vignette nicht explizit. Allerdings erfährt sie in Momenten der Gnade, anlässlich des gemeinsamen Redens und Schweigens, sowie im alles Durchdringen des Sonnenstrahls, dass sie doch an der richtigen Stelle sei und dass sie bei dieser Begegnung nicht alleine, sondern von einer liebenden Gegenwart begleitet gewesen sei. Maria wird sagen, als würde sie jemand unterstützen. Und Hoffnung wird in der Vignette wechselweise aufeinander bezogen. Maria nährt gewissermaßen ihre Hoffnung daraus, dass ihre Patientin etwas von dieser ihrer Hoffnung spüren konnte. ja, dass sie selbst etwas von

0: dieser Hoffnung spür- und greifbar machen konnte. Als Maria Anzeichen dafür am Gesicht der Patientin zu erkennen glaubte, stärkte dies wiederum ihre Hoffnung, was ihren Platz hier anging. Maria nimmt also eine als liebend erfahrende Gegenwart wahr, die aber, indem sie sich unerwartet ereignet, nicht die Erhoffte sein kann. Eher lässt sie das Ereignis hoffen. Insbesondere das, was ihren Platz hier anging, so schreibt Maria, lässt bewusst oder unbewusst offen, ob darin ein Vorgriff auf die Zukunft gesehen, also eine optimistische Perspektive gefunden wurde, oder aber aus Sicht Marias als Trugbild eingesehen, ja entlarvt wird, was eine kurze Entsprechung einer langfristig erwünschten beruflichen Gelegenheit sein mag. Als ob es eine seltsame Parallele gäbe zwischen dem von Maria verwendeten Bild für das Leiden eines Menschen und der Situation, in die Maria selbst gekommen war. Hierin ist wiederum eine Parallele zum alles durchdringenden Sonnenstrahl zu sehen, der sowohl das Leiden der Patientin als auch Marias Verzweiflung zu wandeln vermochte. Eine Art zweite Gegenwart schien aus der natürlichen mehr zu machen, gleichsam ein Moment der Heiligung. Aber worin? In was? Diese Frage bleibt und von dem, was in Bertolt Brechts Lob der Dialektik ausgesprochen wird und aus niemals wird heute noch, möchte man hoffen, dass nicht nur erfahrene Gegenwart tatsächlich andere Qualität schafft und im Durchdringen alles heiligt, sondern darauf, dass eine Revolution im Denken einen Rahmen dafür schafft, dass sie sich wieder und wieder ereignen kann. Unsere beiden Deutungsversuche der Vignetten haben bereits einige Aspekte der Hoffnung beleuchtet. Allerdings möchten wir nun von einem anderen Blickwinkel mit Hilfe zweier Theologen tiefer fragen, was unsere Hoffnung und unsere Hoffnungserfahrungen denn ausmacht. Mich treibt um, ob und falls ja, weshalb wir das, was meine Kollegin und ich jeweils beschrieben und auch jeweils wechselweise versucht haben zu deuten, überhaupt als eine Erfahrung zu machen, beschrieben werden kann. Diese wird jeweils unterschiedlich stark als ein Spüren von etwas empfunden, das als solches schon da ist. Als solches eine Wirklichkeit und nicht nur ein Gefühl, welches auch trügen kann. Ein derartig offener Ausgang wird freilich im Zeitpunkt, zu dem wir die Erfahrung machen, auch immer bleiben. Dennoch oder gerade deshalb behält die Erfahrung als solche irgendwie Eigenstand. Inwieweit die beiden Pole Erfahrung, Erfüllung einerseits und Wirklichkeit, Wahrheit andererseits korrelieren oder sogar zusammengedacht werden können, ja, ob es vielleicht sogar eine Entsprechung in den Spannungen zwischen den jeweiligen Polen gibt, hat mich interessiert. Ich denke, die Frage kann nur beantwortet werden, wenn es sich bei der gemachten Erfahrung um eine Art schon von etwas handelt. In unsere beiden Vignetten und ihre jeweiligen Deutungen möchten wir nun in einem weiteren Schritt mehrere kurze Texte gleichsam hineinlesen. Zuerst ich, dann Christina. Und ich habe, bitte verzeihen Sie mir, dass ich als schon etwas älterer Quereinsteiger mich an Karl Rahner herangewagt habe. Ich habe Rahner gewählt und möchte mich in einigen Fragen dazu dem Autor zumindest ein wenig annähern. Ein neuer Blick mit Rahner. Wir können nicht hinter das Wortzeugnis Gottes im menschlichen Begriff zurück, auf ein wortloses Haben und Erfahren der göttlichen Wirklichkeit selbst. Der Mensch ist der, welcher es mit dem heiligen Geheimnis immer zu tun hat, gerade auch dort, wo er mit dem geheimnislos Nahen, umgreifbaren und begrifflich koordinierbaren umgeht. Die Gnade also ist die Gnade der Nähe, des bleibenden Geheimnisses. Die Gnade, die Gott als das heilige Geheimnis erfahrbar und in diesem Charakter unübersehbar macht. Rana erachtet dabei die Modifikation unseres transzendentalen Bewusstseins selbst wiederum als gnadenhaft. Er spricht in diesem Zusammenhang weiter von transzendentaler Erfahrung und nennt diese selbst Ereignis. Die kritische Feststellung Richard Schefflers, wonach sinngemäß die Frage nach der Unabhängigkeit des Gnadenwortes vom Schöpferwort sich auch heute als die Frage nach dem Verhältnis zwischen Wesen und Geschichte des Menschen wiederhole, hilft mir persönlich dabei zu fragen, ob es an Prinzip und Struktur menschlichen Erfahrens nicht etwa auch dazu kommt, dass die Konturen eines im Wort der Gnade Nahenden gewissermaßen sich verflüchtigen. Allerdings greift die Aussage, dass Gottes Gnadenwort prinzipiell nur an der Struktur menschlichen Erfahrens erfahren werden könnte, meines bescheidenen Erachtens ebenfalls zu kurz, weil sie nur eine Seite transzendentalen Erfahrens betrachtet. Vielmehr lässt diese beide Seiten ein und desselben Vorganges deutlich werden. Das Ereignis selbst wird mittels Bewusstsein dafür erfahren. Umgekehrt wird gerade dadurch, dass sie zu Bewusstsein bringt, Transzendentalität gleichsam als vorhanden begriffen. Mir ist aufgefallen, dass Rana dabei einerseits mehrfach Glaubenslicht und Gnade unterscheidet und dann doch wieder in gemeinsamen Absätzen davon spricht. Sollten sie überhaupt unterschieden werden oder unterschieden werden können, dann vielleicht derart, dass das Glaubenslicht im Bewusstsein anwesend ist, die Struktur des menschlichen Subjekts bereits vom Schöpfungswort her, also von innen her erleuchtet, sodass in menschlichem Streben ein schon göttliches Woraufhin gesehen werden kann. Das Wovon her, meines Hoffens, meines intensiven Hoffens aus der Vignette, muss dabei allerdings umso mehr unthematisch bleiben, je mehr von einem Eingehen schöpferischer Dynamik in die menschliche gesprochen werden muss, welche letztere dadurch erst als göttlich erkannt werden kann. Auch der Besuch aufstrahlenden Lichts aus der Höhe, das die Kollegin schildert, kann in seiner Gegenwart erfahren werden. Dafür steht ein in ganz bestimmter Weise bereits gedeutetes: In diesem Moment waren die Sonnenstrahlen stärker spürbar als das Gitter, von dem meine Kollegin schreibt. Dies bedeutet für mich persönlich jedenfalls auch, dass das, was unsere Natur durchaus von vornherein heiligt, die schon im Schöpferwort mitgegebene Möglichkeit ist, dass Gottes freie Tat Geschichte wird. Stimmt man allerdings mit Rana dem zu, dass wir nicht hinter das Wortzeugnis Gottes im menschlichen Begriff zurückkennen, so muss meines Erachtens auch ein Gnadenwort als solches gedeutet, aufgefasst und im Erkennen angenommen werden. Wenn jetzt nach Augustinus letztlich und der hier nicht weiter zu vertiefenden Prämissen sowohl im Wort die Liebe wie auch die Liebe im Worte ist und beides im Liebenden und Sprechenden, dann kann der Mensch diese Liebe auch an sich erfahren, und zwar auch an sich als Sprechenden und Liebenden. Hinwegzusehen wäre über die im Deutschen gegebene Zweideutigkeit des Begriffes an sich genau an dieser Stelle. Es scheint also eine Unabhängigkeit des Gnadenwortes vom Schöpferwort weder gegeben noch entgegen Schäffler notwendig zu sein, wohl aber vielleicht deren beider Unterscheidung. Meines Wissens stammt die Unterscheidung Gnadenwort-Schöpferwort auch eher aus der evangelischen Theologie, korrigieren Sie mich, und wurde Rana dadurch auch in Konfrontation oder in der Begegnung mit evangelischen Theologinnen und Theologen aufmerksam. Etwas später wird Karl Rana in einer Passage seiner Theologie der Freiheit die Liebe zu Gott die einzige totale Integration des menschlichen Daseins nennen, die wir jetzt sinngemäß gesprochen nur begriffen haben werden, wenn wir ahnen, dass sie der Inhalt des Augenblicks zeitlicher Ewigkeit sein muss. Das an dieser Stelle gebraucht etwas ominös wirkende Wort Inhalt wird allerdings die eigentliche, ich möchte es Drehung im Ereignis nennen, deutlich machen, die meines Erachtens darin besteht, dass der Mensch in seiner Liebe zu Gott, zunächst aus der Vorstellung heraus, die er von Gott hatte, wie Gott denn sei, auch erfahren wird, dass er wie Gott liebt. Aber auch, vielleicht noch unerhörter, dass Gott liebt wie er, dass Gott wie er liebt. Gleichzeitig aber eben dadurch diese seine Liebe als göttliche erahnt. Wenn er mit Rana im ursprünglichen und kategorialen Akt der Nächstenliebe die ganze kategoriale gegebene Wirklichkeit erreicht und darin eine transzendentale und gnadenhafte, unmittelbar erfahrene Erfahrung Gottes macht. Dahinter scheint zunächst die Annahme zu stehen, dass erst im Vollzug eines menschlichen Aktes, dessen Inhalt auch erfahren und kategorial begriffen werden kann, dann aber auch die Überzeugung des Augustinus, dass sich die Liebe, mit der Gott geliebt wird, nicht von der Liebe im Bild der Trinität unterscheiden lasse. In dem, was ontologisch Beziehung ist, kann also eine Art Überstieg gelingen, wenn der Mensch aus seiner Freiheitstat heraus in das Herz dieses unerschöpflichen Lebens aufgenommen wird, mit der letzten Enzyklika oder der ersten und letzten Enzyklika des Papstes gesprochen. Ich komme auf mein Hoffen zurück und zum Ende. Für mein Hoffen scheint das so lange nicht klar zu sein, als in diesem nicht auch schon immer, Fragezeichen, ein Lieben mitgegeben ist und es so zu einem Inhalt im ranerschen Sinne werden kann. Ansonsten es freilich nicht die Hoffnung vorwegnimmt, welche unterscheidbar bleibt. Anders beim Sonnenstrahl meiner Kollegin. Hier ist etwas vom Inhalt des daraus geborenen Augenblicks der Ewigkeit bei Gott selbst spürbar. Menschlicherseits bleibt die Herausforderung, einen wesenhaften Bezug je neu in eben solcher Freiheit der möglichen Geschichte mit Gott auszusetzen, also wirklich Bezug zu nehmen. Ich komme auf unsere beiden Vignetten zurück. Sie lassen mich neu auf das Ende unseres jeweiligen Hoffens blicken. Gerade von ihm her bin ich wiederum imstande zu fragen, und zwar nicht, ob meine Hoffnung am Ende erfüllt oder enttäuscht wird, sondern nach dem Charakter dieses Hoffens selbst als eines Prozesses und Aktes und ob es so verstanden überhaupt eine Kontinuität, also eine Linie zwischen erfahrener Wirklichkeit und geglaubter Wahrheit zu geben braucht. Ja, im Rückschluss ergibt sich das Ende bloßen Hoffens sogar aus einem Moment reinen Erfahrens in seinem Ausgang, also in einer Art Gegenwärtigung.
1: Zu den Gedanken von meinen Kollegen möchte ich jetzt noch ein paar Gedanken von dem Theologen Thomas Schallig dazulegen, und zwar aus seinem Werk, das sehr treffend schon beschreibt, Nicht ohne Hoffnung. Was in beiden Vignetten deutlich sicht- und spürbar wird, ist, dass Beziehungen Menschen und auch ihre Hoffnung verändern. Schallig geht einen Schritt weiter und nimmt hierbei nicht nur zwischenmenschliche Beziehungen in den Blick, sondern spricht auch davon, dass wenn die Hoffnung zu atmen aufhört, dann ist es auch das Scheitern einer Beziehung, nämlich unserer grundlegenden Beziehung zur Welt und zum Leben, unserer Beziehung zum Quell des Lebens. Denn in dieser Hoffnung findet eine Beziehung zum Leben und auch zum Göttlichen statt. Sie sei ein Ort des Dialogs Gottes mit den Menschen. Deshalb sei in der echten Hoffnung mehr verborgen als nur das Ziel, auf das sie bewusst hin ausrichtet. Es geht eben nicht nur um die jeweilige Situation, um und um selbst und die Menschen, die dort involviert sind, sondern um eine Art geheimnisvolles Mehr. Aus diesem Grund unterscheidet Hallicke auch zwischen der gemeinen Alltagshoffnung, die immer an Objekte gebunden ist und immer nur in diese Welt und meist sogar nur in die Welt unserer Wünsche zielt. Diese Art der Hoffnung kann leicht für diverse Ideologien instrumentalisiert werden. Und vermutlich wird die Welt unserer Wünsche auch von unserer Welt der virtuellen und echten Realität geprägt. Wahrscheinlich ist es diese Art der Hoffnung, die der anfangs erwähnte Professor in seiner Kritik ansprechen wollte. Auch die weiteren geschilderten Erfahrungen könnten von solchen Hoffnungen geprägt sein. Sowohl der Sohn, der um seine Mutter bangt, als auch die Seelsorgerin hätten wahrscheinlich sehr große, weltbezogene Wünsche in ihrer Situation. Eine komplette Genesung, komplette Sicherheit und Freiheit bei der Berufswahl. Doch beide Personen erfahren die Hoffnung als etwas anderes. Ihre Erfüllung zeigt sich in etwas Kleinerem, dem Überstehen der Nacht und dem Wohlgefühl im Dialog. Dieses Kleine kann möglicherweise Vertrauen für Größeres, das geheimnisvolle Meer schenken. Hallig schreibt sogar, aus dem Verlust der gemeinen Alltagshoffnung entsteht die echte Hoffnung. Diese echte Hoffnung ist dem Theologen zufolge dadurch gekennzeichnet, dass sie keine Illusion oder Projektion unserer Wünsche, utopischer Versprechungen oder ein naiver Optimismus ist. Davon halten, wie bereits erwähnt, auch die zwei Personen aus unseren Vignetten Abstand, denn sie hinterfragen gerade den trügerischen Aspekt der Alltagshoffnung, die bei Hallig oftmals mit dem Begriff des ewigen Fortschritts oder des naiven Optimismus in Verbindung gebracht wird. Ein Begriff oder vielleicht sogar eine Haltung, die auch diese theologischen Sommertage prägt. Hallig kontrastiert die zwei Begriffe folgendermaßen. Der Optimismus ist die kühne Annahme oder die gewagte Unterstellung, dass alles gut gehen wird. Im Gegensatz dazu ist die Hoffnung eine Kraft, die eine Situation auch auszuhalten vermag, in der sich diese Annahme als Illusion erwiesen hat. Dies geschieht in Ansätzen bei den zwei Personen. Ungeachtet des Ausgangs der Erfahrungen, die hier beschrieben wurden, verspüren beide ein gutes Gefühl. Ein Gefühl, das bleibt und geachtet wird, auch wenn der längerfristige Ausgang der Vignetten offen bleibt. Zudem bleibt auch Raum für den Verstand, dass sich die Hoffnung, wie bei der Deutung der ersten Vignette beschrieben, im Rahmen des rational Möglichen bewegt. Dieser Aspekt ermöglicht auch, dass Zweifel und ein kritisches Hinterfragen Platz haben können, sogar müssen. Für Hallig braucht die Hoffnung solche Begleiterinnen. Und das sei vor allem der Glaube, samt Glaubenszweifeln. Denn erst durch diese Zweifel würde der Glauben zu einem freien Akt werden. Ebenso braucht aber auch der Glaube die Hoffnung, damit er nicht eine illusionäre Sicherheit oder Ideologie verkauft. Im Gegenzug ist eine vom Glauben losgelöste Hoffnung, zumindest laut Hallig, reine Illusion und Träumerei. Halligs Überlegungen zeigen, dass Hoffnung nicht isoliert betrachtet werden kann, sondern immer auf eine Verbundenheit hindeutet. Echte Hoffnung aber übersteigt unsere Verbindung mit der Welt und unseren Mitmenschen. Sie übersteigt die Grenzen unserer Wünsche und gerade deshalb fordert sie heraus. Aber wenn sie mit einem Glauben verbunden ist, kann sie von einer vielleicht sogar enttäuschenden Träumerei, einem utopischen Wunsch zu etwas Festerem werden. Selbst dieses Feste wird aber immer wieder Zweifel und Enttäuschungen ausgesetzt sein. Denn diese Hoffnung ist etwas, das auch auf etwas Überweltliches, Verborgenes abzielt und etwas, das eine freie Entscheidung, eine Öffnung für dieses Geschenk erfordert. Sie ist, wie Hallig es beschreibt, eine Einladung und Herausforderung.
0: Nachher, Christina, auf gut tirolerisch gesagt, was sagst du jetzt zu unserer Ouvertüre?
1: Ja, Hoffnung hat viele Gesichter und einige davon haben wir uns jetzt anschauen können. In der Praxis und auch mit sehr bekannten Theologen.
0: Mir kommt schon vor, der Dozent hatte recht, als er sagte, Hoffnung ist wie Religion.
1: Das stimmt, denn sie geht tiefer.
0: Und sie hat etwas mit der Gegenwart Gottes zu tun.
1: Wir hoffen jetzt, dass ihr daraus Hoffnung schöpfen könnt.
0: Und wir hoffen auch, dass unser Beitrag zumindest ein bisschen gelungen ist. Danke.
2: Sie hörten den Vortrag Erfahrungen von Hoffnung von Christina Meyer und Nikolaus Pomaroli. Die beiden studieren im Universitätsstudiengang Pastoral an der Universität Innsbruck. Der Vortrag bildete den Auftakt der Innsbrucker Theologischen Sommertage 2026 und wurde am 31. August in Innsbruck aufgezeichnet. 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Nächste Woche geht es weiter mit dem nächsten Vortrag der Innsbrucker Theologischen Sommertage. Und auch bei diesem Vortrag bleibt das Thema Hoffnung im Mittelpunkt. Mein Name ist Felix Schiffelhuber. Ich bedanke mich für Ihr Interesse und wünsche Ihnen noch einen angenehmen Sonntag. Machen Sie es gut. Bis zum nächsten Mal.

0: 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Es ist 20.20 Uhr. 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
2: Ein Blick auf unsere Themen heute. Große Messe von Leo dem 14. im französischen Marienwallfahrtsort Lourdes. Dabei ruft der Papst für den Monat Oktober zum Rosenkranzgebet um ein Ende der Kriege in aller Welt auf. Herzlich willkommen zu unserer Berichterstattung über die Papstreise nach Frankreich. Am Mikrofon begrüßt Sie Stefan von Kempis. Leo der 14. hat an diesem Sonntag im südfranzösischen Marienwallfahrtsort Lourdes eine heilige Messe gefeiert. Dabei rief er im Einklang mit der Botschaft Mariens bei ihren Erscheinungen von 1858 zu Umkehr auf und zu Buße.
3: Dieses Erfordernis der Bekehrung betrifft auch die Kirche selbst auf ihrem irdischen Pilgerweg. Sie muss den Mut aufbringen, diese Umkehr als erste zu vollziehen, um von den tiefen Wunden, der Untreue und den schmerzhaften Irrwegen, die in ihr begangen wurden, zu genesen. Müssen wir uns in Demut dem reinigenden Blick des Herrn stellen. Das Eingestehen unserer Fehler ist für das geistliche Wachstum unverzichtbar.
4: È indispensabile la nostra progressione spirituale.
3: Leo hält sich seit Freitag und noch bis Montagabend in Frankreich auf. Während seiner Reise will er sich auch mit Missbrauchsopfern aus dem kirchlichen Bereich treffen. Ähnlich wie in Deutschland hat es auch in der Kirche Frankreichs viele Missbrauchsskandale gegeben. Der entsprechende Bericht der sogenannten Sauvé-Kommission von 2021 sorgte in der französischen Gesellschaft für Erschütterung. Lourdes ist seit den Marienerscheinungen im 19. Jahrhundert die spirituelle Herzkammer des französischen Katholizismus. An der Messe des Papstes in der Nähe der Erscheinungsgrotte nahmen bei strahlendem Sonnenschein ungefähr 150.000 Menschen teil. Als letzter Papst bislang hatte hier Benedikt XVI. Im September 2008 die Eucharistie gefeiert. Die Fürbitten wurden in mehreren Sprachen vorgetragen, darunter auch auf Deutsch.
5: Die Verantwortlichen der Nationen mögen Gestalter der Eintracht und Brüderlichkeit sein, damit die Welt das Leben habe. Lasset zum Herrn uns beten.
4: En vous regardant ce matin, réunis dans la maison de notre mère.
3: Wenn ich euch heute Vormittag hier im Haus unserer Mutter versammelt sehe, blicke ich auf das universale Antlitz der Kirche. Einige von euch haben Kontinente durchquert, Strapazen überwunden und ihre Freuden und Lasten bis zu dieser heiligen Grotte getragen. Was für eine Freude, zusammen zu sein, ein einziges Herz, eine einzige Familie.
4: Une seule famille, un solo corazón, una sola familia.
3: Hauptthema der Papstpredigt: Umkehr und Buße. Gott wolle nicht, dass seine Kinder verloren gehen. Darum gilt es heute, nicht morgen, umzukehren, so Leo wörtlich.
4: Oui. Dieu désire que l'homme vive.
3: Ja, Gott möchte, dass der Mensch lebt, dass er die Augen öffnet und sich ihm wieder zuwendet. Sich bekehren bedeutet, die Wege des Irrtums zu verlassen, um den Weg des Lebens einzuschlagen und so das Herz für die einzige Freude zu öffnen, die nicht vergeht. Maria habe in Lourdes eine Gesellschaft, die manchmal den Horizont der Ewigkeit vergesse, an die Größe und Tragweite unserer Berufung zum Leben, zum ewigen Leben erinnert.
4: Face au courant actuel qui cherche à redéfinir la valeur de la vie humaine devant la maladie.
3: Gegenüber den aktuellen Strömungen, die den Wert des menschlichen Lebens angesichts von Krankheit, Leid oder Alter neu definieren wollen, erscheint die Grotte von Massabielle als ein Heiligtum der christlichen Hoffnung. Hier wird kein Gebrechen zurückgewiesen. Lourdes ist der gesegnete Ort eines Bekenntnisses zum Glauben an die Schönheit und die Heiligkeit des Lebens.
4: Lourdes est le lieu béni d'une profession de foi en la beauté et la sacralité de la vie.
3: Das ewige Leben sei, wie der Papst bekräftigte, ein festes und sicheres Versprechen, das der Herr uns gibt. Es ist in unserer Reichweite, doch müssten wir, wie Maria uns das vorgemacht habe, in voller Freiheit Ja zu Gott sagen. Und das gehe nur mit Umkehr, immer wieder und durch Buße.
4: La pénitence est une œuvre suscitée par l'amour en solidarité avec le genre humain.
3: Die Buße ist ein Werk, das der Liebe in Solidarität mit dem Menschengeschlecht entspringt. Aus der Liebe zu Gott, dessen von unseren Sünden verwundetes Herz wir heilen wollen. Aus der Liebe zu allen unseren Brüdern und Schwestern, die diesem Ruf zur Umkehr nicht folgen und durch ihre Verfehlungen dem Tod entgegengehen. Die Aufforderung unserer Mutter, unserer Pflicht zum Gebet und zur Bekehrung nachzukommen, erfüllt uns mit großer Hoffnung, denn sie weist uns den Weg, wie wir den Lauf der Dinge ändern können. Und dieser Weg besteht in nichts anderem als darin, uns mit dem Leiden Christi zu vereinen.
4: Moyen qui n'est autre que celui de nous associer à la passion du Christ.
3: In diesem Sinn wandte sich Papst Leo an die Kranken, die eigentlichen Hauptpersonen von Lourdes. Wenn sie ihre Leiden in einem Geist der Aufopferung lebten, stünden sie wahrhaftig im Herzen der Kirche und sei ihre Rolle unersetzlich. Nach der Messfeier machte der Bischof von Tarbes dem Papst ein Kreuz zum Geschenk, das aus dem Holz des ursprünglichen Wildrosenstrauchs in der Grotte von Lourdes gefertigt worden ist. Leo revanchierte sich wie üblich mit einem Messkelch. Zum Abschluss betete der Papst mit den Anwesenden noch den Engel des Herrn. Dabei wies er auf den bevorstehenden Rosenkranzmonat Oktober hin und verband dies mit einem Appell.
4: J'invite tous les fidèles et toutes les communautés chrétiennes.
3: Ich lade alle Gläubigen und alle christlichen Gemeinschaften ein, im kommenden Oktober den Rosenkranz zu beten, mit dem besonderen Anliegen, dass die Kriege ein Ende finden und sich Friede zwischen den verfeindeten Völkern einstellt. Begleiten wir dieses Gebet mit konkreten Taten der Buße und der Barmherzigkeit und setzen wir uns stets für Dialog und Versöhnung ein.
4: Le dialogue et la réconciliation.
3: Für Radio Vatikan, Mario Galgano.

0: Am Sonntagmorgen hat sich der Papst in Lourdes auch mit der französischen Bischofskonferenz getroffen. Er ermunterte sie zu missionarischer Kreativität und auch zu Selbstbewusstsein gegenüber dem laizistischen Staat. Sie sollten die Freiheit und die Rechte der Kirche wachsam verteidigen. Das Wort der Kirche habe seinen Platz im öffentlichen Diskurs in Frankreich, auch wenn es nicht immer gehört oder befolgt werde. Nach innen solle die Kirche einig sein und sich auf jeden Fall vor ideologischen Spaltungen hüten, so der Papst. Zum Kampf gegen Missbrauch in der Kirche äußerte Leo XIV., der Weg sei noch nicht abgeschlossen. So, und jetzt sind wir beim Sonntagnachmittag in Lourdes. Mit ungewohnter Schärfe hat Leo XIV. Das Lebensrecht des Menschen verteidigt.
1: Bei einer Begegnung mit Kranken in dem südfranzösischen Marienwallfahrtsort rügte der Papst, dass einige Gesellschaften dazu neigen, den Blick abzuwenden oder die Augen vor der Würde des menschlichen Lebens zu verschließen. Frankreich hat erst im Juli gegen den Widerstand der katholischen Kirche und anderer Religionsgemeinschaften ein Gesetz beschlossen, das assistierten Suizid erlaubt.
2: C'est un homme de cette dignité inaliénable de la personne humaine.
1: Der Versuchung unter dem Vorwand falschen Mitleides das Leben zu beenden, muss gerade im Namen dieser unveräußerlichen Würde des Menschen entschieden widerstanden werden, forderte Leo. Es ist unmöglich, das Herbeiführen des Todes als normal anzusehen. Was legal ist, ist nicht zwangsläufig auch sittlich erlaubt.
2: Ce qui est légal n'est pas nécessairement moral.
1: Der Papst bezog sich auf die Enzyklika Evangelium Vitae seines Vorgängers Johannes Paul II. Von 1995. Der Text des polnischen Papstes gilt als katholisches Manifest des Lebensschutzes. Lourdes wird seit den Marienerscheinungen von 1858 Jahr um Jahr von Hunderttausenden von Kranken besucht. Immer wieder ist es in dem Wallfahrtsort zu medizinisch nicht erklärbaren Heilungen gekommen.
2: Ici, la fragilité n'est pas cachée. Elle devient le lieu d'une rencontre sacrée.
1: Hier wird die Gebrechlichkeit nicht versteckt, sondern zum Ort einer heiligen Begegnung. So drückte es an diesem Sonntag Papst Leo aus. Niemand sei unsichtbar in den Augen Gottes. Jeder werde von ihm persönlich angesprochen.
2: La personne humaine est digne par le simple fait.
1: Der Mensch ist nämlich würdig, allein schon aufgrund der schlichten Tatsache, dass er existiert und auf die Ewigkeit ausgerichtet ist. Seine Würde lässt sich nicht messen und steht nicht zur Diskussion. Ich weiß, dass für einige von euch aufgrund bestimmter Erkrankungen und mitunter schrecklicher Schmerzen die Zukunft dunkel, ungewiss und aussichtslos erscheinen mag. Doch kein menschliches Gesetz darf euch die Gewissheit eurer Würde nehmen. Alle im Gesundheitswesen Tätigen mahnte der Papst, sich an den tiefen Sinn ihrer Berufung zu erinnern, die darin besteht, sich um einen leidenden Menschen zu kümmern und nicht ihn zu beseitigen.
2: Oui, chers amis.
1: Ja, liebe Freunde, stellt euch leidenschaftlich in den Dienst des Lebens. Niemand hat jemals das Recht, auf der Grundlage von labortechnischen Algorithmen über das Leben eines bestimmten Embryos oder eines bestimmten älteren Menschen zu entscheiden. Die Medizin darf niemals zum Gehilfen des programmierten Todes werden. Leo rief zu einer Weiterentwicklung der Palliativpflege und Forschung auf und zu einer liebevollen Begleitung von kranken und eingeschränkten Menschen. Wer den Leib pflege, sorge auch für die Seele. Liebe kranke Brüder und Schwestern, es ist mir wichtig, euch zu sagen, ihr seid keine Last, ihr seid das pulsierende Herz unserer Menschlichkeit und ein kostbarer Schatz für die Kirche. Ich schließe die Leiden, die ihr durchmacht, in meine Gebete ein. Für Radio Vatikan, Christine Seuss.
0: Der Papst war am Samstagabend von Paris kommend in Lourdes eingetroffen. Dort betete er in Stille bei Kerzenschein an dem Ort, zu dem jedes Jahr Millionen von Menschen, vor allem von kranken Menschen, pilgern.
3: die Grotte der Erscheinungen von Massabielle in Lourdes ist knapp 4 Meter hoch und etwa 9 Meter breit. Und sie ist seit 1858 Ziel zahlreicher Wallfahrten. In dem südfranzösischen Ort soll nämlich 1858 dem damals 14-jährigen Hirtenmädchen Bernadette Soubirous insgesamt 18 Mal die Jungfrau Maria erschienen sein. In der Grotte ist eine Marienstatue. Vor dieser verharrte Leo XIV. Zunächst mit geschlossenen Augen ins stille Gebet vertieft. Er berührte anschließend die Felsen der Grotte und trank ein Glas Quellwasser, das als wundersam heilend gilt. Schließlich zündete der Papst seine Kerze an und stellte sie zu den anderen vor der Statue der Gottesmutter. Dann sprach Leo XIV. Auf Französisch das Gebet, das er an die Gottesmutter, die Schutzpatronin Frankreichs, richtete.
2: Notre-Dame de Lourdes.
3: Für das französische Volk bat Leo XIV. Um die Gabe brüderlicher Eintracht, möge es in der Lage sein, eine harmonische Gesellschaft zu bilden, die alle Gewalt und allen Hass verbannt und es allen ermöglicht, zu arbeiten, eine Familie zu gründen und das Leben ganz in Ruhe und Gelassenheit zu leben. Der Papst betete zudem für Regierende mit Fokus auf dem Gemeinwohl, Menschenrechten und Frieden. Er bitte Frankreich weise und großherzige Regierende, die bereit sind, sich aufzuopfern, die fähig sind, sich den Herausforderungen zu stellen und die sich danach sehnen, dem Gemeinwohl zu dienen. Mögen sie das Land im Konzert der Nationen in Frieden bewahren. Mögen sie seiner Stimme Gehör verschaffen zur Verteidigung der grundlegenden Menschenrechte und zur Förderung des Friedens in der Welt, indem sie die Logik des Krieges für immer zurückweisen. Der Papst vertraute der Schutzpatronin Frankreichs das Land sowie die Bevölkerung an. Er bat um eine Erneuerung des Glaubens der Christen, um Berufungen zum Priester- und Ordensleben sowie darum, dass die katholische Kirche im Land besonders der Jugend das Evangelium nahebringe, um beim Aufbau einer gerechten und brüderlichen Gesellschaft zu helfen. Die Grotte von Massabielle ist auch wegen zugeschriebener Heilungen ein besonderes Ziel für Wallfahrten. Das Wasser aus der Quelle dort wird mit zahlreichen Genesungen in Verbindung gebracht. Papst Leo XIV. Schloss in sein Gebet an der Grotte am Samstagabend so auch kranke, leidende und benachteiligte Menschen und deren Pflegekräfte ein. Schließlich, liebevolle Mutter, vertrauen wir dir unsere drängendsten persönlichen Anliegen an, insbesondere die der Kranken und Leidenden, sowie all jener, die sie begleiten und die gemeinsam hierher gekommen sind, um Kraft und Heilung zu erlangen. Wir vertrauen dir unsere Angehörigen und unsere lieben Verstorbenen an. Bitte beseitige alle Hindernisse, die uns noch von deinem geliebten Sohn trennen, und gib, dass er in allen Herzen herrsche. Papst Leo XIV. Legte die goldene Rose zu Füßen der Gottesmutter ab. Bei der Heiligjahrfeier der marianischen Spiritualität hatte er 2025 bereits unsere liebe Frau von Fatima mit einer goldenen Rose geehrt. Später bei seiner Spanienreise gab es auch für die Jungfrau von Almudena diesen Ehrerweis.
2: Pater Noster, qui es in Celi.
3: Zum Abschluss des Gebets in Lourdes folgten ein gemeinsames Vaterunser auf Latein und der päpstliche Segen.
2: Benedicat vos omnipotens Deus.

0: für Radio Vatikan, Stefanie Stahlhofen.
1: Das war unsere Berichterstattung von der Papstreise nach Frankreich. Bleiben Sie uns erhalten. Es geht in den kommenden Sendungen weiter. Und natürlich übertragen wir auch die wichtigsten Momente dieser Papstreise live mit deutschsprachigem Kommentar. Ihnen alles Gute. 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

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Es ist gleich 20:40 Uhr.